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3: Vom Montag, den 1. Juni bis Sonntag, den 6. September, lädt die Heide Stadtmarketing GmbH wieder zum Heider Marktstand auf dem Marktplatz ein. Mit rund 300 Tonnen Sand verwandelt sich die Südseite des Heider Marktplatzes erneut in einen großen Innenstadtstrand. Mit Beachbar, Sitzgelegenheiten und angeschlossenem Kinderspielplatz. Besucherinnen und Besucher erwartet sommerliches Strandgefühl mitten in der Innenstadt. Im Mittelpunkt steht erneut die Sportarena mit dem Stadtwerke Heider Beach Volleyball Cup. Außerdem können das Volleyballfeld sowie weitere Freizeitangebote wie Spikeball, Wikingerschach, Tischtennis oder Tischkicker kostenfrei genutzt werden. Spielgeräte können vor Ort gegen Pfand ausgeliehen werden. Ergänzt wird das Angebot durch Live-Musik, Themenabende sowie Snacks und Getränke an der Beachbar. Der Besuch des Heider Marktstandes ist erneut kostenfrei. Am Samstag, den 14. April, ist Singer-Songwriter Gregor Meile mit seinem Programm Unplugged das Wohnzimmerkonzert zu Gast im Nordsee-Kongresszentrum in Husum. Los geht's um 20 Uhr. Gemeinsam mit seiner Band präsentiert Gregor Meile seine Songs in akustischer Form. Die Konzerte leben von Emotionen, persönlichen Geschichten und viel Interaktion, wodurch jeder Abend seinen ganz eigenen Charakter erhält. Tickets sind im Vorverkauf erhältlich, die Preise beginnen je nach Kategorie bei rund 50 Euro. Karten gibt es online über Eventim, Veranstaltungsort ist das Nordsee-Kongresszentrum am Messeplatz in Husum.
4: Es ist wieder Zeit für die Husumer Hafentage. Drei Bühnen, ein Kunsthandwerkermarkt und Sonderausstellungen in den Museen sprechen für sich. Die Hafentage sind ein fester Bestandteil des Husumer Veranstaltungskalenders. Und auch beim Husumer Entenrennen gehen wieder 5000 gelbe Quietscheentchen an den Start. Die Hafentage starten am Mittwoch, den 12. August und gehen bis einschließlich Sonntag, den 16. August, mitten in Husum über die Bühne.

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3: 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Mit der Besetzung Klarinette und Akkordeon mit der Akkordeonistin Anna-Katharina Schau. Und ich lade Sie ganz herzlich ein, am 10. August um 20 Uhr im Meldorfer Dom zu unserem Konzert Vorhang aufzukommen. 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Wir freuen uns auf Sie.
4: 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An jedem Dienstag ab 10.15 Uhr gibt es einen lebendigen Stadtrundgang durch Garding. Rainer Martens erzählt anschaulich Wissenswertes über seine Stadt von gestern, heute und morgen. 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
3: Die Schleswig-Holsteinische Universitätsgesellschaft zieht auch im August wieder mit Vorträgen durchs ganze Land und kommt dabei auch an der Westküste vorbei. Am Montag, den 17. August, kommt Professor Dr. Alexander Piel in das Schulzentrum Westerland auf Sylt und spricht über das Thema Künstliche Intelligenz. Was ist das? Wer den Vortrag besuchen möchte, erhält als Mitglied der Universitätsgesellschaft freien Eintritt. Für Gäste kostet der Besuch 7 Euro. Los geht's um 19 Uhr.
4: Am Samstag, dem 8. August, ist Kirsten Bieners bei der Veranstaltungsreihe Wort und Musik zur Marktzeit in der St. Jürgen-Kirche in Heide zu Gast und spielt Choralbearbeitungen zu »Wer nur den lieben Gott lässt walten« von Bach, Böhm, Krebs und anderen. Den Wortteil übernimmt Pastorin Luise Jag-Albers. Der Eintritt ist frei, über Spenden würde sich die Kirchengemeinde freuen.
5: Von April bis Oktober lädt das Museum Haus Peters in Tetenbühl jeden Donnerstag um 14 Uhr zu einem kurzen Sondervortrag ein. Unter dem Titel Tag im Bilderbuchdorf Tetenbühl erfahren Besucher Wissenswertes über die Dorfgeschichte, die Kirche und das historische Haus Peters. Die Vorträge bieten einen kompakten Einblick in die Geschichte des Ortes und eignen sich ideal für Gäste, die das Bilderbuchdorf näher kennenlernen wollen. Die Teilnahme ist kostenfrei, eine Anmeldung ist nicht erforderlich. Weitere Informationen gibt es unter bilderbuchdorf-tetenbühl.com.

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3: Circa 100 Menschen haben sich am 1. Juli um 15 Uhr vor der Ausländerbehörde des Kreises Steinburg versammelt. Die Karlstraße wurde für die Demonstration abgesperrt. An beiden Einmündungen stehen Polizisten. An der Haupteingangstür steht das Sicherheitspersonal der Behörde in voller Montur. Ein junger Mann in weißer Robe mit braunem Gurt steigt von seinem Fahrrad ab. Er hält ein Pappschild im Arm. Darauf eine kleine Zeichnung und der Satz: Wir lassen Miko nicht gehen. Auf anderen Transparenten steht: Miko muss bleiben oder Hände weg von Miko. Es geht um Michael Galstian, ein 26-jähriger ehrenamtlicher Judo-Trainer aus Itzehoe mit einer bewegten Lebensgeschichte. Der examinierte Physiotherapeut sieht sich nach geraumer Zeit immer wieder mit seiner Abschiebung konfrontiert. Er hat einen Job, eine Verlobte und sein soziales Umfeld hier im Kreis Steinburg. Der Sportclub Itzehoe sieht darin eine große Ungerechtigkeit. Bereits im Januar 2026 wurde eine Petition gegen Mikos drohende Abschiebung ins Leben gerufen, die mittlerweile über 5000 Unterschriften vorweisen kann. Wir berichteten. Die heutige Demo wird von Rainer Guschel, ehemaliger Gymnasiallehrer und Judo-Trainer des Sportclubs, initiiert. Im Interview schildert er warum.
4: Ich bin Sportkamerad und Freund eigentlich von Michael Galstian.
3: Wo sind wir hier gerade?
4: Wir sind jetzt vor der Ausländerbehörde im Itzehoe in der Karlstraße und warten darauf, dass Miko kommt. Der hat um 3:30, also 15.30 Uhr, einen Termin bei der Ausländerbehörde, wo ihm was mitgeteilt wird. Das wissen wir leider nicht genau. Aber es sieht nicht gut aus, weil er bisher keinen Bescheid bekommen hat und seine Aufenthaltsgenehmigung ist gestern am Ende Juni ausgelaufen.
3: Nun gibt es ja dazu eine Vorgeschichte.
4: Er hat Ende letzten Jahres den Bescheid bekommen, dass er Deutschland zu verlassen hat, dass sein Aufenthalt hier beendet ist, seine Duldung. Er war, solange er in der Ausbildung war, war er geduldet und durfte die zu Ende führen. Und dann hat die Behörde mitbekommen, dass die Ausbildung abgeschlossen ist. Er ist jetzt examinierter Physiotherapeut. Und da haben die gesagt, ja, dann musst du entweder einen Pass haben, den kann er aber nicht besorgen, weil wenn er den holt in Armenien, dann müsste er dort 1,5 oder 2 Jahre Wehrdienst ableisten. Und er hat überhaupt keinen Bezug zu Armenien, er ist als Kleinkind mal kurz da gewesen, aber ansonsten in der Ukraine aufgewachsen und seit über 10 Jahren in Itzehoe.
3: Nun haben sich hier ja um diese Uhrzeit sehr, sehr viele Leute versammelt und es ist ja nun eine Uhrzeit, die für eine Demo eher nicht besonders einfach ist mit einem Mittwoch um 15 Uhr. Warum glauben Sie, stehen jetzt hier so viele Menschen in der Karlstraße in Itzehoe?
4: Weil die alle dieses Vorgehen der Behörde nicht verstehen. Ich möchte sagen, das ist kein willkürliches Behördenvorgehen, weil die Gesetzeslage tatsächlich sehr strikt ist. Aber wir wollen und hoffen auf einen Ermessensspielraum. Diese Behörde soll ihren Ermessensspielraum wahrnehmen, den sie durchaus hat, bei einem sozialisierten und auch wichtigen und ehrenamtlich auch tätigen jungen Mann.
3: Könnte es einen Vorteil haben, dass jetzt so viele Leute ihr Interesse an Mikos Fall hier vor der Ausländerbehörde in Itzehoe bekunden?
4: Wir wollen natürlich durch die Aufmerksamkeit die Behörde dazu bewegen, nochmal über ihr Vorgehen nachzudenken. Vielleicht haben sie in der Zwischenzeit das schon gemacht. Wir haben ja auch an Ministerin Touré von verschiedenen Seiten geschrieben und wir haben an Herrn Helfrich, CDU-Bundestagsabgeordneten, geschrieben. Leider zuletzt keine Reaktion mehr. Erst im Januar hatten wir eine Reaktion und da hieß es, man wolle sich damit mit dem Fall beschäftigen. Es gibt zwei Möglichkeiten jetzt. Die Behörde kann auf stur schalten, sagen, wir lassen uns nicht unter Druck setzen und wir entscheiden selbst. Oder die Behörde überlegt noch einmal und sagt, ja, wenn dieser junge Mann so integriert ist, dass sich so viele Leute engagieren, dann muss da doch was dran sein. Ich bin ein bisschen gerührt im Moment, weil das beschäftigt mich natürlich auch sehr.
3: Was macht Miko denn aus? Warum muss der denn unbedingt bleiben aus der Sicht der ganzen Leute, die hier stehen?
4: Ja, er ist sozial engagiert, er hat den Ukrainern geholfen, er war ehrenamtlich als Übersetzer tätig, er ist seit 10 Jahren in der Judo-Abteilung und ist seit 4 Jahren Trainer. Er hat seine Trainingszeiten mit den Kindern dort und da sind auch ein Teil Ukrainer, Flüchtlingskinder. Und er ist für die Vorbild und Ansprechpartner, das ist unheimlich wichtig und auch für uns Erwachsene. Er ist ein richtig guter Judoka, er fegt uns alle, wenn er will, von der Matte und hätte auch zur deutschen Meisterschaft kommen können, wenn er die Erlaubnis gehabt hätte. Und ein wertvolles Glied und auch rein menschlich ein ganz toller.
3: Wer sich weiter über Mikos Fall informieren möchte, kann das. Am Dienstag um 18 Uhr senden wir das Feature Miko muss bleiben. Ein Verein bangt um seinen Trainer. 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
1: Moin Moin und herzlich willkommen zu Förde-Echo. In dieser neuen Sendung möchten wir den kleinen und großen Geschichten in unserer Region nachgehen. Wir treffen uns mit Menschen, die uns ihre Geschichte erzählen und sprechen darüber, was für sie und uns die Region Flensburger Förde ausmacht. Als Nachfolgeformat zu Flensburg aktuell machen wir dort weiter, wo wir in den bisherigen Beiträgen aufgehört haben. Ausführliche Gespräche und Berichte über das Leben hier. Es geht um Politik, um Gesellschaft, um die Stadt und unsere Vorstellungen vom Zusammenleben. Es geht um Kunst, Kultur und den öffentlichen Raum. Es geht um deine Region und deine Geschichten.

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3: Hallo, mein Name ist Rüdiger Kähn vom Stanzer Park Dithmarschen und bei uns wird vom Dienstag, den 11.8. bis Donnerstag, den 13.8. das neu errichtete Lager der Neandertaler während der Öffnungszeiten belebt. Der Steinzeitjäger und Museumspädagoge Werner Pfeiffer vom Steinzeitpark und der Künstler Christoph Klemmt aus Kiel haben dazu einen Unterstand aus Holz, Birkenrinde und Seilen errichtet, wie er in der Zeit vor ca. 100.000 Jahren ausgesehen haben mag, und werden diesen mit verschiedenen Aktionen und Aktivitäten aus dem Alltag der Neandertaler vor und mit den Gästen beleben. Gleichzeitig mit der Belebung des Lagers der Neandertaler sind auch erstmals die originalen Funde aus Schalkholz aus der Zeit des Neandertalers tatsächlich im Museum in der Dauerausstellung zu sehen und können insofern verglichen werden mit dem, was im Außengelände bei den Neandertalern so geschieht. Herzlich willkommen bei den Neandertalern in der Altsteinzeit vor 100.000 Jahren.
4: 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August, findet ab 19 Uhr das Finale des Stadtwerke Heide Beachvolleyball Cups auf dem Heidemarktplatz statt. Der Eintritt ist frei, jeder von euch kann die Mannschaften anfeuern. Für Getränke, Snacks und Musik ist gesorgt.

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1: Moin moin und schönen guten Nachmittag, liebe Hörer. Gerd Musfelder am Mikrofon und ich begrüße Sie herzlich zur 237. Sendung Teenbeat damals.
2: Zuerst hört man nur das Wasserrauschen des Sees. Dann greift der Moderator zum Mikrofon. Gerd Musfeld ist hier beim offenen Kanal bekannt für seine Radiosendung, in der er seine Leidenschaft für die Musik der 50er und 60er Jahre mit den Hörern teilt. Für das touristische Filmprojekt Mein Lieblingsplatz in der Flusslandschaft hat er eine Sendung vom Ahrenholzer See bei Schleswig aus aufgenommen.
1: Mein Name ist Gerd Musfeld. Meine große Leidenschaft ist die Musik und das Radiomachen.
2: In den etwa eine Minute langen Filmporträts stellt jeweils ein Einwohner der Dreistromregion sich und seinen Lieblingsplatz vor. Damit will Schleswig-Holsteins Binnenland bei Touristen und Tagesgästen für die reizvolle Naturlandschaft werben.
1: Der Ahrenholzer See ist eigentlich, finde ich, hier in dieser Gegend ein ganz besonders schönes Plätzchen, weil er so ein bisschen Strand hat, weil er Grünflächen hat. Es ist immer stimmungsvoll dort und ja, das überträgt sich dann auch auf mich und man kann mal wieder nachdenken, den Kopf frei kriegen.
2: Grundlage ist ein Projekt, in dessen Rahmen 16 Tourismusvereine der Flusslandschaft gemeinsam mit dem Amt Schafflund und der Gemeinde Handewitt zusammengearbeitet und Projekte umgesetzt haben. Dazu gehören unter anderem verschiedene Flyer und Broschüren, mehrere Veranstaltungen und eben die Mein Lieblingsplatz-Filme.
1: Nach der Sendung ist vor der Sendung und das hält einen auch fit.
2: Wer die Porträts der norddeutschen Originale ansehen möchte, findet sie entweder auf dem Internetauftritt der Eider-Trinosorge GmbH www.eider-träne-sorge.de oder auf YouTube im Kanal Grünes Binnenland.

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3: 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Noch bis zum 4. Oktober zeigen Gudrun Ahlers, Jan-Peter Ehlers und ich unsere gemeinsame Ausstellung im Haus der Fotografie in Husum. Gudrun präsentiert ihre Serie Flower Art mit eindrucksvollen Porträts einzelner Blüten. Jan-Peter zeigt Streetfotografie aus Norddeutschland und Dänemark und ich stelle mit meiner Serie Stille Bewegung Langzeitbelichtungen von den Küsten Portugals und Deutschlands aus. Drei Fotografen, drei unterschiedliche Arten, die Welt zu sehen. Wir freuen uns auf euren Besuch im Haus der Fotografie am Außenhafen 28 in Husum. Weitere Informationen zur Ausstellung und zu uns drei Fotografen findet ihr auf der Webseite des Hauses der Fotografie in Husum unter photofactory.international. 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
4: Ab dem 5. September startet die Theaterspielzeit 2026-2027 im Theater Itzehoe mit dem dritten Kulturzünder. Tickets sowie das Programm für den kompletten September findet ihr auf theaterizoho.de. Die Theaterkasse öffnet ab Dienstag, dem 11. August, wieder ihre Pforten. Karten für die Mixshow am Eröffnungsabend könnt ihr jederzeit auch im Webshop des Theaters erwerben. Am Samstag, dem 15. August, gastiert der Weimarer Konzertorganist Thorsten Andreas Pech um 12 Uhr in der St. Jürgenkirche in Heide und verzaubert die Gäste mit der dritten Orgelsonate von Josef Gabriel Rheinberger. Rheinberger war Komponist, Organist und Musikpädagoge. Das Konzert steht ganz im Zeichen des 125. Todestages des Musikers und eröffnet eine dreiwöchige Serie, in der jeden Samstag ein weiteres Stück des verstorbenen Komponisten gespielt wird.

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2: Herzlichen Glückwunsch nachträglich. Rafik Shami, einer der begnadetsten Geschichtenerzähler, feierte am 23. Juni seinen 80. Geburtstag. Der 1971 von Syrien nach Deutschland geflüchtete Bestsellerautor hat mit über 3000 begeistert gefeierten Lesungen ein großes Publikum erreicht und veröffentlicht weiterhin neue Bücher. Zum Beispiel gerade erst seinen autobiografisch geprägten neuen Roman »Das Mosaik der Frauen«. Jessica Martin verrät euch mehr.
3: Nadim Suri wächst in Damaskus als Sohn eines christlichen Syrers und einer deutsch-jüdischen Mutter auf.
4: Ich muss sagen, was ich durch meine Mutter und den Umgang meiner Eltern miteinander gelernt habe, war ein großes Geschenk. Das Leben eines Mannes wird intensiver und reicher, wenn er Frauen achtet und mit Respekt ihre Ansichten hört, auch wenn sie ihm nicht immer gefallen.
3: Seine erste große Liebe ist die 4 Jahre ältere Samira, die ihn als Schüler stark beeindruckt und nachhaltig beeinflusst.
4: Sie las viel, vor allem liebte sie Simone de Beauvoir. Samira war es, die mich zum Dichter gemacht hat. Ich bin ein Mann, der ganz und gar von den Frauen geprägt wurde. Ja, ich bin wie ein Mosaikbild aus vielen bunten Steinen zusammengesetzt.
3: Unter anderem auch mit einem von Salma, seiner ersten Frau. Denn sie ermutigt Nadim, das Land zu verlassen, nachdem er als politisch aktiver Lehrer von einem Attentäter schwer verletzt wird.
4: Du musst flüchten, sagte Salma. Der Vorfall heute ist der Beweis, dass du hier keinen Tag in Ruhe leben kannst. Wir sollten vortäuschen, dass du bei dem Mordversuch gestorben bist. Dann sind die Killer beruhigt. Und wenn du dich erholt hast, kannst du über Malula durch die Berge in den Libanon und von dort nach Deutschland gelangen.
3: Ihr Plan geht auch tatsächlich auf. Nadim gelingt die Flucht und er kann sich in Heidelberg ein neues Leben aufbauen. Doch der Preis, den er dafür bezahlen muss, ist extrem hoch.
4: Sie verhafteten Salma und folterten sie 3 Tage lang, um die Namen der anderen Beteiligten und meine Adresse in Deutschland zu erfahren. Aber sie schwieg. Sie nahm alles auf sich. Einige Tage später fand man sie erhängt in ihrem Schlafzimmer. Ob der Geheimdienst dahinter steckte oder ob sie Selbstmord beging, weiß man nicht.
2: Wie es weitergeht mit Nadims zweitem Leben in Deutschland und welche Frauen ihn noch geprägt haben, erzählt Rafik Shami in seinem warmherzigen neuen Roman »Das Mosaik der Frauen«. Der ist bei Hansa erschienen und das von Wolfgang Berger eingelesene Hörbuch bei Saga Egmont.

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2: Guten Tag, heute ist Dienstag, der 11. August 2026. Sie hören den Friesfunk aus dem Studio in Alkersum auf Föhr. Verantwortlich für die heutige Sendung ist Kerin Ketels aus Oldsum. Moin!

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1: Also ich glaube, erstmal muss man sagen, ich denke, es ist kein Musical, was wir machen. Wir machen ja Schauspiel, also ernsthaftes Theater. Und die Schauspieler singen auch Lieder, also so würde ich das sagen. Und diese Lieder drücken vielleicht auch ihre unterschwellige seelische Situation oder sowas aus. Ne? Also sie sagen etwas eigentlich über den inneren Zustand der Rollen aus. So, das vielleicht mal vorweggeschickt. Und im Grunde muss man sagen, war das in erster Linie mal Annas Idee und deswegen muss sie damit anfangen.
2: Also ich hatte irgendwie immer schon den Traum, selber mal My Fair Lady zu spielen. Und dann dachte ich, boah, jetzt haben wir ein eigenes Theater. Ich sage, Nikolaus, können wir My Fair Lady hier machen? Und Nikolaus, nee, kommt sicher nicht in die Tüte, weil wir haben das Programm, wir machen nur originäre Stoffe von der Insel, vom Norden und so. Und das passt einfach überhaupt nicht. Da dachte ich, super, jetzt haben wir unser eigenes Theater und jetzt kann ich mir nicht aussuchen, was ich spielen will. Ja, und dann hatte ich aber irgendwie so eine Idee, vielleicht kann man das ja auf höhere Verhältnisse anpassen. So. Wieso kann man denn nicht so eine Wette laufen lassen mit Friesisch, dass Eliza quasi Friesisch in einer gewissen Zeit lernt. Und ja, also daraus ist dann so quasi die Idee und das ganze Stück entstanden. Und Nikolaus hat dann auch eine neue Idee daraus geboren, nämlich, dass man auch das Verhältnis umdreht, dass es quasi keine Geschichte einer Aufsteigerin ist, die quasi zuerst sozial unten war, so wie in dem Film, wo sie ein einfaches Blumenmädchen ist und durch den Spracherwerb sich quasi ja, bis in den Adel vorarbeitet. Bei uns ist es umgekehrt. Es ist quasi eine reiche Tochter, die aber die Nase voll hat von dieser oberflächlichen, materialistischen Welt ihres Vaters und irgendwie spürt, dass hier auf dieser Insel die Friesen was haben, was sie sucht. Eine Identität, ein Zusammenhalt, eine Erdung. Und deswegen will sie die Sprache lernen.
0: Wie bist du denn da rangegangen, Nikolaus, von der Idee bis zur Umsetzung?
1: Tja, das ist gar nicht so einfach zu beschreiben, glaube ich. Also mit dieser umgedrehten Prämisse quasi, wie das auf Höhe ist, es kommen wohlhabende Leute von außen auf die Insel und sie treffen auf sehr bodenständige, ne, Menschen, die in einer sehr wertebasierten Gemeinschaft eigentlich leben, nach sehr traditionellen Werten. Das war so mal, ja, der Grundausgangspunkt, wie das Anna eben schon auch geschildert hat. Und da ist mir natürlich ein berühmter Immobilieninvestor, der gerade einen riesigen Konkurs hingelegt hat in Österreich und Deutschland, eingefallen. Und dann habe ich gedacht, das wäre doch vielleicht ein Anknüpfungspunkt. Also so eine Art von Figur kommt hier auf die Insel mit seiner Tochter, weil er ja sein ganzes Vermögen in Stiftungen bunkert, die offiziell auf die Tochter lautet. Also er hat eigentlich mit diesen ganzen Geschäften offiziell nichts zu tun, aber es geht halt eigentlich nur darum, diese ganzen Verantwortlichkeiten zu verschleiern, um nicht selber sozusagen dran zu kommen im Falle, dass irgendwas schief läuft, was passiert ist. So. Diese beiden kommen jetzt auf die Insel Föhr und man kann sich vorstellen, die Tochter ist in sehr großem Wohlstand, aber eben auch sehr großer Oberflächlichkeit aufgewachsen und wir wissen ja, eigentlich ist Geld ein Tauschmittel, nicht? Also man setzt Geld ein, um Visionen zu verwirklichen. Und Geld ist, glaube ich, immer dann gefährlich, wenn es ein Selbstzweck wird, wenn es ein Endziel wird. Wenn man also keine Vision damit verfolgt, irgendwas umsetzen will, sondern es sozusagen zum Selbstzweck erstarrt. Und ich glaube, das ist bei sehr vielen wohlhabenden Menschen in der Welt. Man sieht das ja an Oligarchen, an den Herrschern im Moment, die auch sozusagen mit ihrer Oligarchie die Demokratie abschaffen, dass diese Menschen total die Bodenhaftung verlieren und das Geld eben keine Identität ist. Und ich kann mit diesem Thema aus auch persönlicher Erfahrung, Familienerfahrung einiges ja anfangen und habe da eben auch eine persönliche Prägung in dieser Hinsicht erfahren, weil ich eben auch aus so einer, sage ich mal, bürgerlichen hanseatischen Familie komme, wo der Materialismus eine übergroße Bedeutung gehabt hat. Und das führte letztendlich zu sehr großen Verwerfungen. Also dass Menschen einfach im Grunde ihre Selbstbestimmung aufgeben, sich dem Diktat des Geldes unterordnen. Und das hat zuerst eben fürchterliche seelische Konsequenzen und in letzter Konsequenz eben auch dann körperlich-physische. Also dass sie einfach daran untergehen und sterben. Also mein Vater ist mit 53 auch als so ein Immobilieninvestor zunächst einmal seelisch sehr betroffen worden. Er hat einen Schlaganfall gekriegt, weil ich glaube, er ja auch aus einer schwierigen Generation stammte. Das war so diese Kriegskindergeneration. Aber die haben halt gelernt, nicht um ihrer selbst willen geliebt zu werden, sondern nur über Leistung sich zu definieren. Und Leistung in unserer Gesellschaft bedeutet letztendlich materiellen Wohlstand zu erlangen, nicht? Also immer mehr davon und immer mehr davon. Und ja, das hat dann eben zu seinem gesamten Zusammenbruch geführt, auch seinem geschäftlichen. Und also ich konnte sehr gut studieren an diesem väterlichen Beispiel, was das bedeutet. Also es ist ein Selbstmordprogramm, wenn man sich dem Materialismus so ausliefert. Und wir sehen ja auch, zu was für Verwerfungen das in der großen, weiten Welt führt. So, und das war so ein bisschen der ganze Hintergrund und der Aufhänger dafür, um dazu sozusagen eine satirisch bitterböse Komödie darüber zu schreiben, wie denn das ist, wenn so zwei Menschen auf diese Insel kommen und letztendlich die Tochter merkt, der Vater ändert sich nicht. Sie hat die Hoffnung, dass sie hier vielleicht in der Abgeschiedenheit von Föhr, in der wunderbaren Natur von Föhr, zueinander finden als Vater und Tochter. Und der Vater kann aber letztendlich von dieser Sucht nicht lassen, immer im Außen und im Materiellen agieren zu müssen. So, und sie macht sich auf eine neue Reise. Sie sagt, ich will meine Identität finden und die will ich jenseits davon suchen. Und da kann sie natürlich wunderbar hier bei den Friesen anknüpfen und sagen, das ist ja interessant, was hier so ist.

0: Da wir jetzt ja nun schon einige Zeit hier fest auf der Insel leben, habe ich das eben auch so beobachtet, besonders durch das letzte Projekt, was wir hier hatten, Young Bradlab, Dunkle Hochzeit von Ellie Nicholson, habe ich gemerkt, gerade bei dieser Premiere von der Gönche hier im Theater, ja, das war wie so ein Stammestreffen, sage ich mal, aller Friesen. Ja, die kamen hierher und jeder erkannte sich in den Schilderungen des Lebens unter Friesen in Westerland Föhr und in den Ritualen, in der Gemeinschaft, wie man das Leben lebt. Also da habe ich irgendwie begriffen, dass ich glaube, die Friesen sich zunächst einmal über die Gemeinschaft definieren und eben nicht wie sozusagen der moderne, entwurzelte, entfremdete Mensch über das Ego. Und das ist, glaube ich, der entscheidende Unterschied. Und deswegen war für mich dann das eine sehr interessante Geschichte. Also, dass man eben das mal umdreht, nicht sozusagen die bodenständigen Menschen müssen sich hin zu den Entfremdeten entwickeln, sondern den vermeintlich Reichen und Schönen, sondern kann man das nicht einfach mal anders sehen, nicht? Wo sind denn die Werte zu Hause und haben dann nicht vielleicht die sogenannten vermeintlichen Reichen und Schönen ein großes Defizit an Werten? Und das ist eigentlich der Hintergrund für dieses Projekt und wir versuchen das trotzdem mit natürlich einer leichten Hand und einem ironischen Augenzwinkern, einer komödiantischen Haltung dazu anzugehen. Aber es ist auch eine bitterböse Gesellschaftssatire.
1: Jetzt hast du ja aber auch mit Sünje Norland neue Lieder konzipiert für dieses Projekt.
0: Ja, also im Grunde muss man ganz ehrlich sagen, Sinje ist da vollkommen autonom und selbstständig. Sie lässt sich inspirieren von unseren Stoffen und dann legt sie los. Und also da ist es eher so, dass Anna und ich immer wieder vollkommen überwältigt sind von dem Reichtum ihrer Kreativität, sowohl in musikalischer als auch in textlicher Hinsicht. Also sie schreibt einfach großartige Lieder und ist ein einzigartiges Singer-Songwriter-Talent, nicht nur, sondern eben auch eine brillante Theatermusikerin.
1: Ihr habt ja professionelle Schauspieler in eurem Projekt und auch Laiendarsteller von Föhr. Wie läuft denn da so die Zusammenarbeit und was ist das für eine Herausforderung für den Regisseur?
0: In erster Linie finde ich das Großartige, was sich hier jetzt im Verlauf entwickelt hat, über das Weihnachtsmärchen und jetzt auch über Young Bradlab, ist einfach diese Zusammenarbeit mit vor allen Dingen dieser Schauspielgruppe rund um Janni Rieberts. Also die sind jetzt wieder dabei mit ein paar neuen Nachwuchstalenten, auch erstmals einem Nachwuchstalent aus Süderende, dem Linus Petersen, der ein ganz großartiger, intuitiver Schauspieler ist, also ein wirklich großes Talent. Ja, das passiert einfach auf Augenhöhe, diese Zusammenarbeit. Also unsere Mission ist ja eigentlich zu sagen, frei nach dem deutschen Künstler Josef Beuys, jeder Mensch ist ein Künstler. Und das bedeutet, er hat alle Kreativität, um sich auch künstlerisch auszudrücken. Und das ist etwas, was wir hier in der täglichen Probenarbeit auf jeden Fall immer erfahren. Das ist großartig. Das hat natürlich seine Herausforderungen. Es passiert sozusagen im Bereich der Freizeit, ne, in dem sehr vollen Terminkalender mit lauter Ehrenämtern von unseren friesischen, ich nenne sie immer liebevoll Volksschauspieler, weil ich finde, Laie ist so ein abqualifizierender Begriff, weil letztendlich kann man als langjähriger so Amateurschauspieler ein genauso gutes spielerisches Niveau erreichen wie professionelle Schauspieler auch. Es geht manchmal dann eher um sowas wie vielleicht Stimme und Sprechen, manchmal auch noch Entspannung auf der Bühne. Ne? Wie kann ich so entspannt auf der Bühne spielen, dass meine Präsenz wirklich in der Rolle richtig rüberkommt? Das sind aber Dinge, an denen haben wir auch gearbeitet mit einem großartigen Schauspieler und Profi, der auch letztes Jahr schon dabei war, den Theodor Storm gespielt hat, der Thomas Lackner, der eben auch Stimm- und Sprechlehrer ist. Und der hat auch vor allen Dingen auch mit unserem Janni Riewerts gearbeitet, weil Janni ja als sozusagen Professor Higgins, Hark Hinrichs heißt er bei uns, eine tragende Hauptrolle hat. Und da war viel auch in dieser Hinsicht sicherlich zu tun. Aber das sind alles Dinge, die gehen wir natürlich an und mit einem gerüttelten Maß an gegenseitigem Verständnis und Toleranz und sich aufeinander zu bewegen, ist das, glaube ich, gewinnbringend für beide Seiten.

0: Mit Nicolas Dabelstein und Anna Mariani habe ich mir auch den Neistag Mai für Lady unterhalten. Und ich wollte zurück auch halbwert, hocker die Rolle von Lisa auch namt.
1: Das bin ich.
2: Habe ich mir doch gedacht. Und ja, jetzt wird dein Traum ja wahr. Hast du es dir so vorgestellt?
1: Nein, es ist ganz anders, aber großartig. Also eigentlich besser, weil das andere, das gibt's ja eigentlich schon. Das haben viele, viele vor mir schon gespielt. Und das ist jetzt einfach was Neues. Das hat jetzt in der Form noch keiner gespielt, mit ganz neuen Liedern. Also ja, es ist für mich sehr beschenkt, dass ich sowas machen darf.
2: Und du übernimmst dann auch die Gesangseinlagen?
1: Nicht nur. Also Janni Riewerts, Thomas und ich, wir singen. Und wir haben auch zwei Live-Musiker bei.
2: Da wollte ich gerade nachfragen. Sind ja auch Führer?
1: Ja, also Erk Brahn an der Gitarre und Emilia Marienfeld, Violine und Piano.
2: Das hat dann alles so Hand in Hand gut geklappt? Oder wie seid ihr an die Leute gekommen?
1: Ja, das ist alles so entstanden. Der Thorsten Teves hat vorgeschlagen, ob nicht Erk Brahn mit seiner Band mal hier spielen darf. Und das war letzte Woche, hat Hafennacht hier gastiert. Und ja, und dann hat Erk gesagt, er hätte auch Lust, bei uns mitzumachen. So. Genau. Und ja, und es war aber irgendwie immer so, wir brauchen noch ein zweites Instrument, am besten Violine. Und wir haben echt ganz kurzfristig angefragt, ich glaube eine Woche vor Proben oder so, haben
3: gesagt, das waren zwei,
1: oder zwei, okay, hättest du nicht Zeit? Und sie hatte wirklich an allen Terminen Zeit und ja, so hat es funktioniert.
2: Das zeigt ja eigentlich auch, dass die Leute echt Lust haben drauf, ne?
1: Anscheinend, ja. Also es ist auch irgendwie, ich weiß nicht, ich sag mal, ein gesegneter Ort. Also irgendwie fühlt man sich wohl und miteinander und irgendwie ist es schön hier zusammenzuwirken.
2: So ein Projekt muss ja auch finanziert werden. Habt ihr da irgendwelche Unterstützung erfahren?
3: Ja, also auch in dem Bereich wachsen wir, würde ich sagen. Wir haben jetzt erstmals vom Kultusministerium eine Förderung erhalten, auch eine kleine von der Stiftung Nordfriesland. Und dann haben wir uns vor allen Dingen, was mich sehr, sehr freut und worüber wir beide, glaube ich, sehr dankbar sind, eine breite Unterstützung von Sponsoren von der Insel erfahren, also von verschiedenen Unternehmen und auch Stiftungen von hier, aber auch aus Schleswig-Holstein. Und ja, das stimmt uns, was die Finanzen angeht, für die Zukunft sehr zuversichtlich.
2: Ja, das ist ja ein großer Aspekt.
1: Ja.
2: Man steckt da viel Zeit und Mühe und Arbeit rein. Das muss natürlich auch irgendwie gewürdigt werden, ne?
1: Genau. Und wir haben jetzt aber auch das Gefühl, dass ja, die Leute so einen Begriff davon haben, was wir machen, dass sie uns da auch vertrauen und uns jetzt auch lieber schon unterstützen als letztes Jahr. Ist ja klar, da waren wir noch ganz neu. Aber das ist natürlich ein gutes Gefühl, wenn man da nicht mehr ganz alleine steht. So.
3: Ja, ich habe immer gesagt, das Theater ist nur so gut, wie es sich mit dem Ort, wo es ist, verwurzelt. Also das war mir von vornherein klar. Das ist, muss der Kern unseres Konzeptes sein. Und wenn man ein Theater in Westerland Föhr betreibt, wie wir, dann ist es ganz klar, dass diese Alltagskultur des Friesischen hier natürlich eine Rolle spielen muss. Vollkommen klar. Sonst hat man keine Berechtigung.
2: Am Donnerstag, den 24. Juli, ist Premiere. Was wünscht ihr euch für den ersten Spieltag?
1: Ja, ich glaube, dass all das, was wir jetzt erarbeitet haben, dass das da zu einem Höhepunkt kommt und dass das, ja, dass wir das richtig nochmal auf ein anderes Level heben können, so, das würde ich mir wünschen, so, ja.
3: Ja, dass alle, ja, das innere Strahlen, was sie in sich tragen, nach außen bringen können und alle Menschen damit erfreuen.
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3: Am Dienstag, den 19. August, gibt es um 18 Uhr den nächsten Filmabend im historischen Kinosaal des Dithmarscher Landesmuseums. Gezeigt wird der preisgekrönte Spielfilm Königin von Niendorf. Darin verbringt die 10-jährige Lea ihre Sommerferien in einem kleinen Dorf in Brandenburg und erlebt auf dem Fahrrad jede Menge Abenteuer. Als sie auf eine Jungsbande mit selbstgebautem Floß trifft, will sie unbedingt dazugehören. Ein sommerlicher Film über Freiheit, Freundschaft und Abenteuer draußen. Tickets kosten regulär 3 Euro, Kinder und Jugendliche bis 18 Jahren kommen kostenlos rein. Karten gibt's an der Museumskasse und online über eventbrite.de. Dazu werden Snacks und Getränke angeboten.
4: Noch bis zum 5. September ist in der Strandkunsthalle St. Peter-Ording eine Gemeinschaftsausstellung unterschiedlichster Künstler zu sehen. Von ausdrucksstarken Bildern bis zur plastischen dreidimensionalen Assemblage finden Kunstliebhaber dort eine vielfältige Auswahl an Ausdrucksformen. Geöffnet ist von Montag bis Freitag von 15 bis 18 Uhr und sonntags 12 bis 18 Uhr. Der Eintritt ist frei.
3: Am Sonntag, den 18. April, macht die Show Schlager Total die deutsche Hitparade Station im Nordsee-Kongresszentrum in Husum. Beginn ist um 17 Uhr. Die Besucher erwartet ein rund zweieinhalbstündiges Schlagerprogramm mit bekannten Hits, neuen Songs und einer aufwendigen Bühnenproduktion mit Licht- und LED-Technik. Durch den Abend führt der Sänger und Moderator Robin Leon. Tickets sind im Vorverkauf über Eventim erhältlich. Die Eintrittspreise variieren je nach Sitzkategorie. Weitere Informationen gibt es online.

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2: Würdet ihr gerne mal eine Ausstellung im Museum planen? Im Dithmarscher Landesmuseum in Meldorf ist das bis September möglich. In der neuen Sonderausstellung Was wäre wenn? Von Feedback zur Vision können Besuchende selbst aktiv werden. Wie genau, erklärt Nina Groß, Kuratorin des Landesmuseums.
3: Das Dithmarscher Landesmuseum wird ab 2027 einen Teil seiner Dauerausstellung erneuern und umbauen. Und bevor wir das tun oder da so richtig ins Konzept einsteigen, wollten wir vor allem unsere Besuchenden fragen, was sie an diesem Trakt, wo eben der Umbau stattfinden wird, was sie hier besonders gern mögen, was sie vielleicht vermissen, was ihnen fehlt. Und deswegen gibt es eben jetzt so eine Art von Ausstellung in der Ausstellung.
2: Für diese Ausstellung in der Ausstellung dürfen Besuchende ihre Gedanken teilen. Mal mit Post-its, Stickern oder auch Murmeln. Sie können Fragen beantworten, Räume und Ausstellungsstücke bewerten und selbst nochmal ein Stück tiefer in die Vergangenheit eintauchen.
3: Für uns ist die Idee eben so ein bisschen rauszufinden, okay, woran hängen die Besuchenden, aber auch woran erinnern sie sich, was fehlt ihnen und was können wir dafür an Ideen mitnehmen, um die Zukunft zu gestalten.
2: In einer neuen Ausstellung umgesetzt werden soll das Feedback bereits Anfang 2027. Wer also selbst ein wenig mitbestimmen möchte, welche Texte neben den Ausstellungsstücken stehen, was für Gegenstände noch dazukommen oder einfach seinen ersten Kinofilm teilen möchte, der kann gerne bis September im Dithmarscher Landesmuseum in Meldorf vorbeischauen.

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4: Wie mit Schnacken. 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

0: mal, du hast doch gerade nichts zu tun. Erklär mir Arbeit.
1: Arbeit?
0: Ja.
1: Arbeit? Mein Freund, das wird Arbeit.
0: Na los.
1: Na gut. Also, was das Schaf da mit dem Gras macht, keine Arbeit.
0: Ach.
1: Was man später mit dem Schaf macht, das ist Arbeit.
0: Aha.
1: Generell, alles, was Spaß macht, keine Arbeit.
0: Och.
1: Generell, was man im Gras

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3: Hallo, hier ist Bernd Pertun vom Meldorfer Kulturbrunch. Der nächste und letzte Kulturbrunch in diesem Jahr findet statt am Mittwoch, den 12. August um 18 Uhr im Restaurant V in der Klosterstraße 4. Zu hören sind AWA. AWA ist ein interkultureller Dialog, der die Grenzen typischer Musikgenres erweitert und diese miteinander verschmilzt. Bestehend aus 4 Musikern, die ihre Leidenschaft für Musik und kulturelle Vielfalt teilen, verbindet die Band persische und westliche Elemente zu einem einzigartigen musikalischen Stil. Herzlich willkommen zu unserem letzten Kulturbrunch.
4: Und jetzt was für große und kleine Schatzsucher. Am Sonntag, dem 16. August, findet zwischen 9 und 16 Uhr der Dorfflohmarkt in Lied statt. Verhandlungsgeschick kann gerne auf die Probe gestellt werden. Es wird darum gebeten, die örtlichen Parkplätze zu nutzen und Rücksicht auf die Anwohner zu nehmen. Die teilnehmenden Stände erkennt ihr an aufgehängten Luftballons vor den Ständen. Zwischen Dienstag, dem 11. und Freitag, dem 14. August, wird das neue Lager der Neandertaler im Steinzeitpark Albersdorf in der Zeit von 11 bis 17 Uhr belebt. Dafür konstruieren der Steinzeitjäger und Museumspädagoge Werner Pfeiffer vom Steinzeitpark und der Künstler Christoph Klemmt einen ähnlichen Unterstand, wie er damals ausgesehen haben könnte. Dabei bringen sie verschiedene Interaktionen in die Show. Zeitgleich werden auch neue Funde ausgestellt, die man bewundern kann. Der Eintrittspreis für Erwachsene beträgt 9,50 Euro, für Kinder, Jugendliche und Rentner ist er meistens ermäßigt.

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1: Kinder, wie die Zeit vergeht. 10 Jahre ist es bereits her, dass die mutige Vaiana im gleichnamigen Disney-Animationsabenteuer zum ersten Mal unsere Herzen eroberte. Jetzt setzt sie auf der großen Kinoleinwand erneut die Segel, um sich über das Riff ihrer Heimatinsel Motunui hinauszuwagen und ihr Volk zu retten. Und zwar in der wunderbaren Disney-Realverfilmung Vaiana.
2: Ich kenne ein ganz tolles Mädchen. Sie hebt sich von allen ab. Sie liebt das Meer, ihre Insel. Macht die Familie sehr stolz.
3: Vaiana, hör mir zu.
2: Jenseits unseres Riffs lauern Dämonen in der Finsternis. Vaiana. Der Ozean hat dich auserwählt. Finde Maui. Bring das Herz nach Tifiti zurück und rette die Welt.
4: Dank starkem Rückenwind findet Vaiana den gesuchten Maui ziemlich schnell.
5: Maui, Halbgott des Windes und des Meeres.
6: Held der Seefahrer.
5: Hä?
6: Es heißt korrekt Maui. Formwandler, Halbgott des Windes und des Meeres. Held der Seefahrer. Ah, Seefahrerinnen. Fahrer und Fahrerinnen.
5: Dankeschön.
6: Voll gerne.
4: Doch als sie den gewieften Halbgott um Hilfe bittet, lässt der Vaiana erstmal ein bisschen zappeln.
6: Ich gehe nicht mit einer Sterblichen auf eine Mission.
5: Meine Insel, mein Volk, wird nicht überleben, wenn wir das nicht hinkriegen. Der Ozean hat mich auserwählt. Und er wählte auch dich.
4: Und deshalb stürzen sie sich dann doch noch gemeinsam ins Abenteuer.
6: Hör zu, Prinzessin. Wenn du das wirklich willst, liegt ein Ozean voller Gefahren vor dir.
5: Ich bin keine Prinzessin. Ich bin die Tochter des Chiefs. Die Zukunft meines Volkes.
6: Bereit, eine Heldin zu sein?
5: Ich

Mario Hartwig mit unserem aktuellen Kinotipp, der Realverfilmung des Oscar-nominierten Disney-Animationsabenteuers Vaiana.

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1: Martina Hefter. Hey, guten Morgen, wie geht es dir? Erschien bei Klett-Cotta als Hardcover. Das Buch hat 218 Seiten. Es kostet 22 Euro. Und es hat den Deutschen Buchpreis 2024 für den besten Roman gewonnen. Ob es der Roman des Jahres ist, weiß ich nicht, aber es ist ein ungeheuer intensives Buch einer interessanten Frau und lesenswert ist es auf jeden Fall. Das Buch ist hoch autobiografisch, es steht Roman darauf, aber mindestens 80% haben mit Hefters eigenem Leben zu tun. Wie ihre Hauptfigur ist die Autorin in ihren 50ern. Sie schreibt Gedichte, sie ist Tänzerin, Performerin und sie lebt mit ihrem schwerkranken Mann zusammen. Dieser ist Schriftsteller, also auch freiberuflich tätig. Ihr Leben ist alles andere als leicht. Wie viele ältere Frauen bekommt sie auf Social Media Nachrichten von sogenannten Love-Scammern. Das sind junge Männer aus afrikanischen Ländern, die sich mit Fake-Profilen als ältere weiße Männer ausgeben, um ahnungslosen Frauen, die darauf hereinfallen, Geld, manchmal auch ihr ganzes Vermögen abzunehmen. Juno, die Hauptfigur im Roman, fällt darauf nicht herein. Sie lügt diesen Love-Scammer in Nigeria genauso hemmungslos an wie er sie. Trotzdem wird irgendwann so etwas wie eine Freundschaft daraus. Oder ist auch das nur ein Irrtum? Jedenfalls ist es für Juno eine Flucht aus einer Welt, die schwierig ist. Mit einem Mann, der auf einen Rollstuhl angewiesen ist, in einem Haus im vierten Stock ohne Aufzug. Jeder ungeplante Arztbesuch ist eine Herausforderung. Jedes berufliche Engagement in einer anderen Stadt ebenfalls. Genauso wie die Abhängigkeit von öffentlichen Kulturfonds, Stipendien und Preisen. Es ist ein Buch, in dem uns die Autorin großzügig an ihrem Leben teilhaben lässt. Eine Frau, die schon in ihrer Kindheit und Jugend etwas anders war. Eine Geschichte, die wirklich fesselnd und doppelbödig ist, aber als Roman sehe ich dieses Buch nicht.

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5: Die Wogemänner von Westerhever. 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
3: Die Tourismuszentrale St. Peter-Ording lädt am Mittwoch, dem 12. August um 19.30 Uhr zu einem Open-Air-Konzert auf die Außenbühne des Dünenhus auf der Erlebnispromenade in St. Peter-Ording ein. Zu Gast ist die Kieler Band The Linewalkers, die seit 2012 mit ihrer energiegeladenen Hommage an Johnny Cash deutschlandweit das Publikum begeistert. Die Band wird neben den großen Hits auch spontane Musikwünsche entgegennehmen. Der Eintritt ist mit Gästekarte frei.

0: Der kleine Chor Bad Soden-Saal Münster und das junge Ensemble Next Generation präsentieren am Freitag, den 7. August in der St. Christophoruskirche in Friedrichstadt und am Samstag, dem 8. August um 19 Uhr in der St. Laurentiuskirche in Tönning Werke von Olach Jelcho, Johann Christoph Altnicol, Aha und viel mehr in einem Crossover-Programm a cappella und mit Begleitung. Der Eintritt ist frei, über eine Spende für den Chor wird am Ende des Konzerts aber gebeten.
1: Am Samstag, den 14. April, ist Singer-Songwriter Gregor Meile mit seinem Programm Unplugged das Wohnzimmerkonzert zu Gast im Nordsee-Kongresszentrum in Husum. Los geht's um 20 Uhr. Gemeinsam mit seiner Band präsentiert Gregor Meile seine Songs in akustischer Form. Die Konzerte leben von Emotionen, persönlichen Geschichten und viel Interaktion, wodurch jeder Abend seinen ganz eigenen Charakter erhält. Tickets sind im Vorverkauf erhältlich, die Preise beginnen je nach Kategorie bei rund 50 Euro. Karten gibt es online über Eventim, Veranstaltungsort ist das Nordsee-Kongresszentrum am Messeplatz in Husum.

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2: Tierische Helden im Film. Davon gibt es ja bekanntlich einige. Die Heldin, um die es hier jetzt geht, ist aber eine ganz besondere. Denn sie ist nicht nur klug, gackert und legt Eier, sie spielt auch ihre menschlichen Co-Stars mal eben an die Wand. In Lebensansichten eines Huhns übernimmt eine gewitzte und mutige Henne die Hauptrolle. Und zwar ganz ohne KI, was heute ja schon eher selten ist. Das allein macht diesen Film schon sehr außergewöhnlich. Aber es gibt noch mehr Gründe, warum man den im Kino nicht verpassen sollte, sagt zumindest meine Kollegin Helke Michael, die schon mal reingeschaut hat. Hallo Helke. Ein Huhn in der Hauptrolle, das ist schon eher ungewöhnlich. Erzähl doch mal, worum geht's in Lebensgeschichten eines Huhns überhaupt?
3: Ja, hinter dem fast philosophisch klingenden Titel verbirgt sich ein wirklich toller Film über ein gewitztes und mutiges Huhn, das den Absprung wagt. Wie viele ihrer Artgenossinnen war sie eigentlich zum Eierlegen bestimmt, um am Ende in einem Suppentopf zu landen. Dann bekommt sie aber die Chance abzuhauen und macht sich auf in die große, weite Welt. Das allerdings auch nur, bis sie von einem Hund in den Hinterhof eines ziemlich runtergekommenen Restaurants verschleppt wird. Dort steckt sie der Besitzer zu seinem anderen Federvieh, wo sie sich erstmal in der Stallhierarchie behaupten muss. Aber sie erobert auch das Herz des Hahns. Und auf der Suche nach einem Brutplatz bekommt sie mit, dass ihr neuer Besitzer und seine Familie mit ziemlich düsteren Gestalten Geschäfte machen müssen, um sich über Wasser zu halten. Klar, dass sie ihren Kükenwunsch da erstmal auf Eis legen muss, um der Familie zu helfen.
2: Das heißt, die Tiere sprechen dann im Film oder wie funktioniert das?
3: Hier sprechen nur die Menschen, die Tiere sind Tiere und wenn unsere Heldin was in Anführungsstrichen sagt, dann gackert sie. Was aber eben auch großartig funktioniert mit den Bildern zusammen, der ganzen Atmosphäre und mit den menschlichen Nebendarstellern, wie dem alten Restaurantbesitzer, der eine richtige Verbindung zu unserem Huhn aufbaut. Was aber auch an der super Hauptdarstellerin liegt. Wobei das ja nicht nur eine ist, genau genommen sind es 8 fast identisch aussehende Hühner, die sie verkörpern. Alle mit anderen Talenten, die eine kann perfekt stillsitzen, die nächste rennt besser als ihre Kolleginnen, wieder eine andere hat fast menschliche Züge. Und ganz nebenbei, da der Film in Griechenland spielt, haben wir natürlich auch die tolle griechische Musik. Also mir hat das direkt gute Laune gemacht.
2: Vielen Dank, Helke, für diesen Kinotipp. Und wenn ihr jetzt auch Lust auf diesen außergewöhnlichen Spielfilm aus der Perspektive einer echten lebenden Henne ohne KI und Schnickschnack habt, dafür mit viel Herz und einem echten Feelgood-Faktor. Lebensansichten eines Huhns läuft ab sofort bei uns im Kino.

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1: Am Samstag, dem 15. August, findet auf dem Südermarkt in Heide das Sommerfestival der Kulturen statt. Mit einem breiten und abwechslungsreichen Angebot aus Musik, Tanz, einer landestypischen Modenschau und einem internationalen Buffet erwartet die Besucher ein vielfältiges Programm. Ein internationales Happening für die ganze Familie. Start ist ab um 11 auf dem Heider Südermarkt. Das Festival geht bis abends um 7. Der Eintritt ist frei.
2: 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Und ich lade Sie ganz herzlich ein, am 10. 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Es erwarten Sie Werke von Behrmann über Lutoslawski bis hin zu unbekannteren Werken von Hiller oder auch spätromantische Musik von Edward Elgar. Wir freuen uns auf Sie.
1: 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August, findet auf der Heider Museumsinsel ein Vortrag zum 80-jährigen Bestehen des Landes Schleswig-Holstein statt. In dem Vortrag mit dem Thema Die Gründung des Landes Schleswig-Holsteins durch die Briten am 23. 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Der Vortrag beginnt 17 Uhr, der Eintritt ist frei.

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2: Ausnahmezustand. Jede Woche Dienstag. Wenn in Garding der Sommer beginnt, kommen die Musikbegeisterten von nah und fern und feiern Musikantenbörse. Und das auch in diesem Jahr. Seit 1998 zieht es Bands, Sängerinnen und sonstige Musiker nach Eiderstedt für einen Sommer voller Bühnenspektakel. So, dass manche aus dem Organisationsteam der Musikantenbörse von sich sagen, sie sind mit ihr aufgewachsen. Zum Beispiel die erste Vorsitzende des Vereins Musik für Garding e.V., Katharina Fröse.
3: Und ich bin jetzt echt 14 Jahre dabei und bin mit der Musikantenbörse nicht erwachsen geworden, aber ich bin groß geworden. Und das war einfach so ein Ding aus meiner Kindheit und die Leute, die da mitgemacht haben, und ich habe das immer gesehen und die waren alle so witzig und haben viel gelacht und haben Späße gemacht und irgendwann dachte ich, oh, irgendwie will ich auch dazugehören, und dann ist es halt tatsächlich auch irgendwann so gekommen, als man mich gefragt hat. Ne?
2: Man merkt schnell, an der Musikantenbörse hängen Emotionen. Nicht nur für das Team dahinter, sondern auch für die ganze Stadt. Es ist ein ganz besonderer Zusammenhalt, wie sich in diesem Jahr eindrucksvoll zeigte, als es plötzlich für den Verein um eine ganze Menge Geld ging. Denn die alten Anlagen des Festivals waren bis zuletzt in die Jahre gekommen und etwas Neues sollte her. Und daraufhin schmiedet Vereinsmitglied und Technikprofi Ole Hellström einen Plan.
4: Gut, man kann ja irgendwie Fördertöpfe angreifen, es gibt da ja gewisse Fördermöglichkeiten. Ach nee, Mist, die Antragszeiten sind schon um. Ich guck mal mein Portemonnaie, nee, das bringt auch nichts. Und dann in der Vorstandssitzung irgendwann mal gesagt, Leute, ich glaube, ich habe die Idee. Wir machen einfach eine Spendenaktion. Wir brauchen ja nur 25.000 Euro.
3: Ja, wie haben wir dich angeguckt? So nach dem Motto, der ist komplett verrückt geworden.
2: Und trotzdem ging Mitte März dann die Spendenaktion online. Und zwei Großspenden von jeweils 5.000 Euro und viele weitere Sponsoren später hatte man tatsächlich diese enorme Summe zusammen. Somit kann die neue Saison starten. Auf der Bühne zum einen natürlich mit den alten Bekannten der Musikantenbörse wie Pay Pandora, Garding Connection oder auch McEbels Lucky Punch und Steve und Bea.
3: Wir haben aber auch neue Künstler dabei. Wir haben auch sehr junge Künstler dabei. Zum Beispiel am 14.07. auf der Krawall- und Remi-Demi-Bühne haben wir zwei Bands mit sehr jungen Teilnehmern, sage ich jetzt mal. Das sind Radical Scream und The Pinkies. Und da ist das jüngste Mitglied sogar erst 13 Jahre alt. Das finde ich auch sehr spannend. Und von weiter weg haben wir auf der Bühne Kunst und Klampfe am 28.07. Elena Ley, die kommt aus Spanien. Und Jazz am 25.08. kommt sogar aus Amerika. Also wir haben wirklich von bis lokale Bands und von weiter weg aus ganz Deutschland, wenn nicht sogar der ganzen Welt dabei.
2: Die Gardinger Musikantenbörse findet auch in diesem Jahr wieder rund um den Marktplatz und das Lüttmatten in der engen Straße statt. Los geht's am 7. Juli, der Finalabend findet statt am 25. August. Und das immer dienstags ab 19 Uhr.
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3: 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Und dann geht das Vertellen los, das Utuschen und das Verstohen. Ich freue mich da ab.

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1: Guten Tag, heute ist Dienstag, der 11. August 2026. Sie hören den Friesfunk aus dem Studio in Alkersum auf Föhr. Verantwortlich für die heutige Sendung ist Karin Ketels aus Oldsum. Moin!

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1: 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Üs erst wohl ich von Nikolaus Wert höre hier über Tochtkimmern as, det bekannt Musical hier üb Fair Spelle toleten.
2: Also ich glaube, erstmal muss man sagen, denke, es ist kein Musical, was wir machen. Wir machen ja Schauspiel, also ernsthaftes Theater. Und die Schauspieler singen auch Lieder, also so würde ich das sagen. Und diese Lieder drücken vielleicht auch ihre unterschwellige seelische Situation oder sowas aus. Ne? Also sie sagen etwas eigentlich über den inneren Zustand der Rollen aus. So, das vielleicht mal vorweggeschickt. Und im Grunde muss man sagen, war das in erster Linie mal Annas Idee und deswegen muss sie damit anfangen.
3: Also ich hatte irgendwie immer schon den Traum, selber mal My Fair Lady zu spielen. Und dann dachte ich, boah, jetzt haben wir ein eigenes Theater. Ich sage, Nikolaus, können wir My Fair Lady hier machen? Und Nikolaus, nee, kommt sicher nicht in die Tüte, weil wir haben das Programm, wir machen nur originäre Stoffe von der Insel, vom Norden und so. Und das passt einfach überhaupt nicht. Da dachte ich, super, jetzt haben wir unser eigenes Theater und jetzt kann ich mir nicht aussuchen, was ich spielen will. Ja, und dann hatte ich aber irgendwie so eine Idee, vielleicht kann man das ja auf Hörerverhältnisse anpassen. So. Wieso kann man denn nicht so eine Wette laufen lassen mit Friesisch, dass Eliza quasi Friesisch in einer gewissen Zeit lernt. Und ja, also daraus ist dann so quasi die Idee und das ganze Stück entstanden. Und Nikolaus hat dann auch eine neue Idee daraus geboren, nämlich, dass man auch das Verhältnis umdreht, dass es quasi keine Geschichte einer Aufsteigerin ist, die quasi zuerst sozial unten war, so wie in dem Film, wo sie ein einfaches Blumenmädchen ist und durch den Spracherwerb sich quasi ja, bis in den Adel vorarbeitet. Bei uns ist es umgekehrt. Es ist quasi eine reiche Tochter, die aber die Nase voll hat von dieser oberflächlichen, materialistischen Welt ihres Vaters und irgendwie spürt, dass hier auf dieser Insel die Friesen was haben, was sie sucht. Eine Identität, ein Zusammenhalt, eine Erdung. Und deswegen will sie die Sprache lernen.
1: Wie bist du denn da rangegangen, Nikolaus, von der Idee bis zur Umsetzung?
2: Tja, das ist gar nicht so einfach zu beschreiben, glaube ich. Also mit dieser umgedrehten Prämisse quasi, wie das auf Höhe ist, es kommen wohlhabende Leute von außen auf die Insel und sie treffen auf sehr bodenständige, ne, Menschen, die in einer sehr wertebasierten Gemeinschaft eigentlich leben, nach sehr traditionellen Werten. Das war so mal ja, der Grundausgangspunkt, wie das Anna eben schon auch geschildert hat. Und da ist mir natürlich ein berühmter Immobilieninvestor, der gerade einen riesigen Konkurs hingelegt hat in Österreich und Deutschland, eingefallen. Und dann habe ich gedacht, das wäre doch vielleicht ein Anknüpfungspunkt. Also so eine Art von Figur kommt hier auf die Insel mit seiner Tochter, weil er ja sein ganzes Vermögen in Stiftungen bunkert, die offiziell auf die Tochter lautet. Also er hat eigentlich mit diesen ganzen Geschäften offiziell nichts zu tun, aber es geht halt eigentlich nur darum, diese ganzen Verantwortlichkeiten zu verschleiern, um nicht selber sozusagen dran zu kommen im Falle, dass irgendwas schief läuft, was passiert ist. So. Diese beiden kommen jetzt auf die Insel Föhr und man kann sich vorstellen, die Tochter ist in sehr großem Wohlstand, aber eben auch sehr großer Oberflächlichkeit aufgewachsen und wir wissen ja, eigentlich ist Geld ein Tauschmittel, nicht? Also man setzt Geld ein, um Visionen zu verwirklichen. Und Geld ist, glaube ich, immer dann gefährlich, wenn es ein Selbstzweck wird, wenn es ein Endziel wird. Wenn man also keine Vision damit verfolgt, irgendwas umsetzen will, sondern es sozusagen zum Selbstzweck erstarrt. Und ich glaube, das ist bei sehr vielen wohlhabenden Menschen in der Welt. Man sieht das ja an Oligarchen, an den Herrschern im Moment, die auch sozusagen mit ihrer Oligarchie die Demokratie abschaffen, dass diese Menschen total die Bodenhaftung verlieren und das Geld eben keine Identität ist. Und ich kann mit diesem Thema aus auch persönlicher Erfahrung, Familienerfahrung einiges ja, anfangen und habe da eben auch eine persönliche Prägung in dieser Hinsicht erfahren, weil ich eben auch aus so einer, sage ich mal, bürgerlichen hanseatischen Familie komme, wo der Materialismus eine übergroße Bedeutung gehabt hat. Und das führte letztendlich zu sehr großen Verwerfungen. Also dass Menschen einfach im Grunde ihre Selbstbestimmung aufgeben, sich dem Diktat des Geldes unterordnen. Und das hat zuerst eben fürchterliche seelische Konsequenzen und in letzter Konsequenz eben auch dann körperlich-physische. Nicht? Mhm. Also dass sie einfach daran untergehen und sterben. Also mein Vater ist mit 53 auch als so ein Immobilieninvestor zunächst einmal seelisch sehr betroffen worden. Er hat einen Schlaganfall gekriegt, weil ich glaube, er ja auch aus einer schwierigen Generation stammte. Das war so diese Kriegskindergeneration. Aber die haben halt gelernt, nicht um ihrer selbst willen geliebt zu werden, sondern nur über Leistung sich zu definieren. Und Leistung in unserer Gesellschaft bedeutet letztendlich materiellen Wohlstand zu erlangen, nicht? Also immer mehr davon und immer mehr davon. Und ja, das hat dann eben zu seinem gesamten Zusammenbruch geführt, auch seinem geschäftlichen. Und also ich konnte sehr gut studieren an diesem väterlichen Beispiel, was das bedeutet. Also es ist ein Selbstmordprogramm, wenn man sich dem Materialismus so ausliefert. Und wir sehen ja auch, zu was für Verwerfungen das in der großen, weiten Welt führt. So, und das war so ein bisschen der ganze Hintergrund und der Aufhänger dafür, um dazu sozusagen eine satirisch bitterböse Komödie darüber zu schreiben, wie denn das ist, wenn so zwei Menschen auf diese Insel kommen und letztendlich die Tochter merkt, der Vater ändert sich nicht. Sie hat die Hoffnung, dass sie hier vielleicht in der Abgeschiedenheit von Föhr, in der wunderbaren Natur von Föhr, zueinander finden als Vater und Tochter. Und der Vater kann aber letztendlich von dieser Sucht nicht lassen, immer im Außen und im Materiellen agieren zu müssen. So, und sie macht sich auf eine neue Reise. Sie sagt, ich will meine Identität finden und die will ich jenseits davon suchen. Und da kann sie natürlich wunderbar hier bei den Friesen anknüpfen und sagen, das ist ja interessant, was hier so ist.

0: Da wir jetzt ja nun schon einige Zeit hier fest auf der Insel leben, habe ich das eben auch so beobachtet, besonders durch das letzte Projekt, was wir hier hatten, Young Bradlab, Dunkle Hochzeit von Annie Nicholson, habe ich gemerkt, gerade bei dieser Premiere von der Gönche hier im Theater, ja, das war wie so ein Stammestreffen, sage ich mal, aller Friesen. Ja, die kamen hierher und jeder erkannte sich in den Schilderungen des Lebens unter Friesen in Westerland Föhr und in den Ritualen, in der Gemeinschaft, wie man das Leben lebt. Also da habe ich irgendwie begriffen, dass ich glaube, die Friesen sich zunächst einmal über die Gemeinschaft definieren und eben nicht wie sozusagen der moderne, entwurzelte, entfremdete Mensch über das Ego. Und das ist, glaube ich, der entscheidende Unterschied. Und deswegen war für mich dann das eine sehr interessante Geschichte. Also, dass man eben das mal umdreht, nicht sozusagen die bodenständigen Menschen müssen sich hin zu den Entfremdeten entwickeln, sondern den vermeintlich Reichen und Schönen, sondern kann man das nicht einfach mal anders sehen, nicht? Wo sind denn die Werte zu Hause? Und haben dann nicht vielleicht die sogenannten vermeintlichen Reichen und Schönen ein großes Defizit an Werten? Und das ist eigentlich der Hintergrund für dieses Projekt und wir versuchen das trotzdem mit natürlich einer leichten Hand und einem ironischen Augenzwinkern, einer komödiantischen Haltung dazu anzugehen. Aber es ist auch eine bitterböse Gesellschaftssatire.
1: Jetzt hast du ja aber auch mit Sünje Norland neue Lieder konzipiert für dieses Projekt.
0: Ja, also im Grunde muss man ganz ehrlich sagen, Sinje ist da vollkommen autonom und selbstständig. Sie lässt sich inspirieren von unseren Stoffen und dann legt sie los. Und also da ist es eher so, dass Anna und ich immer wieder vollkommen überwältigt sind von dem Reichtum ihrer Kreativität, sowohl in musikalischer als auch in textlicher Hinsicht. Also sie schreibt einfach großartige Lieder und ist ein einzigartiges Singer-Songwriter-Talent, nicht nur, sondern eben auch eine brillante Theatermusikerin.
1: Ihr habt ja professionelle Schauspieler in eurem Projekt und auch Laiendarsteller von Föhr. Wie läuft denn da so die Zusammenarbeit und was ist das für eine Herausforderung für den Regisseur?
0: In erster Linie finde ich das Großartige, was sich hier jetzt im Verlauf entwickelt hat, über das Weihnachtsmärchen und jetzt auch über Young Bradlab, ist einfach diese Zusammenarbeit mit vor allen Dingen dieser Schauspielgruppe rund um Janni Rieberts. Also die sind jetzt wieder dabei mit ein paar neuen Nachwuchstalenten, auch erstmals einem Nachwuchstalent aus Süderende, dem Linus Petersen, der ein ganz großartiger, intuitiver Schauspieler ist, also ein wirklich großes Talent. Ja, das passiert einfach auf Augenhöhe, diese Zusammenarbeit. Also unsere Mission ist ja eigentlich zu sagen, frei nach dem deutschen Künstler Josef Beuys, jeder Mensch ist ein Künstler. Und das bedeutet, er hat alle Kreativität, um sich auch künstlerisch auszudrücken. Und das ist etwas, was wir hier in der täglichen Probenarbeit auf jeden Fall immer erfahren. Das ist großartig. Das hat natürlich seine Herausforderungen. Es passiert sozusagen im Bereich der Freizeit, ne, in dem sehr vollen Terminkalender mit lauter Ehrenämtern von unseren friesischen, ich nenne sie immer liebevoll Volksschauspieler, weil ich finde, Laie ist so ein abqualifizierender Begriff, weil letztendlich kann man als langjähriger so Amateurschauspieler ein genauso gutes spielerisches Niveau erreichen wie professionelle Schauspieler auch. Es geht manchmal dann eher um sowas wie vielleicht Stimme und Sprechen, manchmal auch noch Entspannung auf der Bühne. Ne? Wie kann ich so entspannt auf der Bühne spielen, dass meine Präsenz wirklich in der Rolle richtig rüberkommt? Das sind aber Dinge, an denen haben wir auch gearbeitet mit einem großartigen Schauspieler und Profi, der auch letztes Jahr schon dabei war, den Theodor Storm gespielt hat, der Thomas Lackner, der eben auch Stimm- und Sprechlehrer ist. Und der hat auch vor allen Dingen auch mit unserem Janni Rieberts gearbeitet, weil Janni ja als sozusagen Professor Higgins, Haag Hinrichs heißt er bei uns, eine tragende Hauptrolle hat. Und da war viel auch in dieser Hinsicht sicherlich zu tun. Aber das sind alles Dinge, die gehen wir natürlich an, und mit einem gerüttelten Maß an gegenseitigem Verständnis und Toleranz und sich aufeinander zu bewegen, ist das, glaube ich, gewinnbringend für beide Seiten.

0: Mit Nicolas Dabelstein und Anna Mariani habe ich mir auch den Neistag Mai für Lady unterhalten. Und ich wollte natürlich auch halbwert, hocker er die Rolle von Lisa auch ernannt.
1: Das bin ich.
2: Habe ich mir doch gedacht. Und ja, jetzt wird dein Traum ja wahr. Hast du es dir so vorgestellt?
1: Nein, es ist ganz anders, aber großartig. Also eigentlich besser, weil das andere, das gibt es ja eigentlich schon. Das haben viele, viele vor mir schon gespielt. Und das ist jetzt einfach was Neues. Das hat jetzt in der Form noch keiner gespielt, mit ganz neuen Liedern. Also ja, es ist das, für mich sehr beschenkt, dass ich sowas machen darf.
2: Und du übernimmst dann auch die Gesangseinlagen?
1: Nicht nur. Also Janni Riewerts, Thomas und ich, wir singen. Und wir haben auch zwei Live-Musiker bei.
2: Da wollte ich gerade nachfragen. Sind ja auch Führer?
1: Ja, also Erk Brahn an der Gitarre und Emilia Marienfeld, Violine und Piano.
2: Das hat dann alles so Hand in Hand gut geklappt? Oder wie seid ihr an die Leute gekommen?
1: Ja, das ist alles so entstanden. Der Thorsten Teves hat vorgeschlagen, ob nicht Erk Brahn mit seiner Band mal hier spielen darf. Und das war letzte Woche, hat Hafennacht hier gastiert. Und ja, und dann hat Erk gesagt, er hätte auch Lust, bei uns mitzumachen. So. Genau. Und ja, und es war aber irgendwie immer so, wir brauchen noch ein zweites Instrument, am besten Violine. Und wir haben echt ganz kurzfristig angefragt, ich glaube eine Woche vor Proben oder so, und
3: gesagt, es waren zwei,
1: oder zwei, okay, ja. Hättest du nicht Zeit? Und sie hatte wirklich an allen Terminen Zeit und ja, so hat es funktioniert.
2: Das zeigt ja eigentlich auch, dass die Leute echt Lust haben drauf, ne?
1: Anscheinend, ja. Also es ist auch irgendwie, ich weiß nicht, ich sag mal, ein gesegneter Ort. Also irgendwie fühlt man sich wohl und miteinander und irgendwie ist es schön hier zusammenzuwirken.
2: So ein Projekt muss ja auch finanziert werden. Habt ihr da irgendwelche Unterstützung erfahren?
3: Ja, also auch in dem Bereich wachsen wir, würde ich sagen. Wir haben jetzt erstmals vom Kultusministerium eine Förderung erhalten, auch eine kleine von der Stiftung Nordfriesland. Und dann haben wir uns vor allen Dingen, was mich sehr, sehr freut und worüber wir beide, glaube ich, sehr dankbar sind, eine breite Unterstützung von Sponsoren von der Insel erfahren, also von verschiedenen Unternehmen und auch Stiftungen von hier, aber auch aus Schleswig-Holstein. Und ja, das stimmt uns, was die Finanzen angeht, für die Zukunft sehr zuversichtlich.
2: Ja, das ist ein großer Aspekt.
1: Ja.
2: Man steckt da viel Zeit und Mühe und Arbeit rein. Das muss natürlich auch irgendwie gewürdigt werden, ne?
1: Genau. Und wir haben jetzt aber auch das Gefühl, dass ja, die Leute so einen Begriff davon haben, was wir machen, dass sie uns da auch vertrauen und uns jetzt auch lieber schon unterstützen als letztes Jahr. Ist ja klar, da waren wir noch ganz neu. Aber das ist natürlich ein gutes Gefühl, wenn man da nicht mehr ganz alleine steht. So.
3: Ja, ich habe immer gesagt, das Theater ist nur so gut, wie es sich mit dem Ort, wo es ist, verwurzelt. Also das war mir von vornherein klar. Das ist, muss der Kern unseres Konzeptes sein. Und wenn man ein Theater in Westerland Föhr betreibt, wie wir, dann ist es ganz klar, dass diese Alltagskultur des Friesischen hier natürlich eine Rolle spielen muss. Vollkommen klar. Sonst hat man keine Berechtigung.
2: Am Donnerstag, den 24. Juli, ist Premiere. Was wünscht ihr euch für den ersten Spieltag?
1: Ja, ich glaube, dass all das, was wir jetzt erarbeitet haben, dass das da zu einem Höhepunkt kommt und dass das, ja, dass wir das richtig nochmal auf ein anderes Level heben können, so, das würde ich mir wünschen, so, ja.
3: Ja, dass alle, ja, das innere Strahlen, was sie in sich tragen, nach außen bringen können und alle Menschen damit erfreuen.
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0: Verantwortlich für Düsse-Senn ist der Geschäftsführer von den Schleswig-Holsteinischen Heimatbund, Benjamin Adel und Molfsee.
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0: Ihr hört Lud und Düdlich. 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
0: Das Wetter für morgen Mitteweg, den 12. August. An Mitteweg wiest sich af und an Wolken, sonst ist das fründlich und dröch mit längere Sonnenschien. In der Abendstunden trägt von der Nordsee her ein paar hohe Schleierwolken ab. Die Höchstwerten sind 19 Grad ob Sylt bis 24 Grad in Pinnberg. De Wind weit schwack an de Seetundel mortig in Verlob 3T ob nordöstliche bet östliche Richten. De Wiedernwetter Utsichten. An Donnerstag giftet meist sonnig und Dröchwetter, hier und dort ein paar lockere Wolken. Dat ward warmer bi 23 bet 30 Grad. De Wind kommt ut Ost bet Südost und weit schwack an de Küstentundel mortig.

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4: Moin moin und herzlich willkommen zu Förde-Echo. 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Wir treffen uns mit Menschen, die uns ihre Geschichte erzählen und sprechen darüber, was für sie und uns die Region Flensburger Förde ausmacht. 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
2: Hallo und herzlich willkommen, liebe Funkamateure und Technikfreunde. Eine neue Ausgabe von Radio DARC steht in den Startlöchern. Ja, und was für eine Ausgabe. Wir freuen uns sehr, Ihnen heute die Sendung Nummer 600 präsentieren zu können. Das Datum der Erstveröffentlichung ist Freitag, der 7. August 2026. Ich bin Colli Farrin und werde Sie durch unsere Jubiläumsausgabe führen. On Air sind wir mittlerweile seit fast 12 Jahren, seit März 2015, und seitdem gibt es jede Woche eine volle Stunde lang volles Programm mit News aus der Technikwelt. Tausende von Arbeitsstunden haben wir für Sie in all diesen Jahren geleistet, alles ehrenamtlich, rein als Hobbyprojekt. Da mögen Sie sich natürlich fragen, warum das alles? Die Antwort wird uns in Kürze unser Chefredakteur Rainer Englert, Delta Foxtrot 2, November Uniform, selbst geben. Ja, Radio DARC rockt die Welt. Seit wir aus England senden, sind wir auf 9670 Kilohertz in ganz Europa zu hören. Im Nahen Osten, in Indien, Indonesien, Japan, Australien, sogar in Neuseeland. Rockin' all over the world, kann man da nur sagen. Und das kommt jetzt zum Start von Status Quo.

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1: Heute mit diesen Themen. Radio DARC feiert seine 600. Sendung. Polin Elektronik ist insolvent. Sendemasten in Junglinster sollen gesprengt werden und deutsches Team unter den 5 Weltbesten bei der IARU HF Championship. Radio DARC feiert seine 600. Sendung. Gestartet am 28. März 2015 sendet der Deutsche Amateur-Radio-Club durchgehend jede Woche ein flottes DX- und Technikmagazin auf Kurzwelle. Es hat sich mittlerweile einen festen Hörerstamm in ganz Europa erarbeitet. Seitdem verfolgen jeden Sonntag Tausende von Funkenthusiasten unsere Sendung und durch die Übernahmen in die Programmfolgen von 22 Bürgerradios können wir neben der klassischen Kurzwelle mittlerweile sogar mehr als 10 Millionen Menschen auf UKW und per DAB Plus erreichen. Entstanden ist das Programm mit dem Motto von Funkamateuren für Funkamateure. Aus dem Bewusstsein heraus, dass das Verschwinden der einstmals wichtigen Auslandsdienste wie der Deutschen Welle, der BBC, Radio Moskau oder der Stimme Amerikas eine schmerzliche Lücke in der Medienlandschaft hinterlassen hat. Mit eigenen Produktionen ist der DARC somit einer der letzten Anbieter von Kurzwellenprogrammen in Deutschland. Radio DARC ist in dieser Form weltweit einzigartig. Kein anderer Amateurfunkverein produziert über Jahre hinweg ein vergleichbares wöchentliches Radiomagazin, das auf vielen Wegen im Rundfunk großflächig verbreitet wird. Alle Inhalte werden von 10 Redakteuren rein ehrenamtlich erarbeitet. Absolute Highlights und eine besondere Ehre waren ein Interview mit dem Professor, Nobelpreisträger und Softwareautor Joe Taylor, Kilo 1 Julio Tango, welches er unserem Sender im Jahr 2019 gab, sowie ein Gespräch mit dem deutschen Astronauten Matthias Maurer, Kilo India 5, Kilo Foxtrot Hotel. Die markanten RTL-Sendemasten auf dem Lensterbirk im luxemburgischen Junglinster stehen vor ihrem Ende. Die drei 215 Meter hohen Antennenträger sollen in den kommenden Monaten kontrolliert gesprengt und anschließend zurückgebaut werden. Die Antennen sind nicht denkmalgeschützt und der Rückbau ist aus rechtlichen Gründen vor Anfang Oktober nicht möglich. Die Sendeanlage gehörte zum legendären Sender Radio Luxemburg, war bis 1974 auf Langwelle im Dauerbetrieb. Sie ist noch heute ein prägendes Wahrzeichen des Lang- und Kurzwellenrundfunks in Luxemburg. Nachdem die Masten bereits seit einiger Zeit außer Betrieb sind, besitzen sie heute nur noch historischen Wert. Mit ihrem Abriss verschwindet ein weiteres Stück europäischer Rundfunkgeschichte. Auf dem frei werdenden Gelände ist die Entwicklung eines großen Baugebiets vorgesehen. Der bekannte Elektronikhändler Polin Elektronik ist insolvent. Das meldet der Donaukurier in seiner Ausgabe vom 29. Juli 2026. Demzufolge wurde der Antrag am 29. Juli 2026 beim zuständigen Gericht eingereicht. Das Unternehmen mit Sitz im oberbayerischen Pförring in der Nähe von Ingolstadt beschäftigt rund 140 Mitarbeiter. Zum Insolvenzverwalter wurde der Nürnberger Rechtsanwalt Joachim Exner bestellt. Nach Angaben des Insolvenzverwalters soll der Geschäftsbetrieb zunächst uneingeschränkt fortgeführt werden. Es wird der Erhalt des Unternehmens angestrebt. Sowohl der Online-Shop als auch das Ladengeschäft in Pförring bleiben vorerst geöffnet. Die Löhne und Gehälter der Beschäftigten sind nach aktuellem Stand bis Oktober 2026 gesichert. Zu den Ursachen der Insolvenz oder zur wirtschaftlichen Situation des Unternehmens wurden bislang keine weiteren Details veröffentlicht. Den Einstieg in den Elektronikhandel vollzog das Unternehmen 1972, als Max Polin Senior die Konkursmasse des Radioherstellers Emut übernahm und die erworbenen Waren über Anzeigen vertrieb. 2 Jahre später folgte der Groß- und Einzelhandel mit elektronischen Bauteilen. Seitdem entwickelte sich Polin Elektronik zu einem der bekanntesten Anbieter für Elektronik, Bauteile und Technikzubehör im deutschsprachigen Raum. Viele Funkamateure und Elektronikbastler schätzen vor allem die günstigen Preise für allerlei Restposten. Nach den eingereichten Loks im IARU HF Championship liegt die Spitzengruppe der HQ-Teams sehr dicht beisammen. Nur 4% trennen die Top 5 voneinander. Das deutsche Delta Alpha 0 Hotel Quebec Team hat bei sommerlichen Temperaturen rund 20.000 Funkverbindungen eingefahren. Nun wird die Auswertung wieder spannend, wie sich Punktabzüge auf das Endergebnis auswirken. Es gilt aber als nahezu sicher, dass es das deutsche Team unter die 5 weltbesten Wettbewerbsteilnehmer geschafft hat. Die IARU HF Championship gilt als die Weltmeisterschaft der Funkamateure und ermittelt jedes Jahr die Besten unter den Besten. Ein Sieg gilt als der heilige Gral des Amateurfunks. Das waren unsere heutigen Meldungen aus der Funkwelt. Seit fast 12 Jahren gibt es uns, gibt es das einzigartige Kurzwellenprogramm von Radio DARC. Und wir möchten gerne noch älter werden. Alt wie ein Baum beispielsweise. Und das kommt nun von den Hoodies.

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1: Liebe Hörerinnen und Hörer, man mag es kaum glauben, heute feiern wir unsere Sendung Nummer 600. Seit fast 12 Jahren sind wir jede Woche für Sie da und lassen Sie Einblick nehmen in die spannende Welt der Technik. Bei mir ist nun unser Chefredakteur, Rainer Englert, Delta Foxtrot 2 November Uniform. Rainer agiert ja überwiegend eher im Hintergrund, koordiniert die Beiträge, wählt die Musik aus und wickelt die administrativen Vorgänge ab, etwa zur Vertragsgestaltung und Sendetechnik. Daher würde ich ihm gerne zum runden Jubiläum ein paar Fragen stellen. Hallo Rainer.
2: Hallo Conny.
1: Rainer, erzähl uns doch bitte mal, was so alles geschieht, bevor eine Sendung fertig ist.
2: Ja, was muss alles so geschehen, bis eine Sendung fertig ist? Naja, es geht eigentlich los mit einem thematischen Leitfaden. Ich mache so für alle Sendungen immer im Voraus einen Plan, was wir an Themen so bringen können und wollen. Dann spreche ich mit den entsprechenden Redakteuren und den Zulieferanten. Dann recherchiere ich auch selbst Inhalte. Also ich gehe dann auf technische Seiten wie zum Beispiel chip.de, heise.de oder natürlich auch intern. Also wir haben ja beim DARC eine Redaktion, einen Fachbuchverlag und die Clubzeitschrift CQDL. Und da tauschen wir uns natürlich auch immer eng aus, was die Themenauswahl angeht. Ja, dann muss ich das natürlich alles zusammen koordinieren und ein sogenanntes Briefing schreiben. Das heißt, es ist eine Liste, in der steht dann drin, wann genau welcher Beitrag kommt, wie lang die sind, die Abfolge und die Regieanweisungen. Und diese Liste, die heißt das sogenannte Sendungsbriefing, die geht dann jede Woche an dich, das weißt du ja. Und dann machst du daraus ja die fertige Sendung. Wir kaufen auch gelegentlich Fremdproduktionen ein. Dann, wenn alles kommt, muss ich nochmal drüber schauen, ob irgendwelche Fehler drin sind, ob irgendwelche Sachen doppelt sind. Die schneide ich dann gegebenenfalls noch raus. Und wenn alles fertig ist, lade ich das dann auf die Sendeserver hoch mit FTP. So funktioniert's.
1: Wie viele Arbeitsstunden braucht es denn so, um eine Sendung zu produzieren?
2: Ja, im Schnitt etwa 6 bis 8 Stunden. Das betrifft jetzt allerdings nur meine Arbeit. Dazu kommen dann noch die Arbeitsstunden der zuliefernden Redakteure und auch deine Arbeitszeit, Conny.
1: 6 bis 8 Stunden jede Woche, seit fast 12 Jahren und alles ehrenamtlich, ohne Bezahlung. Warum tut man sich denn so etwas an, Rainer?
2: Tja, warum tut man sich sowas an? Ich glaube, das ist einfach ein gewisses Maß an Idealismus. Wenn man das so von draußen betrachtet, naja, da könnte man meinen, es ist eigentlich verrückt. Aber weißt du, wir Funkamateure sind alle irgendwie Idealisten und von unserer Mission beseelt. Es geht uns nicht ums Geld, nicht um Ruhm oder irgendwie sowas. Amateurfunk ist mehr als ein Hobby. Es ist eine Lebensanschauung und so handelt man dann eben auch. Ich persönlich mache meine Redaktionsarbeit für Radio DRC aus der Überzeugung, dass ich damit der Gesellschaft was geben kann. Ich habe den Anspruch, dass jeder Hörer, jede Hörerin am Ende der Sendung mit dem Gefühl rausgeht, etwas dazugelernt zu haben, also etwas aufgenommen zu haben, was vorher nicht da war. Ich glaube, dass es ein großer Fehler war, die früheren Kurzwellenprogramme wie die Deutsche Welle, Voice of America, Radio Japan, wir kennen sie ja alle, abzuschalten. Heute merkt man so langsam wieder, was da eigentlich auch verloren gegangen ist. Es ist die Möglichkeit, zensurfrei über Landesgrenzen hinweg Nachrichten zu transportieren. Wir wissen ja, das Internet ist zensierbar, ist blockierbar. Das wird ja auch gemacht in vielen Ländern. Aber bei der Kurzwelle geht das eben nicht. Und ich bin davon überzeugt, dass die Kurzwelle, das Kurzwellenradio, für Menschen in totalitären Staaten nach wie vor eine verlässliche Informationsquelle ist. Ja? Und an diese Tradition möchte der DARC und ich mit meiner Arbeit eigentlich anknüpfen und sie nicht sterben lassen. Ne? Vielleicht dazu noch eine Geschichte. Zu Beginn des Ukraine-Konflikts habe ich 3 ukrainischen Journalistinnen Sendeplätze auf Kurzwelle verschafft. Damals noch über den ORF-Sender in Moosbrunn bei Wien. Und sie haben damit ein Programm aufgesetzt, um der russischen Deinformation zu begegnen. Darum geht's mir. Das ist so eigentlich das, was ich will. Es geht mir um die Wahrheit.
1: Seit mehr als 600 Sendungen lieferst du immer wieder neue Inhalte, weitgehend ohne Wiederholungen. Woher kommen denn all deine Ideen und die gesendeten Inhalte?
2: Aus ganz unterschiedlichen Quellen. Eine der wichtigsten Quellen sind überraschenderweise unsere Hörerinnen und Hörer selbst. Ich bekomme jede Woche Dutzende E-Mails mit irgendwelchen Themenvorschlägen. Dann haben wir eine Reihe von festen Mitarbeitern, mit denen ich Themen telefonisch bespreche. Ja, da ist vor allem der Wolf Dieter, der DL2-MCD. Ja, auch natürlich meine XWL, meine Ehefrau Eva Maria, DG9-MFG, ist ganz wichtig hier, ne? Auf die möchte ich mich auch gern verlassen. Ja, dann gibt es natürlich noch jede Menge YouTuber und Amateurfunk-Podcaster, die mir gern Beiträge zur Verfügung stellen. Ja, und ich habe es ja auch vorhin schon erwähnt, eine wichtige Quelle ist auch unsere vereinseigenen Medien. Wir haben ja einen eigenen Verlag, wir machen die Clubzeitschrift CQDL und auch mit der Redaktion tausche ich mich eng aus und wir ja, teilen Beiträge, was in der CQDL erscheint, erscheint manchmal auch auf Radio DARC.
1: Das heißt also, Radio DARC lebt stark von den Hörern selbst?
2: Eindeutig ja. Unser Programm lebt stark vom Publikum selbst und auch vom Mitmachen. Gelegentlich verwenden wir auch eingekaufte Beiträge, zum Beispiel vom Deutschlandfunk, vom NDR, WDR oder vom Hessischen Rundfunk oder wie sie alle heißen.
1: Wie viel kostet so eine Fremdproduktion im Schnitt?
2: Ja, so im Schnitt ungefähr 100 Euro für Wissenschaftsbeiträge beispielsweise. Das ist allerdings ein absoluter Vorzugspreis für uns. Der DHRC ist ja gemeinnützig und wir dienen dem öffentlichen Wohl. Da hat man dann entsprechende Konditionen für uns. Und für alle ARD-Anstalten in Deutschland gibt es eine Zentralstelle für Lizenzierungen und Zweitverwertungen in Hamburg. Da bekomme ich dann auf Anfrage einen Sendevertrag.
1: Weil wir schon beim Geld sind, was kostet eigentlich eine Sendestunde?
2: Naja, eine Kurzwellenstunde aus Wufferten kostet uns im Moment etwa 125 Euro bei 250 Kilowatt Sendeleistung und mit einer Vorhangantenne. Ne? Die kleineren Dienstleister wie zum Beispiel Channel 292 oder Museumsradio Plattenkiste, die verlangen so zwischen 20 und 25 Euro. Und dann kommen eben noch kleinere Positionen dazu, wie gelegentlich mal Reisekosten oder ja, für Dienstleister oder für eben diese Lizenzen.
1: Und GEMA-Gebühren für die gespielte Musik?
2: Nein, wir senden aus England, dort gibt's keine GEMA. Und für die Ausspielungen auf den deutschen Bürgerradios gibt's Pauschalverträge für die gespielte Musik.
1: Wie wird denn das alles finanziert?
2: Aus dem Haushalt des DARC. Der Vorstand und die Hauptversammlung haben vor 10 Jahren beschlossen, dass unsere Programme aus Vereinsmitteln finanziert werden. Ein entsprechender Etatposten ist dann immer im Haushaltsansatz vorhanden. Der wird dann von der Hauptversammlung beschlossen und genehmigt. Insgesamt gibt der Verein so 0,5% seiner Einnahmen für Radio DRC aus. Also das ist wirklich überschaubar.
1: Vielleicht nochmal zurück zu den Anfängen. Wie ist Radio DRC eigentlich entstanden?
2: Ja, wie ist es entstanden? Du wirst es nicht glauben. Es war zunächst eine Schnapsidee am Stammtisch. Wir sind Anfang 2015 beim UV-Abend, also beim monatlichen Treff München Süd, zusammengesessen und haben da so diskutiert über allerlei Themen, wie man das halt so macht am UV-Abend. Und dann kam das Gespräch auf die damals so im Wochentakt erfolgte Sprengung von Sendern. Und jemand hat dann gefragt, wäre es nicht eigentlich eine Idee, wenn wir ein eigenes Radioprogramm aufsetzen irgendwie? Wenn wir schon so rumjammern, ja, dann sollten wir doch selbst was dagegen tun. Ich glaube, das war der Wolfgang, der Delta Lima 8 Mike Delta Hotel aus Erding, dessen Idee war das eigentlich, ja. Ja, und bei uns im Ortsverband ist ein professioneller Radiomacher, das ist der Peter Bertelshofer, der Delta Fox 2 Charlie X-Ray, Der ist Geschäftsführer eines Privatradios in München und der sagte mir, ja, wenn ihr das machen wollt, dann unterstütze ich euch, dann zeige ich euch, wie das geht, was man dafür braucht und welche Kontakte und so. Und gesagt, getan. Das hat mich dann doch irgendwie etwas gereizt und ich habe dann beim ehemaligen ORF-Sender in Wien in Moosbrunn angefragt, ob man da Sendezeit mieten kann. Ja, man konnte. Und dann haben wir einen Moderator gesucht und Conny, den Rest kennst du ja. Seitdem haben wir die Ehre, mit dir zusammenzuarbeiten. Und 3 Monate später war dann die erste Sendung von Radio DRC auf den Antennen.
1: Nun, das freut mich auch, dass wir uns damals gefunden haben. Worauf bist du nach all diesen Jahren eigentlich stolz?
2: Ja, worauf bin ich stolz? Ich würde mal sagen, dass es uns jetzt schon seit fast 12 Jahren gibt. So manche Sendung des öffentlichen rechtlichen Rundfunks hat bei weitem nicht so lange überlebt, ja. Ich kann mich da so an Sendungen erinnern wie Disco mit Ilja Richter, ne? Das Fernsehsendung, ganz bekannt. Die gab es so auch so ungefähr 10 Jahre, dann war Schluss. Oder Dalli Dalli oder wie sie alle heißen. Das waren also Sendungen, die irgendwie so 10, 15 Jahre existiert haben. Aber dass wir bei Radio DRC jetzt mittlerweile auch schon langsam so in diese Liga vorstoßen, ja, ich glaube, darauf können wir schon stolz sein. Mein großes Vorbild ist der österreichische Medienjournalist und Autor Wolf Harrand, OE1 Whisky Hotel Charlie. Er ist ja leider vor 5 Jahren verstorben. Der hat es in 20 Jahren Schaffenszeit auf etwa 3000 Radiosendungen gebracht. Ich hätte mir eigentlich nicht träumen lassen, dass wir auch mal so tendenziell in diese Größenordnung vorrücken. Ja, was ist noch so, was mich stolz macht? Dass ich durch meine Tätigkeit eigentlich sehr viele interessante Menschen kennenlerne. Ich durfte zum Beispiel den Physiker und Nobelpreisträger Joe Taylor, Kilo 1 Julia Tango, kennenlernen persönlich. Wir hatten den Astronauten Matthias Maurer zu Gast, die Antarktisforscherin Theresa Thoma. Dann hatten wir die ehemalige Landesbischöfin Margot Käßmann und sogar den damaligen niedersächsischen Ministerpräsidenten Stefan Weil schon in unseren Sendungen. Ja, und ein Höhepunkt war, zum 75-jährigen Vereinsjubiläum durfte ich Grußbotschaften des Bundespräsidenten Frank-Walter Steinmeier und des hessischen Ministerpräsidenten Boris Rhein senden. Das ist schon was. Also so eine Chance kriegt nicht jeder und ich habe das als große Ehre empfunden.
1: Rainer, was meinst du? Wie geht es weiter mit Radio DARC? Vielleicht sogar Sendung Nummer 1000 eines Tages?
2: Da bin ich eher skeptisch. Also eine Sendung Nummer 1000, das wäre so Ende 2032. Ja, ich bin mittlerweile 65 Jahre alt und habe leider schon ein paar gesundheitliche Probleme. Auch muss ich ehrlicherweise sagen, es kann niemand sagen, wie lange es unsere Sendepartner noch geben wird in England. Ne? Auch dort ist das Thema Abschaltung nicht mehr tabu, obwohl, sagen wir, durch die aktuellen geopolitischen Krisen hat es nochmal einen gewissen Aufschub bekommen. Ich sage nur mal Irankrieg, Ukraine und so. Aber ich glaube, wenn das irgendwann mal zu Ende ist, dann wird man sich auch in England überlegen, ob man das noch weiterführen will. Und ich fürchte, auch dort wird irgendwann mal ein Sprengkommando anrücken. Und das war's dann mit der Kurzwelle. Ja, und ich persönlich, ich möchte die Chefredaktion bald in neue Hände legen. Die Zeit, glaube ich, ist reif für einen neuen Kopf oder für mehrere neue Köpfe, ne? Ich habe dazu mit einem Funkfreund aus Ostfriesland intensive Gespräche geführt in den letzten Wochen. Er hat Interesse, meine Nachfolge anzutreten. Aber mehr kann ich dazu im Moment noch nicht sagen, denn wir sind noch in Verhandlungen.
1: Du willst aufhören? Das ist jetzt doch etwas schockierend, oder?
2: Nein, das hast du jetzt falsch verstanden. Also ich bleibe dir, dem DARC und der Hörerschaft natürlich schon noch erhalten. Es geht um die Chefredaktion, also um die Gesamtverantwortung und das letzte Wort. Ich möchte nach wie vor im Team mitarbeiten, ja, im Wechsel vielleicht mit meinem Nachfolger. möchte ihm inhaltlich zuarbeiten. Also ich bin nicht weg. Und wenn alles so läuft wie geplant, dann wird sich halt nur meine Rolle etwas verändern.
1: Nun gut, Rainer, dann weiterhin frohes Schaffen. Den nächsten Musiktitel wirst du sicherlich selbst ansagen, wie ich dich kenne.
2: Ja, gerne. Das ist ein ganz besonderer Titel. Er wurde extra für diese Jubiläumssendung komponiert und gesungen von meinem bekannten Funkfreund Hubert Hermann, Delta Oscar 1, Mike Hotel. Das ist ein Lied, das mich, wie ich es gehört habe, wirklich sehr berührt hat und das eigentlich so den Geist des Amateurfunks beschreibt. Wir leben ja leider in einer Zeit, wo viel mit Säbel gerasselt wird. Die Spannungen nehmen immer weiter zu, wissen wir ja alle, ne? Deswegen ist es wichtig, dass wir das nicht aus dem Auge verlieren, was eigentlich den Amateurfunk ausmacht. Wir Funkamateure sollen zusammenhalten auf der Welt. Wir sollen Freundschaft miteinander pflegen, miteinander funken, statt gegeneinander zu kämpfen. Ein bisschen plakativ gesagt, ja. Und der Amateurfunk zeigt, dass echte Verständigung möglich ist. Und genau das drückt dieser Song aus, den ich jetzt aufliegen habe. Dem ist nichts mehr hinzuzufügen. Hier ist also Delta Oscar 1 Mike Hotel mit CQ CQ hinaus zur Welt.

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1: Es ist ein Privileg der Funkamateure, dass sie mit Menschen kommunizieren können, die Normalbürgern nicht zugänglich sind. Forscher in der Antarktis beispielsweise oder Weltraumfahrer. Im August 2022 hatten wir bereits den Astronauten Matthias Maurer als Gast bei uns. Für die heutige Sendung Nummer 600 können wir Ihnen jetzt eine weitere ganz besondere Interviewpartnerin ankündigen. Das ist die erste deutsche Frau im Weltall. Ihr Name? Rabea Rogge. Sie war im April 2025 Astronautin auf der FRAM-2-Expedition. Stefanie Heine, Delta Oscar 7 Papa Romeo, hat sie anlässlich der Funkfachmesse Ham Radio nach ihrem Werdegang befragt.
2: Wir haben hier die erste deutsche Astronautin im Weltall. Ich freue mich sehr. Erzähl doch mal bitte was über dich.
3: Hallo zusammen. Mein Name ist Rabea und ich bin eigentlich Robotikforscherin. Ich komme auch gerade von der Kampagne in Norwegen. Genau, und letztes Jahr bin ich mit FRAM 2 im All gewesen.
2: Was machst du denn eigentlich beruflich? Jetzt habe ich eine Astronautin hier und dann stellt die als erstes die Frage, was machst du eigentlich gerade beruflich?
3: Genau, ich forsche mit Robotik in extremen Situationen, also in der Arktis. Ich lebe in Norwegen und da geht es darum, okay, wenn man so einem Roboter beibringen sollte, wie er sich zu verhalten hat, wenn es brenzlig wird, wie macht man das? Und das ist meine aktuelle Forschung.
2: Ja, Wahnsinn. Wissenschaftlerin, Forscherin, erste deutsche Astronautin. Und du hast ein Rufzeichen, besser gesagt zwei Rufzeichen. Magst du uns die Rufzeichen nennen?
3: Lima, Bravo, Nein, November, Juliet und das US-Kunstzeichen lohnt sich nicht.
2: Das andere Rufzeichen ist Kilo, Delta, 3, Alpha, India, Delta und Lima, Bravo, 9, November, Juliet. Funkst du denn zu Hause?
3: Im Moment versuche ich noch Schlaf nachzuholen.
2: Oh ja.
3: Also wenn ich dann mal wieder Freizeit habe, dann sehr gerne.
2: Wir freuen uns und es gibt ja eine ganz besondere Mission, die ihr da auch hattet, die Fram-to-Ham-Mission. Genau. Was gibt's denn da zu sagen?
3: Genau, ich finde, wenn man so das Privileg hat, unter den ersten 700 Menschen zu sein, die ins All geflogen sind, dann hat man auch die Aufgabe, etwas zurückzugeben. Und das, was mir am meisten eingefallen ist, war, okay, der direkteste Weg, mit uns im All dann in Kontakt zu treten, ist natürlich, wenn man uns anfunkt. So, und dann dachte ich, wie cool wäre es denn, wenn man irgendwie so ein Rätsel hätte, was dann international von Studentengruppen gelöst werden kann, zusammen, was wir durch SSTV runterschicken. Und dann ist Fram2Ham mit auch ARIS in Kollaboration, diese Idee ist geboren worden. Und wir hatten eben über die 3,5 Tage, die wir im All waren, die Puzzleteile runtergesendet. Und dann haben die Studis das zusammengesetzt und dann noch ein paar Fragen beantwortet. Genau, und dann so gesehen direkt mit uns so diese Freude für Technologie, diese Freude für Wissenschaft geteilt.
2: Und das ist so, glaube ich, wir haben eben gerade, du konntest es nicht hören, wir haben ja schon eben gerade mit Theresa Thoma und mit dem Stefan von ARIS gesprochen.
3: Ah, ja.
2: Und haben das mal gesagt, dass der Amateurfunk ja sehr viel in die Jugendarbeit investiert, ne, und dass wir versuchen, Kinder und Jugendliche an die Technik heranzufunken. Und da ist die Frage, wie hast du denn Kontakt zu ARIS überhaupt bekommen? Wie bist du auf das Thema eigentlich aufmerksam geworden?
3: Ganz am Anfang, also vor der Mission. Ich habe Elektrotechnik studiert an der Uni, an der ETH Zürich. Und die ETH Zürich ist sehr theoretisch, was ja auch toll ist. Und ich habe mich dann immer gefragt, okay, so Kommunikation ist fast schon schwarze Magie für mich. Also, dass überhaupt ein Signal ankommt, finde ich immer noch unglaublich. Aber ich möchte mal gern wissen, wie das so in der Praxis dann aussieht. Und dann habe ich geguckt, an unserer Uni gab es einen Funkkurs auch, dass man die Lizenz machen konnte. Und dann hatten wir auch so mein erster Funkkontakt in Zürich war dann auch gerade mit Berlin. Ich komme aus Berlin, deswegen fand ich es sehr cool. Und so bin ich da reingekommen.
2: Und ARIS freut sich sehr über diesen Kontakt. Und wir haben es auch ARIS und DRC zu verdanken, dass du heute hier bist. Ich freue mich total, dass du dir die Zeit nimmst hier. Welche Rolle der Amateurfunk bei der Mission hatte, das haben wir ja eben gerade schon gesagt. Aber was hat das eigentlich, wir müssen uns das ja jetzt mal vorstellen. Ich meine, du bist Pilotin gewesen, ja? Du hattest die Verantwortung noch für drei weitere Astronauten da oben. Wie sah da dein Alltag aus und wo war da der Amateurfunk zu finden?
3: Genau, also ARIS hat ja auch wirklich auch sehr, sehr viel mitgeholfen, die Technologie aufzubauen. Und eines der besten Dinge, die wir gemacht haben, war, glaube ich, zu automatisieren, wann wir senden. Weil gewisse Länder haben natürlich teilgenommen. Und dann musste ich nicht immer ausschalten oder jetzt funken wir, wenn wir gerade über Europa sind zum Beispiel. Und das heißt, für mich sah es so aus, am Morgen habe ich das Setup aufgebaut, habe ich geguckt, dass es funktioniert und dann habe ich das weil ich die anderen Experimente gemacht habe, immer im Blick gehalten, geguckt, okay, es funkt noch und dann am Abend wieder abgebaut. Nächsten Tag ging es wieder los.
2: Und die Funkkontakte, wie waren die so?
3: Genau, den zweiten Teil, den wir hatten bezüglich Funkkontakten, war ein Funkkontakt mit der TU Berlin, in meiner Heimatstadt. Ja. Und das war am allerersten Tag geplant. Und wir hatten, ich glaube, niemand von uns ist davon ausgegangen, dass es funktionieren wird, weil einem ist schlecht am Anfang tatsächlich. So ist es nicht, man ist nicht so auf der Höhe eigentlich am ersten Tag, aber uns ging es dann an dem Zeitpunkt schon wieder gut. Das heißt, wir haben das probiert, das war ein Zeitfenster von 10 Minuten und als erstes habe ich nichts gehört. Dann habe ich die Studis gehört, aber sie haben mich nicht gehört. Mhm. Und dann habe ich gehört, dass sie mich gehört haben. Und ich fand, es war einfach so ein, ich kann das gar nicht beschreiben, so ein herzerwärmender Moment, wo man weiß, okay, unser Setup funktioniert, deren Setup funktioniert. So diese Freude, die man ja kennt im Amateurfunk. Ja. Und dann haben wir ein paar Fragen durchbekommen und das war einfach so schön. Am Ende habe ich noch so den Applaus gehört. Ja. Das war toll.
2: Ja, ich hatte vorhin schon erzählt, wo du noch nicht da warst, dass ich in Dessau war bei der Familie Hohme. Die machen da Amateurfunk AG und Astronomie AG in einem an der Schule. Die Kinder haben die ganze Technik aufgebaut. Die haben damals mit Alexander Gerst gefunkt von Dessau zu ISS. Cool. Und dann sieht man richtig die ISS, auch für die Zuschauer, die Amateurfunk noch nicht so kennen. Man sieht richtig dann auf dem Beamer, wie die ISS dann in den Empfangsbereich kommt. Und man sieht richtig, wie die Schüler stehen in Reihe mit ihren Fragen. Und es ist so spannend. Und dieser Gänsehautmoment und dieser Jubel, wenn auf einmal der Kontakt zustande kommt. Ich kriege jetzt noch Gänsehaut. Und das ist genau das, was den Amateurfunk einfach ausmacht, oder?
3: Ja, genau. So, dass man lernt, okay, wenn ich verstehe, wie das alles funktioniert. Wenn ich so ein bisschen wissenschaftlich arbeite, so ein bisschen experimentiere, dann habe ich am Ende so dieses unglaubliche Erfolgserlebnis.
2: Wir haben ja eben gerade darüber gesprochen, mit Kindern und Astro, mit Weltall, mit Kindern, mit dieser Tüftler, mit diesem Daniel-Düsentrieb-Gedanke. Wie kommt man denn dazu? Oder wann hast du denn dir in den Kopf gesetzt, ich würde gern mal in den Weltraum fliegen?
3: Bei mir kam das so, dass ich... Also ich war, als Kind mochte ich Dinos, muss ich auch mal ganz ehrlich sagen, und noch gar nicht so das Weltall. Und dann hatte ich irgendwann so einen R2-D2-Roboter von Lego, den man programmieren konnte. Und ich fand es einfach unglaublich faszinierend, wie diese Maschine versteht, was die reale Welt da draußen ist. Und ich dachte, wow, ich möchte irgendwie so an dieser Zukunft mitarbeiten. Und einfach so, wie man diese Fragen auch stellen kann, wie man dann weiterkommt und versteht, okay, was denn der nächste Schritt und der nächste Schritt. Und dadurch kam ich sehr früh zur Technologie, muss ich sagen. Und dann erst später, als Perseverance auf dem Mars gelandet ist, hatte ich so diesen Moment von, wow, also das Weltall ist ja ultra cool und ich kann da mitarbeiten an dieser Welt. Und das wurde so der zweite Moment.
2: Das ist einfach Wahnsinn. Und dann kommt dieser Moment, wo du sagst, mein Gott, das rückt in greifbare Nähe. Ich bin auf diesem Weg und schaffe es wirklich bis ins Weltall. Und dann bist du da oben und was war dein erster Eindruck da oben? Was hattest du für Gefühle?
3: Ich war tatsächlich davor war ich ein bisschen kritisch, weil man oft hört, na gut, so die Liebe zur Erde findet man im All. Und ich dachte, na gut, aber die Liebe zur Erde findet man ja auch auf der Erde. Und das denke ich auch immer noch. Mhm. Ich würde aber sagen, dass es ein so emotionaler Moment ist, so einen riesigen Planeten, so das Größte, was man je gesehen hat, im All schweben zu sehen in dieser Schwärze. Und ich dachte mir, wow, wir haben ja wirklich die perfekten Voraussetzungen. Wir haben den perfekten Planeten, um alles zu erreichen, was wir möchten als Menschheit, wenn wir uns zusammenreißen.
2: Das war auch der Moment, wo Alexander Gerst gesagt hat, die Erde sieht so zerbrechlich aus, lasst sie uns bitte einfach schützen. Und da waren Kinder, Eltern, Großeltern, die Lehrkräfte waren da. Und ich finde, das ist so wichtig, dass es solche Initiativen gibt. Ich finde es großartig, dass die Astronauten bei so einer Geschichte wie Ares mitmachen. Also wir sind da wirklich auch sehr, sehr dankbar, dass sowas zustande kommt. Man darf ja nicht vergessen, das ist eure Arbeit da oben, auch auf der Neumayer-3-Station. Oh. Theresa Thoma steht da, die hat als Frau dort überwintert, genau, hat die für die Technik gesorgt. Die hat verrückte Bilder geschickt, wo Spaghetti gefroren sind. Ja, draußen oder aus der Pinguinkolonie hast du uns Bilder geschickt. Und solche Bilder bekommen wir auch von euch. Und es gibt nichts Wichtigeres. Ja? Und deswegen liebe ich diesen Amateurfunk auch so. Es gibt nichts Wichtigeres, als den Leuten einfach mal zu zeigen, dass es sich lohnt, Kinder und Jugendliche früh an die Technik heranzuführen und dafür zu arbeiten. Und da ist Ares ein ganz dickes Dankeschön nochmal für Ares, dass sie das hier alles ermöglichen. Und natürlich auch noch dem DRRC mit seinem Ausbildungsjugendarbeit und Weiterbildungsreferat hier direkt hinter uns, wo die Kinder bereits früh schon löten lernen. Dann sind sie ja, wie auch Theresa, schon haben den Funken im Herzen mit Amateurfunk, gehen dann mit diesem Rufzeichen auch in die Ausbildung hinein, als Berufsqualifikation, das Rufzeichen einfach. Ne? Und jetzt stehe ich hier vom DRRC mit der ersten deutschen Astronautin. Ja, hast du vielleicht noch eine Abschlussbotschaft hier für die Funkamateure?
3: Ja, ich sag immer, träumt groß und unterstützt andere Leute in ihren Träumen. Also wenn jemand euch eine neue Idee erzählt von einem coolen Projekt, let's go. Aber ich glaube, das machen wir ja auch eh in der Funker-Community. Ja.
2: Vielen lieben Dank. Und damit verabschieden Rabea Rogge und Steffi Heine, Delta Oscar 7 Papa Romeo, uns mit VY73. Herzlichen Dank, dass ihr hier seid.

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1: Sie haben es gehört. Heute läuft die 600. Sendung von Radio DARC über die Antennen. Seit fast 12 Jahren gibt es jede Woche Interessantes aus der Funk- und Technikwelt für Sie und das auf Kurzwelle. Dort sind wir mittlerweile fast alleine, zumindest was Programme aus Deutschland angeht. Die früher allgegenwärtigen Kurzwellensendungen vieler Länder sind leider seit vielen Jahren Geschichte. Radio DARC will zeigen, dass die Kurzwelle nicht tot ist. Und bis auf ein paar ganz wenige Ausnahmen ist noch jemand da für Sie jede Woche, um die Ionosphäre zu analysieren, die Sonne zu beobachten und um das Erdmagnetfeld zu messen. Klar, die Rede ist hier von unserem guten Geist hinter der Funkwettervorhersage und das ist Christian Reiber, Delta Lima 8, Mike Delta Whisky vom HF-Referat des DARC. An dieser Stelle von allen Redaktionsmitarbeitern vielen Dank für deine langjährige und wirklich einzigartige Arbeit für die Amateurfunkgemeinschaft. Christian, was hast du uns denn heute in der 600. Jubiläumssendung zu berichten?
2: Zunächst mal danke für die Blumen, Conny. Aber die gebühren auch allen anderen, die dieses Projekt seit 2015 am Laufen halten. Wie so häufig ist es ein harter Kern von einer Handvoll Menschen, die die dafür nötige Ausdauer und Beständigkeit an den Tag legen. Hut ab, kann ich dann nur sagen. Übrigens, Funkamateure können mit Mikrofonen umgehen. Warum nicht selber mal einen kleinen Beitrag machen und an die Redaktion schicken? In den Ortsverbänden passiert ja jede Menge. Damit zum Funkwetter und da wurde es wie erwartet auf der Sonne recht ruhig. Von 152 solaren Fluxeinheiten ging es abwärts. Am Donnerstag lagen wir nur noch bei 104. Viele aktive Regionen verschwanden auf die Sonnenrückseite und was noch zu sehen ist, verfiel in das Stadium, das die Beobachter als Slow Decay bezeichnen. Die Fleckengruppen verlieren an Größe, Flecken, magnetischer Komplexität und Flareaktivität. An den letzten Tagen war die Anzahl der C-Flares dann nur einstellig. An M- oder gar X-Flares war gar nicht zu denken. Der solare Flux sinkt über das Wochenende noch weiter ab und dürfte unter 100 Einheiten fallen. Etwa am Dienstag wird dann die alte Region 4493 zurückerwartet und die könnte den nächsten Aufwärtstrend einleiten. Zum nächsten Wochenende hin wären dann wieder 130 Einheiten möglich. Im Erdmagnetfeld war es sehr ruhig. Nur am Sonntag erwischte uns die Plasmawolke eines koronalen Masseauswurfs, der von einem der letzten

weil der Mond kein QRM produziert, wenn man die Sternschnuppen mit unseren Terahertz-Empfängern namens Augen locken möchte. Und zum Dritten wird es da am Tag dunkel. Zumindest in einem knapp 300 Kilometer breiten Streifen, der von Sibirien über Grönland, Island, den Ostatlantik und dann quer über Nordspanien bis zu den Balearen verläuft. Jawohl, es gibt eine totale Sonnenfinsternis. Hierzulande ist die Sonne nur teilweise verfinstert, aber immerhin zu 84% im Nordosten Deutschlands bis hin zu 90% im Süden. Und das fällt dann durchaus auf, denn das Licht wirkt deutlich verändert. In Hamburg beginnt die Verdunkelung um 19.13 Uhr Lokalzeit, die maximale Bedeckung von 85% wird um 20.07 Uhr erreicht und das Spektakel endet mit Sonnenuntergang. München erlebt den Beginn um 19.22 Uhr und die maximale Bedeckung von 90% um 20.15 Uhr. 17 Minuten später geht die Sonne dann noch teilverfinstert unter. Die Sonne steht dann also tief im Westen, man braucht einen entsprechenden Standort und natürlich Glück mit dem Wetter. Ganz wichtig, trotz 90% Bedeckung bitte keinesfalls ohne Schutz in die Sonne schauen. Die 10 dB weniger Strahlung durch die Bedeckung sind immer noch gut 40 dB mehr als das, was unsere Augen vertragen können. Viel Erfolg beim Beobachten und beim Funken. Good DX!

Das war's nun für heute. Wir sind leider schon wieder am Ende des Technikmagazins angelangt. Die Sendung der vergangenen Stunde war ein Programmbeitrag des gemeinnützigen Deutschen Amateurradioclubs e.V. Die Redaktion hatte Rainer Englert, Delta Foxtrot 2 November Uniform. Verantwortlich für die Ausgabe beim offenen Kanal Westküste war Nico Kutzner. Wenn Sie wollen, hören wir uns nächste Woche wieder, zur gleichen Zeit. Das Redaktionsteam freut sich auf Rückmeldungen unter radio@darc.de. Auf Wiederhören, tschüss und 73, bis zum nächsten Mal.

0: Für diese Sendung ist verantwortlich Karin Mordgard, Husum für Westküste FM.
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0: Hallo und herzlich willkommen zum Sommermärchen bei Gleich übern Deich 2026. Und wie ihr schon im Jingle gehört habt, habe ich mir wieder Eva Bruns eingeladen, die heute mit mir liest. Hallo Eva, herzlich willkommen.
2: Danke, dass ich hier sein darf.
0: Ich freue mich ganz besonders und auch auf das, was du uns mitgebracht hast. Kannst du kurz erzählen und dann können wir auch gleich loslegen.
2: Ich habe den bekanntesten Roman der Schriftstellerin Selma Lagerlöf mitgebracht. Selma Lagerlöf wurde 1858 geboren und starb 1940. 1909 erhielt sie als erste Frau den Nobelpreis für Literatur.
0: Und darf ich dann auch noch fragen, obwohl ich glaube, alle wissen es schon, welchen Roman du uns mitgebracht hast und welches Kapitel daraus?
2: Ich lese das Kapitel Der große Kranichtanz auf dem Kullaberg aus Die wunderbare Reise des Nils Holgersson mit den Wildgänsen.

Es muss zugegeben werden, dass in ganz Schonen, wo doch so viele prächtige Schlösser sich erheben, keines von allen so schöne Mauern hat wie der alte Kullaberg. Der Kullaberg ist niedrig und langgestreckt. Er ist durchaus kein großes, mächtiges Gebirge. Auf dem breiten Bergrücken liegen Wälder und Felder und da und dort eine mit Heidekraut bewachsene Fläche. Wer die mitten über den Kamm des Berges hinlaufende Landstraße einschlägt, sagt sich unwillkürlich, dieses Gebirge verdient seine Berühmtheit gar nicht. Es gibt hier nichts Sehenswertes. Aber dann geschieht es vielleicht, dass er vom Wege abweicht und an den Rand des Berges tritt und über den schroffen Abhang hinabschaut. Und da entdeckt er auf einmal so viel Sehenswertes, dass er kaum weiß, wie er alles auf einmal betrachten soll. Denn der Kullaberg steht nicht wie andere Gebirge auf dem Festlande mit Ebenen und Tälern ringsum, sondern er hat sich gleichsam so weit ins Meer hineingestürzt, als er überhaupt konnte. Nicht das kleinste Stückchen Land liegt unten am Berg, das ihn gegen die Meereswogen schützte. Deshalb stehen die Gebirgswände dort auch so reich verziert da, wie das Meer und die Winde sie zugerichtet haben. Da sind schroffe, tief in die Bergseiten hineingeschnittene Schluchten und hervorspringende Felsen. Die merkwürdigen Bergwände mit dem weiten blauen Meer davor und der schimmernden scharfen Luft darüber, das alles zusammen macht das Kullagebirge den Menschen so lieb, dass den ganzen Sommer hindurch große Scharen von ihnen jeden Tag hinaufziehen. Schwerer wäre zu sagen, wodurch es für die Tiere so anziehend wird, dass sie sich jedes Jahr zu einer großen Spielversammlung da vereinigen. Wenn die Zusammenkunft stattfinden soll, machen die Edelhirsche, die Rehe, die Hasen, die Füchse und die übrigen wilden Vierfüßler die Reise nach dem Kullaberge schon in der Nacht zuvor, um nicht von den Menschen gesehen zu werden. Gerade vor Sonnenaufgang ziehen sie alle nach dem Spielplatz, einer mit Heidekraut bewachsenen Ebene, links vom Wege, nicht besonders weit von dem höchsten Gipfel des Gebirges entfernt. Runde Felskuppen umgeben den Spielplatz auf allen Seiten und verbergen die Tiere vor jedermann, der nicht gerade zufällig an diesen Platz gerät. Wenn die Vierfüßler auf dem Spielplatz angelangt sind, lassen sie sich auf den runden Felskuppen nieder. Jede Tierart bleibt für sich, obgleich selbstverständlich an einem solchen Tag allgemeiner Burgfriede herrscht und kein Tier Angst zu haben braucht, von einem anderen überfallen zu werden. Wenn alle ihre Plätze eingenommen haben, sehen sie sich nach den Vögeln um. Es pflegt an diesem Tag immer schönes Wetter zu sein. Die Kraniche sind gute Wetterpropheten und sie würden die Tiere nicht zusammenrufen, wenn Regen zu erwarten wäre. Obgleich aber die Luft klar ist und nichts die Aussicht hemmt, sehen die Vierfüßler noch keine Vögel. Die Sonne steht schon hoch am Himmel und die Vögel sollten doch unterwegs sein. Was den Tieren auf dem Kullaberg dagegen auffällt, ist die eine oder andere kleine dunkle Wolke, die langsam über dem ebenen Land hinzieht. Und siehe da, eine dieser Wolken steuert jetzt plötzlich auf das Ufer des Öresund und auf den Kullaberg zu. Als die Wolke mitten über dem Spielplatz ist, hält sie an und gleichzeitig beginnt die ganze Wolke zu zwitschern und zu klingen. Sie hebt und senkt sich, aber immerfort singt und klingt sie. Plötzlich fällt die ganze Wolke auf einen Hügel herab und im nächsten Augenblick ist der Hügel vollständig von grauen Lärchen bedeckt. Rot-grau-weißen Buchfinken, gesprenkelten Staren und grau-grünen Meisen. Gleich darauf zieht noch eine Wolke über die Ebene hin. Sie hält über jedem Hof an, über jeder Arbeiterhütte und jedem Schloss, über Marktflecken und Städten, über Bauerngütern und Bahnhöfen, über Fischerdörfern und Zuckerfabriken. Als sie über dem Spielberg anhält, verdeckt sie die Sonne
und es muss eine gute Weile Sperlinge auf einen der Hügel regnen, bis die ganz innen in der Wolke geflogen waren, wieder einen Schimmer von Tageslicht wahrnehmen können. Aber jetzt taucht doch die größte von allen diesen Vogelwolken auf. Sie hat eine tief graublaue Färbung. Düster und schreckeneinjagend wie eine Gewitterwolke zieht sie daher, erfüllt von unheimlichstem Spuk, von grässlichem Gelächter und Gekrächze. Die Tiere auf dem Spielplatz sind froh, als sie sich endlich in einen Regen von flügelschlagenden Dohlen, Raben und dem übrigen Krähenvolk auflöst. Dann zeigen sich im Osten und Nordosten gerade punktierte Linien. Das sind die Waldvögel, die Birk- und Auerhühner, die in langen Reihen daherfliegen. Und die Sumpfvögel kommen jetzt über den Öresund gezogen.

Bei der großen Versammlung, die in dem Jahr stattfand, wo Nils Holgersson mit den Wildgänsen umherzog, kam Akka mit ihrer Schar später als alle anderen. Sie hatte sich, sobald sie erwachte, zuerst nach Däumling umgesehen, der ja viele Stunden lang gegangen war, den grauen Ratten auf der Pfeife vorgeblasen und sie damit weit weg von Glimmigehaus gelockt hatte. Aber nicht Akka war es, die den Jungen entdeckte, wie er mit seinem langen Gefolge dahinzog, sondern Herr Ermenrich, der Storch. Denn auch er hatte sich auf die Suche begeben. Der Junge freute sich sehr darüber und er und der Storch wurden recht gute Freunde. Akka war auch sehr freundlich gegen ihn. Aber am vergnügtesten wurde der Junge doch, als Akka den Storch fragte, ob er es für ratsam halte, dass sie Däumling mit auf den Kullerberg nähmen. »Ich glaube, wir können uns auf ihn ebenso gut verlassen wie auf uns selber«, sagte sie. »Er wird uns den Menschen sicher nicht verraten.« »Gewiss müssen Sie den Däumling mit nach dem Kullerberg nehmen, Mutter Akka«, sagte der Storch. »Es ist ein Glück für uns, dass wir ihn für alles, was er heute Nacht unseretwegen ausgestanden hat, belohnen können. Ich selbst werde ihn auf meinem Rücken nach dem Versammlungsort tragen.« Der Junge hatte sich noch nie so glücklich gefühlt als jetzt, wo die Wildgans und der Storch auf diese Weise von ihm sprachen. Nur ein einziges Mal wurde während der Reise angehalten. Das war, als Akka sich mit ihren Reisegefährten am Wombsee vereinigte und ihnen zurief, dass die grauen Ratten besiegt worden seien. Danach flogen alle miteinander geradenwegs nach dem Kullerberg. Hier ließen sie sich oben auf dem Hügel nieder, der den Wildgänsen aufgehoben war. Und als jetzt der Junge die Blicke von Hügel zu Hügel wandern ließ, sah er, dass auf dem einen das Geweih der Edelhirsche und auf einem anderen die Nackenbüsche der grauen Habichte aufragten. Ein Hügel war rot von Füchsen, ein anderer schwarz und weiß von Seevögeln. Einer war mit schwarzen Raben besetzt, einer mit Lerchen, die nicht imstande waren, sich ruhig zu verhalten, sondern immer wieder in die Luft hinaufstiegen und vor Freude jubilierten. Wie es von jeher Sitte auf dem Kullerberg ist, begannen die Krähen die Spiele und Vorstellungen des Tages mit einem Flugtanz. Dieser hatte viele Runden und kam den Zuschauern, wenn sie die Regeln nicht kannten, etwas einförmig vor. Die Krähen waren sehr stolz auf ihren Tanz. Aber alle anderen Tiere waren froh, als er zu Ende war. Sie wurden schon vom Ansehen ganz niedergedrückt und warteten eifrig auf etwas, das sie ein bisschen froh stimmen würde. Sie brauchten auch nicht vergeblich zu warten, denn sobald die Krähen fertig waren, kamen die Hasen dahergesprungen. In einer langen Reihe, ohne besondere Ordnung, strömten sie herbei. Alle hatten sich auf die Hinterläufe aufgerichtet und sie stürmten so schnell vorwärts, dass ihre langen Ohren nach allen Seiten schwankten. Während des Springens drehten sie sich im Kreis herum, machten hohe Sätze und schlugen sich mit den Vorderpfoten gegen die Rippen, dass es knallte. Einige schlugen viele Purzelbäume hintereinander. Einer stand auf einem Lauf und schwang sich im Kreise. Ein anderer ging auf den Vorderpfoten. Es war durchaus keine Ordnung da, aber es war viel Aufregung bei diesem Spiel der Hasen und die vielen Tiere, die zusahen, begannen schneller zu atmen. Jetzt war es Frühling. Lust und Freude waren im Anzug. Der Winter war vorüber, der Sommer nahte. Bald war das Leben nur noch ein Spiel. Als die Hasen ausgetobt hatten, war die Reihe des Auftretens an den großen Vögeln des Waldes. Hunderte von Auerhähnen in glänzend schwarzem Staat und mit hellroten Augenbrauen warfen sich auf eine große Eiche, die mitten auf dem Spielplatz stand. Der Auerhahn, der auf dem obersten Zweig saß, blies die Federn auf, ließ die Flügel hängen und streckte den Schwanz in die Höhe, sodass die weißen Deckfedern sichtbar wurden. Hierauf streckte er den Hals vor und stieß ein paar Töne aus seinem verdickten Hals heraus. Tschack, tschack, tschack, klack es. Mehr konnte er nicht herausbringen. Es gluckste nur mehrere Male tief drunten in seiner Kehle.
Dann schloss er die Augen und flüsterte: "Sss, hört, wie schön. Sss." Und zugleich fiel er in solche Verzückung, dass er nicht mehr wusste, was rings um ihn her geschah. Während der erste Auerhahn noch mit seinem Sss fortfuhr, fingen die nächsten zu balzen an, bis alle die Hunderte von Auerhähnen balzten und glucksten und sissisten. Während ihres Gesanges fielen sie alle in dieselbe Verzückung und gerade das wirkte auf die anderen Tiere wie ein ansteckender Rausch. Das Blut war ihnen zuvor lustig und leicht durch die Adern geflossen, jetzt begann es schwer und heiß zu pochen. Ja, es ist sicherlich Frühling, dachten die vielen Tiervölker. Die Winterkälte ist verschwunden, das Feuer des Frühlings ist auf der Erde angezündet. Als die Birkhühner merkten, dass die Auerhähne so großen Erfolg hatten, stürmten sie auf den Spielplatz hinunter, wo das Heidekraut so hoch stand, dass nur ihre schön geschwungenen Schwanzfedern und ihre dicken Schnäbel hervorsahen. Und sie begannen zu singen. Kaum war der Wettstreit der Waldvögel beendet, als die Edelhirsche von Heckeberger vortraten, ihr Kampfspiel zu zeigen. Mehrere Paare kämpften zu gleicher Zeit. Sie stürzten sich mit großer Kraft aufeinander los, schlugen donnernd mit den Geweihen zusammen, sodass sich deren Stangen ineinander flochten und einer versuchte, den anderen zurückzudrängen. Heidekrautbüschel flogen unter ihren Hufen auf. Der Atem stand ihnen wie Rauch vor dem Maule. Aus ihrer Kehle drang unheimliches Gebrüll und der Schaum floss ihnen am Bug hinunter. Rings auf den Hügeln herrschte atemlose Stille, während die streitkundigen Hirsche im Treffen waren. Und bei allen Tieren regten sich neue Gefühle. Alle und jedes Einzelne fühlten sich mutig und stark, voll wiederkehrender Kraft, vom Frühling neu geboren, hurtig, zu jeder Art Abenteuer bereit. Wenn die Hirsche von Heckeberger noch einen Augenblick weiter gekämpft hätten, so wäre auf allen Hügeln ein wilder Kampf entbrannt, weil bei allen Tieren ein brennender Eifer um sich gegriffen hatte, zu zeigen, dass auch sie voller Leben sei, dass Kraft ihre Adern schwelle. Aber die Edelhirsche beendigten ihren Kampf gerade im rechten Augenblick. Und schnell ging ein Flüstern von Hügel zu Hügel. Jetzt kommen die Kraniche. Und da kamen die grauen, wie in Dämmerung gekleideten Vögel mit langen Federbüschen in den Flügeln und rotem Federschmuck im Nacken. Die Vögel mit ihren langen Beinen, ihren schlanken Hälsen und ihren kleinen Köpfen glitten in geheimnisvoller Verwirrung von ihrem Hügel herab. Während sie vorwärts glitten, drehten sie sich halb fliegend, halb tanzend mit unfasslicher Schnelligkeit. Es war, als spielten graue Schatten ein Spiel, dem das Auge kaum zu folgen vermochte. Es war, als hätten sie es von den Nebeln gelernt, die über die einsamen Moore hinschweben. Ein Zauber lag darin. Alle, die noch nie auf dem Kullaberg gewesen waren, begriffen nun, warum die ganze Versammlung ihren Namen von dem Kranichtanz hat. Es lag eine gewisse Wildheit darin und weckte doch das Gefühl einer süßen Sehnsucht. Niemand dachte jetzt mehr daran zu kämpfen. Dagegen fühlten jetzt alle die Beflügelten und die Flügellosen einen Drang in sich, ungeheuer hoch hinaufzusteigen, ja, bis über die Wolken hinauf, um zu sehen, was sich darüber befinde. Einen Drang, den schweren Körper zu verlassen, der sie auf die Erde hinabzog und nach dem Überirdischen hinzuschweben. Eine solche Sehnsucht nach dem Unerreichbaren, nach dem hinter dem Leben Verborgenen, fühlten die Tiere nur einmal im Jahre. Und zwar an dem Tag, wo sie den großen Kranichtanz sahen.

Liebe Eva, vielen Dank für dieses wunderschöne Kranichtanzkapitel aus Nils Holgersson von Selma Lagerlöf. Das regt vielleicht einige unserer Hörerinnen und Hörer an, das gesamte Buch zu lesen, um dabei festzustellen, dass wir aus dramaturgischen Gründen einige sehr lange Beschreibungen gekürzt haben. Und wer sich wirklich dafür interessiert, in der Bibliothek könnt ihr das Buch auch als Hörbuch ausleihen und es euch ganz anhören. Oder das Buch lesen. Wir machen jetzt eine kurze Pause und ihr hört aus den vier norwegischen Tänzen Opus 35 von Edvard Grieg das Allegro Moderato Tranquillo.

Da sind wir wieder mit dem zweiten Teil unseres Sommermärchens bei Gleich über den Deich. Und ich lese jetzt ein Märchen, das ich selber geschrieben habe. Gedruckt gibt's das nicht, aber wer weiß, was nicht ist, kann ja noch werden. Und das hört ihr jetzt. Die Prinzessin mit den 7 Namen.

Vor langer, langer Zeit, als das Leben auf der Erde entstand, träumten schon die ersten Lebewesen. Daraus ging das Märchenreich hervor, bevölkert von allerlei Tierarten, die wiederum ihre Träume zu den Erdenbewohnern schickten. Als die ersten Menschen anfingen, vom Märchenreich zu träumen, schickten dessen Bewohnerinnen auch ihre Träume zu den Menschen. Zuerst gab es Jägerinnen und Sammler, später kamen auch Bauernhändler, Handwerkerinnen, Künstler, Könige und Königinnen, Prinzen und Prinzessinnen dazu. Und es gab die Zauberinnen. Die sorgten dafür, dass alle Märchenlandbewohner in ihrer magischen Gestalt gesund blieben, denn sie wussten alles über Heilkräuter, vieles über Chemie und Medizin, sogar über Astronomie und die heilende Wirkung des Zuhörens. Dieses Wissen war das Ergebnis des Austauschs mit der Menschenwelt. Aus den Träumen lang ausgestorbener Dinosaurier waren die Drachen entstanden. Aber das waren Wesen, die für Wetter- und Naturereignisse zuständig waren und sich vornehmlich von Gräsern, Früchten und Magma ernährten. Denn sie konnten nicht nur fliegen, sondern sich auch ins tiefste Erdinnere graben. So erzeugten sie Sonnenschein, Regen, Gewitter, Wind, manchmal auch Erdbeben. Alles außer Schnee. Selten richteten Drachen Schaden an, sondern gingen mit ihrer Aufgabe verantwortungsvoll um, so dass das Märchenreich eine blühende Landschaft war. Alle Tiere, Pflanzen und sogar Mineralien, jedes Wesen in dieser Welt hatte seinen festen Platz. Die Menschen schätzten diese Träume sehr, denn sie brachten Zufriedenheit und Wohlstand. Die vielen Naturgeister, an die sie auf allen Kontinenten der Welt glaubten, sahen das mit Wohlwollen und koexistierten friedlich mit den Bewohnern des Märchenreichs und auch mit jenen aus den Sagenländern. Zwar gab es für sie alle ein Ende, das immer dann eintrat, wenn ihre Geschichten in Vergessenheit gerieten oder der Glaube an sie verblasste. Aber sobald sich jemand erinnerte, erwachten sie neu. Und sie wandelten sich mit den Geschichten, die über sie erzählt wurden. Doch dann begann sich etwas zu verändern.

Zuerst entstand bei den Menschen der Glaube an viele Götter. Die waren im Prinzip nichts anderes als die Wesen aus dem Märchenreich. Und ein Spiegelbild der Menschenwelt. Schon in alten Zeiten waren Menschen nicht nur in ihren Träumen gierig nach Macht und Besitz, was die Grundlage für viele andere schlechte Eigenschaften war. So gab es alsbald viele Kriege, Machtgerangel, Sklavenhaltung und vielerlei abscheuliche Dinge mehr. Auch in den Götterwelten. Es wurde noch schlimmer, als viele Menschen anfingen, nur noch an einen Gott zu glauben. Eigentlich waren es drei verschiedene oder drei in einem oder eine Dreieinigkeit. Niemand wusste es genau und alle beharrten darauf, dass ihr Gott der einzig wahre sei. Sie führten deshalb viele Kriege und das nicht nur gegeneinander, sondern auch untereinander, denn nicht immer waren sie sich innerhalb einer Religion einig. Und das wirkte sich auch aufs Märchenreich aus, den magischen Spiegel der Menschenwelt. Denn nun drangen all diese bedrohlichen Träume nach Macht und Reichtum in das Märchenreich ein und verdrängten die Träume aller anderen Wesen. So veränderte sich die Märchenwelt durch die Gier der Menschen. Und so kam es, dass fast alle weisen Zauberinnen zu bösen Hexen oder Königinnen, Müttern oder Stiefmüttern, Drachen zu menschenfressenden Wesen, Könige entweder zu gleichgültigen oder gierigen Herrschern, Prinzessinnen zu willenlosen Opfern und Prinzen zu tumben, aber mutigen Helden wurden. Mit einigen wenigen Ausnahmen. Von einer davon erzählt diese Geschichte. Es war einmal eine Prinzessin, die hatte den wohlklingenden, aber leider viel zu langen Namen Apikalia, Katalaia, Floramike, Gerdalinde, Konstantina, Eleftheria, Scholastika. Jeder dieser Namen war ihr von einer ihrer sieben Patinnen gegeben worden und niemals sollten sie abgekürzt werden. Solange die Eltern lebten, hielten sich auch alle daran. Als sie aber hochbetagt starben und die Patinnen unsterblich, aber inzwischen ziemlich dement waren, geriet die Prinzessin in Vergessenheit, denn niemand konnte sich all ihre Namen merken. Und so kam es, dass in der Welt der Menschen ihre Geschichte sehr selten erzählt wurde. Wie ihre Cousinen war auch sie vor langer, langer Zeit von einem Prinzen befreit worden, und zwar aus den Fängen einer als besonders böse verrufenen Zauberin. Nur wusste das niemand und so endete ihre Geschichte nicht mit, und wenn sie nicht gestorben sind, sondern brach mittendrin ab, weil ihr langer Name, der nicht gekürzt werden durfte, alle Erzählerinnen nach spätestens dessen dritter Wiederholung müde gemacht hatte und sie immer eingeschlafen waren. Da nun die Geschichte bisher wegen des überlangen Namens niemals endete und sich nicht in einer Endlosschleife wiederholte, solange das Märchen erzählt wurde, ging sie für die Prinzessin Märchen unüblich weiter. Im Gegensatz zu ihren Cousinen alterte sie. Nicht viel und nur sehr langsam, und wenn sich jemand doch an sie erinnerte, dann wurde sie automatisch wieder jünger. Die Menschen verwirrte dies so sehr, dass sie die Geschichte noch seltener erzählten. Das hatte natürlich Konsequenzen. Sie blieb im tiefen Schatten ihrer Cousinen, deren Abenteuer über viele Jahrhunderte ständig weitererzählt und letztlich sogar in Büchern festgehalten wurden. Mit 12 Jahren war die Prinzessin aufsässig, fand lange Haare und die unbequemen Prinzessinnenkleider langweilig und wäre lieber mit kurzen Haaren und in Hosen mit den Nachbarsprinzen auf Abenteuerjagd gegangen. Die Eltern waren hilflos und hatten sie der als extrem böse verrufenen Zauberin übergeben, die aber gar nicht böse war. Das wussten die Eltern zwar nicht, ließen es aber trotzdem zu, dass die Zauberin sie fortan bewachte. So wurde die Geschichte geträumt und erzählt. Es vergingen 6 Jahre. An ihrem 18. Geburtstag wurde die Prinzessin von einem Prinzen befreit und natürlich heirateten sie, wie das in Märchen so üblich ist. Hier hätte das Märchen geendet und für Apikalia, Katalaia, Floramike, Gerdalinde, Konstantina, Eleftheria, Scholastika wieder von vorn begonnen. Aber da die Menschen die Geschichte nie so weit erzählten, wegen des langen Namens, ging sie weiter.
Der Prinz entpuppte sich als Narzisst der übelsten Sorte und machte ihr das Leben zur Hölle. Er hatte sie von allen früheren Freundinnen und Verwandten isoliert. Nicht einmal ihre beiden Töchter durfte sie selbst erziehen. Die hatte er gleich nach deren Geburt in die Obhut fragwürdiger Erzieherinnen gegeben. Und er ließ sie Tag und Nacht beobachten, denn er war oft auf Reisen und vergnügte sich mit der großen Schar niemals alternder und immer verfügbarer Jungfrauen aus dem Märchenreich. Bei der gar nicht bösen Hexe hatte sie Bücher lesen, mit ihr diskutieren und vieles lernen können, so dass sie sich immer öfter nach dem Dasein im Hexenturm zurücksehnte. Die Prinzessin war verzweifelt. Was sollte sie nur tun? Vielleicht war ihr Name der Schlüssel zur Freiheit? Apikalia, Katalaya, Floramike, Gerdalinde, Konstantina, Eleftheria, Scholastica ärgerte sich nämlich schon sehr lange über ihren Namen. So beschloss sie, das Legat ihrer Eltern und Patinnen zu ignorieren und ihren Namen radikal so zu kürzen, dass er immer noch prinzessinnenhaft schön, aber leichter auszusprechen und zu schreiben wäre. Das war gar nicht so einfach und sie verbrachte viele Stunden damit, darüber nachzudenken. Eines Tages spazierte sie, wieder über einen neuen Namen grübelnd, unter genauer Bewachung in ihrem Schlosspark herum, wie sie das täglich zu tun pflegte. Sie wünschte von ganzem Herzen, sie hätte jemanden, um darüber zu reden. Ihre Cousinen wüssten sicherlich Rat. Da fiel ihr ein kleines, flaches, rechteckiges, schwarzes Ding vor die Füße. Sie tat, als ob sie es nicht gesehen hätte, stellte sich darüber, so dass es unter ihrem langen Kleid für die Wachen unsichtbar blieb. Schnell bückte sie sich, pflückte eine Blume vom Wegesrand und griff geschwind nach dem kleinen Gegenstand. Nun eilte sie, so schnell es ihre unpraktische Kleidung erlaubte, in ihre Gemächer. Dort machte sie sich daran, den unbekannten Gegenstand zu untersuchen. Eine Seite war ganz mit dunklem Glas bedeckt, in dem sie sich spiegeln konnte. Auf der anderen Seite befanden sich drei runde, scheinbar blinde Augen. Rechts und links gab es einige Knöpfe und sie drückte einen davon. Auf der gläsernen Seite des Gegenstands fing etwas an zu flackern, zu blinken, zu piepen. Die Prinzessin erschrak. Dann erschien ein Gesicht, ein zweites und ein drittes. Sie erkannte ihre Cousinen Schneewittchen, Dornröschen und Aschenputtel, die sie jahrhundertelang nicht mehr gesehen hatte. Die drei lachten: Apikalia, Katalaya, Floramike, Gerdalinde, Konstantina, Eleftheria, Scholastica an. Na, Frau Holle sei Dank, haben wir dich endlich gefunden. Leg bitte deine Hand auf das Glas.

Die Prinzessin tat, wie ihr geheißen. Sie fühlte einen Sog und fand sich binnen weniger Sekunden bei ihren drei Cousinen wieder, die in einer großen Zauberinnenhütte inmitten des Märchenwaldes saßen. Dort hatten sie es sich gemütlich gemacht mit allerlei bequemen Sesseln und Sofas und allem, was sie brauchten und mochten. Die vier begrüßten sich stürmisch, hoch erfreut, sich nach all den Jahren endlich wiederzusehen. »Was ist passiert?«, fragte die soeben Angekommene. »Und was ist das für ein Ding?« Aschenputtel erklärte, »Das ist ein sogenanntes Handy. Manche nennen es auch Smartphone. Frau Holle hat es von einer Wanderin zwischen den Welten erhalten, die ein eigenes Imperium aus Magierinnen und Zauberern erschaffen hat, das friedlich neben uns koexistiert und sich nicht einmischt. Darum kennen wir auch niemanden von dort, ebenso wenig wie die Wesen aus anderen Fantasiewelten, die von Menschen erschaffen wurden. Aber ich weiche ab. Dieses Handy kannst du dir vorstellen wie einen unserer Zauberspiegel. Menschen können mit ihren Liebsten sprechen, auch wenn sie Kontinente voneinander entfernt leben. Es bringt ihnen Wissen, Geschichten, Musik. All das und noch viel mehr. Aber die Wanderin warnte Frau Holle auch, dass dieser kleine Spiegel viel Unheil anrichten kann, weil Menschen damit ihren Hass und ihre Lügen verbreiten, andere manipulieren und ausbeuten, betrügen und ihnen nachspionieren. Und so führen sie dort inzwischen noch mehr Kriege, die immer mehr Leben vernichten. Ihre hochgelobte Technik, wie dieser Zauberspiegel, macht sie süchtig und hält sie davon ab, sich mit den wesentlichen Dingen des Lebens zu beschäftigen. Dornröschen fuhr fort. Und sie erzählen unsere Geschichten nicht mehr. Das heißt doch, sie tun es, aber sie verändern sie ständig. Zuerst gab es Ballette, wo sie unsere Geschichten tanzten. Und Opern, wo sie sie sangen. Oder Theaterstücke, wo sie unsere Geschichten nachspielten. Das gibt es alles immer noch. Aber dann haben sie Dinge erfunden, die sie Filme und Videos nennen. Bei all dem tun die Menschen so, als seien sie wir. Das ist ja eigentlich eine schöne Sache. Aber leider verändern sie unsere Geschichten immer wieder, sodass wir alle schon ganz wirr im Kopf sind und gar nicht mehr wissen, wer wir eigentlich sind. Apicalia, Catalaya, Flora Mieke, Gerda Linde, Konstantina, Eleftheria, Scholastica sah Schneewittchen an. »Du siehst so verändert aus«, bemerkte sie. »Ja, frag nicht«, antwortete Schneewittchen. »Sie haben da einen Film gemacht, in dem ich dunklere Hautfarbe habe. Das finde ich im Prinzip ganz wunderbar, nur haben sie alles andere auch verändert.« Die Zwerge stürmten herein und riefen wild durcheinander. Einer von ihnen schrie, sie hätten in diesem Film gar keine richtigen Zwerge mehr sein dürfen und damit ihre Identität verloren. Sie wüssten nicht mehr ein noch aus. Es dauerte einen Moment, bis Schneewittchen sie beruhigt hatte und weitererzählen konnte. Die Zwerge wurden gar nicht von echten Menschen, sondern eigentlich von anderen Märchenfiguren dargestellt. Animation nennen die das. Und ein Räuber kämpft mit mir zusammen für mein Königreich. Ich gewinne den Kampf gegen meine Stiefmutter, die mal anfängt, darüber nachzudenken, dass es auf Schönheit allein nicht ankommt. Alles gar nicht so übel. Aber leider haben sie das nicht zu Ende gedacht. Den Räuber muss ich dann doch heiraten und so hängen wir ständig in der Schwebe zwischen diesem modernen Film, älteren Filmen und meiner Originalgeschichte, die ja hier und da immer noch erzählt wird. Das ist sehr anstrengend. Die Prinzessin mit den sieben Namen staunte. Aschenputtel war recht zufrieden mit ihrer veränderten Geschichte. Die Menschen hatten auch über sie einen Film gemacht. Der wird, so erzählte sie, in jedem Menschenjahr, jeden Winter, jeden Tag mehrmals in einem Fernsehen gezeigt, das wohl so was Ähnliches ist wie der Zauberspiegel. In diesem Film bin ich ziemlich cool, kann reiten, schießen und pfeife auf Konventionen. Am Ende schicke ich den Prinzen erstmal fort, aber wir heiraten dann trotzdem. Könnte zwar schlimmer sein, aber natürlich wirbeln auch andere Filme und meine Originalgeschichte durcheinander, sodass es mir ähnlich geht wie Schneewittchen. Dornröschen war die ganze Zeit still geblieben.
Ich weiß gar nicht, was ich sagen soll. So verwirrt wie Aschenputtel und Schneewittchen bin ich nicht, weil meine Geschichte tatsächlich noch öfter im Original erzählt wird. Aber auch von mir gibt es einen Film, in dem ich nicht von einem Prinzen, sondern von einem Stallburschen wach geküsst werde. Aber der verschwindet dann, weil er sich angeblich auf die Hochzeit vorbereiten will. Ich habe ihn nicht mehr gesehen und kann, wenn nicht jemand doch meine echte Geschichte erzählt, tun und lassen, was ich will. Das gefällt mir mehr, als dass es mich verwirrt.

Während die Cousinen erzählten, füllte sich die Hütte. Immer mehr Märchenwesen, darunter viele, die keinen Namen hatten, Wesen aus dem einfachen Volk wie die kluge Bauerntochter, aber auch Prinzen, die ihr Dasein als Drachentöter und Prinzessinnenretter satt hatten. Gleichgültige Könige tauchten auf, die keine Lust mehr auf ihre Apathie hatten. Böse Stiefmütter, denen ihre Bösartigkeit zum Hals heraushing, darunter auch Schneewittchens Nemesis. Und es kamen Tiere. Allen voran Drachen, Wölfe, Bären und schwarze Katzen, die es leid waren, als ewig bösartig und unheilbringend dargestellt und am Ende einer Geschichte getötet zu werden. Den Schluss dieser Parade bildeten die Zauberinnen, darunter Frau Holle und auch jene, die Apicalia Cataleia, Floramike, Gerda Linde, Konstantina, Eleftheria Scholastica lesen, schreiben und denken gelehrt hatte. Die hatte die beiden Töchter der Prinzessin bei sich und die Wiedersehensfreude war unermesslich. Die Mädchen, inzwischen schon junge Frauen, waren von ihr aus den Fängen der garstigen Erzieherin befreit worden, in die der Prinz sie einst gegeben hatte. Und sie hatten die gleiche Bildung erhalten wie ihre Mutter. Es gab eine große Konferenz mit Delegierten aller Bewohnerinnen und Bewohner des Märchenreichs aus allen Kontinenten der Erde. Denn auch in anderen Ländern ging es den magischen Wesen ähnlich. Nach vielen tage- und nächtelangen Diskussionen kamen sie zu dem Schluss, dass es ihnen gelingen müsse, wieder in die Träume der Menschen zu gelangen, statt durch deren Träume alles weiter verwirren oder gar vergiften zu lassen. Sie taten sich zusammen und überlegten Jahr und Tag, was zu tun sei. In dieser Zeit hatten die weisen Frauen sie mit einem Schutzschirm vor den Träumen der Menschen bewahrt, der allerdings auch keine Träume in die andere Richtung zuließ. Das sollte sich erst wieder ändern, bis die Märchenreichbewohner eine Lösung gefunden hatten. So kam es, dass sie Apicalia, Cataleia, Floramike, Gerda Linde, Konstantina, Eleftheria, Scholastica zu ihrer Vorsitzenden wählten und gemeinsam an einer Namensänderung arbeiteten. Das war gar nicht so einfach und sie bastelten lange herum. Aus einer Liste endloser Versuche, darunter Apilaia, Kaliatina, Flora Linde, Konstantalastica, Linda Theria, Aura Linde, Ele Flori, Kalindora, Mike Mira und vielen, vielen anderen, entschieden sie sich am Ende für Kalindora, weil ihnen dieser Name wohlklingend und leicht zu merken erschien und auch der Prinzessin am besten gefiel. Doch alle anderen Namen durften selbstverständlich nicht in Vergessenheit geraten. Da es viele namenlose Prinzessinnen und andere Heldinnen im Märchenreich gab, setzte sich eine Kommission daran, alle Buchstaben der vielen Namen durcheinander zu wirbeln und neu zusammenzusetzen. Alle anonymen Mädchen und Frauen, die einen neuen oder überhaupt ihren ersten Namen haben wollten, bekamen einen. Selbstverständlich auch deren Töchter. Frau Holle und die bösen Hexen beschäftigten sich unterdessen mit Geschichten, die von Wanderern zwischen den Welten ersonnen wurden. Vieles war darunter, was die Menschenwelt auf erschreckende Weise widerspiegelte. Aber es gab zum Glück auch viele Ausnahmen.

Da gab es goldene Glücksdrachen, anhängliche Drachen, die in allen Regenbogenfarben schillerten, und böse Drachen, die durch Güte zu goldenen Drachen der Weisheit wurden. Auch die anderen Tiere stellten fest, dass sie nicht in allen Geschichten böse waren, sondern Menschen oft zu Hilfe eilten oder auch umgekehrt. Die Drachen wussten schon lange, dass es sie nicht glücklich machte, immerfort böse zu sein, große Teile des Märchenreichs in Brand zu stecken, Prinzessinnen zu rauben und am Ende von meist nicht sehr klugen, darum aber angstbefreiten Prinzen abgestochen zu werden. Sie wollten sich auf ihre eigentlichen Aufgaben besinnen wie die anderen Tiere. Mit denen schlossen sie sich der neuen Bewegung an, um aktiv mitzuhelfen, den Menschen wieder Träume zu schicken, anstatt sich durch deren Nachtmare in Wesen zu verwandeln, die nur das Böse kannten. Und die Prinzen? Die hatten ihre anerzählte mindere Intelligenz und den daraus resultierenden Tumbenmut satt und waren mehr als bereit, etwas zu verändern. Also schlossen sie sich der Bewegung ebenfalls an, was sich am Ende für sie als großer Vorteil erweisen sollte. Darunter war auch der Gemahl Kalindoras, der durch die Träume gestörter Männer so ein Ekel geworden war. Und dann war es endlich soweit. Eine ganze Bandbreite an Ideen für Träume hatten die Märchenweltbewohnerinnen zusammengestellt. Kalindora übergab den weisen Frauen eine lange Liste. In den neuen Träumen konnten alle Märchenreichbewohnerinnen tun, was ihren Talenten und Interessen am meisten entsprach. Sie warfen die alten Rollenbilder aus den Träumen der Menschenwelt über Bord und suchten sich sinnvolle Aufgaben zum Wohle aller. Die Könige und Königinnen sahen ein, dass ihre Länder aufblühten, wenn sie ihren Reichtum, erworben durch die Arbeit ihres Volkes, gerecht verteilten, anstatt ihn zu verschwenden oder zu horten und auf Silber, Gold und Edelsteinen zu hocken. Und die Tiere, Wölfe und Bären wurden Hüter des Waldes. Die Drachen waren wieder, wie vor langer, langer Zeit, für das Wetter verantwortlich. Außer für den Schnee, den einzig Frau Holle erzeugen konnte. Die schwarzen Katzen wurden mit der Hilfe ihrer dreifarbigen Kolleginnen zu Glücksbringerinnen. Und so brachten alle Tiere im Märchenreich ihre Träume ein und trugen zu großen Veränderungen bei. Die Liste dieser Veränderungen war endlos.

Inzwischen jedoch waren in der Menschenwelt die Geschichten und Träume, die ja bisher aus dem Märchenreich geschickt worden waren, versiegt. Und umgekehrt flogen auch die Menschenträume nicht mehr in die Märchenländer. Sie steckten fest und verwandelten sich in Albträume. Niemand konnte mehr Freude empfinden. Aus Freude zu lachen hatten sie längst verlernt. Die Leute wurden immer mürrischer und hörten einander nicht mehr zu. Jeder schrie seine eigene Meinung als die einzig wahre in die Welt. Streit und Gewalt waren an der Tagesordnung. Die Menschen erstickten fast an ihrer Boshaftigkeit und Gier. Jahr und Tag waren im Märchenreich vergangen. In der Menschenwelt hingegen waren es Jahrzehnte, in denen die Menschen ihre und die Vernichtung ihrer Umwelt in riesigen Schritten vorangetrieben hatten. Nach einer weltweiten Pandemie war es zunächst zu einem unvorstellbaren Ausmaß an Völkerwanderungen gekommen. Dann hatte ein gigantisches Tech-Unternehmen alle anderen Konkurrenten auf allen Kontinenten geschluckt und die Welt in ein totales Kontroll- und Überwachungsgebilde nach dem Vorbild des chinesischen Sozialpunktesystems verwandelt. Das wachte als gottähnliches Elterngebilde helikoptergleich über seine Konsumenten und nahm ihnen alle Entscheidungen ab. Was anfangs doch von einer großen Mehrheit begrüßt wurde, hatte ungeahnte Folgen. Alle Herstellungs- und Lieferketten waren in der Hand des Giganten, von Bekleidung bis hin zu Nahrung. Viele Wirtschaftszweige hatten aufgehört zu existieren. Deren Personal wurde mitsamt seinen Ideen vom Giganten geschluckt und nach durch künstliche Intelligenz ersetzt. Bildung war unwichtig geworden, denn alles wurde von Apps kontrolliert, geregelt, organisiert. Es wurde nicht mehr gelesen. Außer einigen Älteren, die diese Kunst noch beherrschten, konnte niemand mehr etwas damit anfangen. Alle Klassiker waren im Lauf der Zeit in politisch korrektes Neusprech umgeschrieben worden und nur noch auf E-Books verfügbar, auch die alten Märchen. Alle Medien waren in der Hand des Giganten. Neue Literatur gab es nicht. So empfanden auch diejenigen, die noch lesen konnten, keine Freude mehr daran, denn die Geschichten waren langweilig, gleichförmig und eintönig. Auch Filme waren Vergangenheit. Es existierten nur noch kurze Videos von maximal 90 Sekunden Länge, weil die Menschen sich nicht mehr länger konzentrieren konnten. Aber alle wussten alles über alle. Nichts war mehr privat, nichts mehr geheim. Niemand traute sich noch offen zu reden. Eine seltsame Stille zog sich über eine zombiegleiche Menschheit, deren Geburtenrate drastisch sank und deren Minimalisierung noch verstärkt wurde, weil viele es nicht mehr aushielten und sich freiwillig von der zerstörten Erde verabschiedeten, was niemand verhindern konnte oder wollte. Anfangs gab es zwar hier und da Gegenwehr, aber die permanente Kontrolle in jedem Bereich, draußen, bei der Arbeit, im privaten Raum, erschwerte jeden Rebellionsversuch. Der Gigant unterwanderte Gesetze, gab Politiker der Lächerlichkeit preis, bis diese am Ende zu überflüssigen Marionetten wurden. Die Menschheit mutierte zu einer abhängigen, verblödeten, ängstlichen Biomasse, ohne jede Individualität, verdammt zur Nutzlosigkeit. Trotz der Versuche des Giganten, den Planeten zu retten, offiziell aus altruistischen Gründen, selbstverständlich aber aus Profitgier, war es zu einer ungeheuren Katastrophe gekommen. Die Natur hatte sich gewehrt mit Dürren, Überschwemmungen, Tsunamis, Erdbeben, Stürmen, überall auf der Welt. Kriege gegen Aufständische und Aufsässige hatten den Rest erledigt. Die Hightech-Revolution hatte ihre Kinder gefressen. Die schlimmsten Visionen des 20. Jahrhunderts waren Realität geworden. Nur noch wenig menschliches Leben war vorhanden, das sich in den zerstörten, zerfallenen ehemaligen Metropolen der Welt konzentrierte. Und in einigen afrikanischen Ländern, die vom Giganten schlichtweg vergessen worden waren.
Dorthin hatten sich die klügsten und besonnensten Frauen, darunter viele Gigantendeserteurinnen aus allen Kontinenten, geflüchtet und kamen zusammen, um gemeinsam mit den Einheimischen zu beraten, was nun zu tun wäre. Lange Zeit waren sie ratlos. In dieser ausweglosen Situation öffneten die weisen Frauen des Märchenreichs den Schutzschirm, um ihre neuen Träume in die Menschenwelt zu schicken und in ihnen die große Gabe des Lachens und des Zuhörens wieder zu beleben. Würden die Menschen dieses Geschenk verstehen? Und würde sie die Botschaft erreichen, dass alle Lebewesen Träume hatten? So kam es, dass nach dieser großen Katastrophe die übrig gebliebene Menschenwelt diese schönen neuen Geschichten hörte und weitererzählte. Allen voran das Märchen von Prinzessin Kalindora, die mit ihren vielen Namen das Märchenreich gerettet hatte. Ob die Menschen in den Metropolen, allen voran die Weisen in Afrika, daraus lernten und ihren einst so schönen Planeten wieder erblühen lassen konnten, das würden erst

0: So, das war mein selbstgeschriebenes Mammutmärchen. Ich hoffe, es gefällt unseren Hörerinnen und Hörern. Und wie hat es dir gefallen, Eva?
1: Hervorragend und sehr inspirierend. Und eine Möglichkeit, nachzudenken.
0: Und zuzuhören.
1: Und zuzuhören.
0: Zu lesen. Unbedingt ganz viel zu lesen, auch Märchen. Und wir werden auch nächstes Jahr vermutlich wieder ein Sommermärchen miteinander gestalten. Ich würde mich sehr freuen, wenn du auch 2027 wieder dabei bist. Und danke dir, dass du heute dieses wunderschöne Kapitel aus Nils Holgersson gelesen hast. Ich wünsche dir noch einen wunderschönen Sommer.
1: Ich dir auch.
0: Danke. Das war Gleich über den Deich im August mit dem Sommermärchen und meinem Gast Eva Bruns. Den musikalischen Schluss bildete der südkoreanische Pianist Yoon Chan Lim mit Die schönste Nacht von Erich Wolfgang Korngold. 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September um 18 Uhr wieder dabei seid. Da noch etwas Zeit bleibt, hört ihr jetzt ein Stück des schwedischen Komponisten Wilhelm Peterson Berger aus seinem Zyklus Fröselblomster, Blumen aus Frösel, Opus 16, den zweiten Sommersong.

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6: 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Und dann giffert natürlich Störungen im Gehirn, Schlaganfall, Demenz oder andere Abweichungen, so dass das Verholen oder auch die Wahrnehmung anders ist als bei gesunden Leuten.
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6: 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Die Frunslü haben oft ein Thema mit Selbstfürsorge, dass sie sich um alle kümmern, bloß nicht um sich selbst, weil das so lernt ist. Früher wäre das ja so, dass man sich fehl um die anderen kümmern soll und das ging am besten, wenn man sich weniger um sich selbst kümmert hat. Und heutzutage ändert sich das jetzt in den letzten Jahrzehnte, dass man immer mehr auf die eigene Energie kickt. Und ich erkläre das dann immer so, dass das jetzt heutzutage mehr so ist, wie ein Gehtkante die Blume geht. Die kann die Blume bloß gehen, wenn sie sims voll ist. Also damit wir erst unsere eigene Tank abfüllen, damit wir dann von unserer Energie was abgeben können. Hm. Und das geht dann in der Sims-Fürsorge.
3: Wo ist diese Sims-Fürsorge denn, wie die ältere Generation ankommen? 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
6: 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Einigen haben das unbewusst auch MLM lang gut mockt. Die sind jedoch letztendlich Fälle gut dort leben kommen, bis sie dann 80 sind und ich sie kennenlerne, so du denkst. Wie Männer ist das doch manchmal noch ein bisschen schwieriger, Zugang zu den eigenen Gefühlen überhaupt zu haben. 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
3: Das hält, du findest das Sips erstmal gut, dass Delü mit wisse Socken vielleicht gar nicht gut geht?
6: Genau. Das ist schon manchmal interessant und dann haben wir beide nie Erkenntnisse gewonnen in so einem Gespräch. Mhm. Wie die Männer, in der ältere Generation ist oft noch ein Thema, im Gegensatz zu den Fruns, dass ihr in der Rente der Arbeit abhört. Und dass sie dann gar nicht mehr so richtig wissen, was sie schätzt oder wer sie sind ohne ihre Arbeit. Und das kann dann auch zu einer rotfordernden Situation führen und psychisch belasten. Wie, wohingegen wie die Frunzlüt, die Husarbeit, die geht ihr immer wieder, die hört nie ab.
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6: 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Die meisten haben sich um Kinder kümmert, um Öllern kümmert, die Öllern zu Ende plägt, die ganzen sozialen Kontakte aufrecht erholen und sich vielleicht auch noch ehrenamtlich engagiert. Und diese ganze unbetreute Arbeit, die können sie jungen machen, wenn sie in Rente sind. 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Und die geht meistens wieder. Wie die Männer ist das dann anders.
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6: 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Ich finde das Bild gut, wenn man Belastung hat, dass man dat so ein Turmbut wart. 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Und irgendwann muss der Turm auch mal Betten Lütter waren, weil man die sonst nicht mehr stabil holen kann. 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
6: 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Und zwar sind diese Faktoren das Akzeptieren, also dass man in Situationen, wie sie ist, annehmen kann. Der nächste Sühl ist Optimismus, in grundsätzlich positive Sicht auf die Welt. 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Dass man sagt, Sims Wirksamkeit, dass man Einfluss nehmen kann auf die Situation. 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
3: 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Und dann ist dann vielleicht auch so von sich ein anderer Charakter, der sich doch mehr als Opfer sieht oder wie analytisch Schuldzeugendheit. Kann ich das lernen, diese selben Sühlen für mich gut abzubauen?
6: Ja, das ist nicht fast. Das ist kein Persönlichkeitsmerkmal. Man war nicht damit geboren, dass man das entweder kann oder nicht kann, dass man resilient ist oder nicht, sondern da sind ganz viele Faktoren, die da ob in wagen. Und man kann das jeder Tit lernen. Am besten ist dann natürlich, wenn man das als Kind schon mitkriegt, dass man Einfluss nehmen kann, dass man Sims was bewegen kann, wenn man das lernt als Kind. Wenn man sich wertvoll fühlt, Vertrauen in die eigenen Fähigkeiten hat und da in Kindheit und Jugend Erfahrungen mockt, dass man wertvoll ist und was beitragen kann. Und wichtig ist auch, dass man gut mit sich Sims schnackt. Also, wenn man als Kind immer hört hat, nee, das kannst du nicht, da bist du noch zu lütt oder laut mir das Leber morgen kannst das noch nicht oder na du nie kannst du was richtig mocken. So würde der Setten sich fass und Fälle, er wusste nicht drängt das auch mit sich rum. Und wenn man versucht, das aufzulegen, ist das schwieriger, als wenn man das Lied in der Kindheit mitkriegt. Dass man nicht so einen Sätze hört. Sehr heckmoll.
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6: Ja, da gibt es viele Unterschiede zwischen Frunz und Männer. Mhm. Was damit zu tun hat, wie die Rolle in der Gesellschaft ist. Und das muss sich ändern. Das geht im Moment in den letzten Teilen vor 20 Jahren, aber eher, weil er zurück, häufig so der Eindruck, dass die uns rosa an Hemmschött und in diese Kümmerrichtung schickt waren und Jungs, denn das eher nur sehen war, wenn sie für Oma kein Bild malt haben, sag ich mal, und da Dino-T-Shirts bloß zu kuppen sind für Jungs oder Monster Trucks, was auch immer. Und sie gar nicht diese Gefühle zeigen dürfen. Und das fängt schon ganz früh an, da kann man fast gar nicht vor aufpassen, weil das so in der Gesellschaft binset und überall ist das im Fernsehen, in Böger, in, naja, alle schnacken davon, dass man kein richtiger Dern ist, wenn man mit einem Bagger fährt oder so. Und das ist die Aufgabe von der Gesellschaft, dass wir das ändern schon wie die Kinder, weil das sonst tot diese Unterschiede so doll kommt, dass Männer keinen Zugang zu ihren Gefühle haben. Die Suizidrate ist bei Männern auch sehr viel höher, weil sie das Gefühl haben, sie können keinen um Hilfe fragen, das nicht zugeben, dass sie das nicht gut geht. Und Frunzlüt haben so viel Belastung, weil sie die ganze emotionale Arbeit in der Familie mocken und alle drängen und kicken, dass alle das gut geht. Wenn man das auf alle Schultern verteilen würde, von Männer und Frunzlüt, dann wäre das für beide weniger Belastung.
3: 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Wo fang ich das denn am besten an?
6: Man kann sich Zeit nehmen und sich erstmal fragen, wie geht ihnen das Ähnliches? In welche Bereiche ist das jetzt schwierig in meinem Leben? Was läuft gut? Und dann kicken, wie viel Energie habe ich denn am Ende von dem Dach? Das geht ja auch um den Alldach. Natürlich gibt es immer mal belastende Situationen. Die Kollegin hat just kündigt. Ne, dann wart nie in Söcht und so lang muss man dann Dörr holen, sag ich mal. Wenn das aufzusehen ist, ist das gut. Wenn man aber immer so eine Dur-Belastung hat in seinem Alltag, kann das eben schwierig werden. Und da muss man mit sich Sims und Betten in Gespräch bleiben. Deit mir das noch gut, wie lange, oder wenn ich so schwierige Situationen habe oder Belastung habe, muss ich das noch lang utholen? Wie lange kann ich das noch utholen? Und wie komme ich denn da gut? Wenn man just schwierige Dorge hat, kann man sich fragen, wie viel Energie habe ich denn in meinem Rucksack? Und das kostet mir Energie und das kostet mir Energie und abends ist es ziemlich leer. Wo kriege ich denn die Energie zurück? Was gibt mir Energie? Was sind meine Kraftquellen? In der Fachspruch sagt man Ressourcen. Was sind meine Ressourcen? Was gibt mir Kraft für meinen Alltag? Und vielleicht habe ich in der Woche so Dreh, Fair, Kraftinseln, wo ich abtanken kann. Das ist für jeden anders. 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
6: Ja, das ist natürlich ein besonders anstrengende Phase im Leben. Meistens ist das ja die Rush Hour von Leben, sagt man ja auch, zwischen 25 und 45, meinetwegen. Und Kinder brauchen viel Aufmerksamkeit und können zumindest an der Anfang noch wenig zurückstecken. Und da ist das dann schwierig allein. Dafür ist der Mensch eigentlich gar nicht mockt, das allein alles zu tragen. Dafür ist das gut, wenn man sich in ein Netzwerk söcht, um Entlastung zu hemmen. Ein Kindergorn ist denn auch, gehört auch zu Netzwerk dazu. Oder der Schul oder der Hort oder was auch immer. Und das muss nicht immer ein ganze Wellness-Wochenende werden, alle paar Monate, sondern geht jetzt um, dass in der Alltag rin zu kriegen, dass man sich vielleicht morgens 3 Minuten bevor die Kinder abwogen noch in Umblick hinsetzt und einen Kaffee trinkt. Schaffe ich nie, muss ich sagen. Früher als die Kinder auf der Stunde. Mir hilft eher dann mal Sport zu machen oder die Tiet in zu planen, die Kinder zu Fot aufzuholen oder so. Und die Tiet dann eben nicht auf Handy zu kicken, sondern die Natur anzukicken. Das nennt man dann Achtsamkeit. Also, dass man lütte Momente und wenn das bloß 3 Minuten ist, gau mo kick, wo bin ich hier eigentlich? Und das auch nicht bewertet unbedingt, was just schlimm ist oder was just doof ist oder dass man sich umkickt und sagt, hier liegen die Wohlmüsse in der Ecke. So, sondern dass man einfach erstmal kick, dass man atmet, dass man sich Gutes deit, gute Gedanken hat und du in sich Augenblick zur Ruhe kommt. Wenigstens die 2, 3, 4 Minuten. Und man kann achtsam Appel essen, sich dir ankicken, dir schmecken, hören, wie sich das anhört, wenn man dir kaut. Das hört sich so einfach an und so wie, naja, wie sagt man, so Eierkrumm, sagt man ja manchmal so. Aber das sind die Stellschrauben, die man drehen kann. Gibt für so stressige Lebensphasen kein Tablett, den man nehmen kann. Und da hilft Achtsamkeit, Optimismus, in Netzwerk und Unterstützung. Und die Frage ist hier, wenn wir uns nicht diese Energieinseln nehmen, wie lange können wir da denn gut holen? Also wie lange will man das denn mocken? Würde man das noch ein Jahr schaffen? Würde man das noch 2 Jahre so schaffen? Oder bringt man dann zusammen?
3: 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Also das Dach über den Kopf oder die Arbeit oder 2 Kinder zu haben, das ist ja auch was Gaus. Habt das du vielleicht auch sich einfach mal vielleicht dann oben abzuschrieben, was eins Gaut ist?
6: Ja, das nennt man hier so ein Dankbarkeitstagebuch oder auch Freudetagebuch. Man kann abends, manchen schreiben das morgens, ob einfach 2, 3 Dinge sagen, die an der Dach gut wären. Und wenn das bloß ist, dass die Frau in der Bäckerladen mich anlächelt hat, wenn das irgendwie besonders rutschstocken ist. Und man kann auch abschreiben, wofür man dankbar ist.
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3: Du hast ja gesagt, du selbst Sport mit zwei Kindern und Geist ruht in der Natur. Schriftst du dir selbst noch gute Sorgen ab oder was hast du für die noch für Tipps, die die gut laufen dort?
6: Also ich muss sagen, dass das jetzt, wo die Kinder 9 und 5 sind, eher weil er mehr war, dass ich mehr Zeit habe. Vorher habe ich wahrscheinlich auch bei den Tofel arbeitet und Toveni mich um die Sims kümmert. Das, ja. Ich habe jetzt mag das geht so nicht wieder und habe jetzt Wella mit Sport anfangen. Sie mich ben zu zwingen, so langsam kommt eine Routine. Und mir auch vornommen, öfter Wella jemanden zu droppen und generell Bewegungen in meinen Alltag inzubauen. Und weniger an Handy zu surfen, in den sozialen Netzwerken, was einem auch fällt, oft fritt und vieles kaputt machen kann. Und will er mehr zu lesen oder in Ruhe was anderes zu mocken. Meinetwegen mit den Kindern mal eine Runde malen, Billa anmalen oder puzzeln. Das kommt uns ja immer so unproduktiv vor. Aber das ist die Zeit, wo man sich Gutes deit und Turukum sich regeneriert. In unserem Umfeld sind Fälle, die dann dit noch morgen und dit noch morgen und hier noch in Urlaub fahren und dieses Projekt hem und einige überlegen, was kann ich jetzt noch mal morgen, noch mal was buhen oder nie Hobby anfangen. Aber einfach bloß zu Hus Zeit verbringen in Ruhe mit so was wie puzzeln, malen, schnacken, Kuchen backen, wie ein wenig. Ja. Wenn wir das als Regenerationstit sehen, das ganz wichtig ist, ähnlich wie ein Maschinen auch wartet, Warnmut, wenn wir uns die Tit zugestorben, dann würde uns das oder die Gesellschaft auch besser gehen. Der Fokus ist eben bloß viel mehr zu Produktion und Konsum und so verlagert im Moment leider.
3: Ja. Oder einfach nur so aus dem Mann wie Loriot, der einfach bloß sitten will.
6: Genau. Ja. Einfach bloß so ein Fenster kicken.
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6: Also, mein Eindruck ist, dass viele Leute erst mit der psychischen Gesundheit in Berührung kommen, wenn sie merken, dass sie das eigentlich gar nicht mehr so gut geht. Und dass da viel zu wenig Prävention gemacht wird. Und man lernt jeden Umgang mit Gesundheit, mit der körperlichen, aber auch mit der psychischen Gesundheit, meistens hier in der Familie von seinen Öllern oder Grotöllern, ne, dass man vielleicht regelmäßig zu den Tendoktor gehen soll oder so, das lernt man die Kinder hier für, wie man damit umgeht. Und wenn man viel Stress hat, dann lernen die Kinder juckt, dass das dazu gehört. Oder dass man, naja, das ist auch in Ordnung, wenn die Kinder lernen, dass man auch Monell singen darf, wenn eins das nicht so gut geht. Oder wenn das irgendwie ein Bentofel ist. Das ist aber noch nicht so richtig ankommen. Meistens ist das hier eher so, dass man so lange zur Arbeit geht, obwohl man ganz durchstresst ist, und dann erst krank wird oder sich erst krank schrieben lässt, wenn wirklich gar nichts mehr geht. Und wenn das Burnout irgendwie schon länger durch ist, so du sagst. Und wenn man da recht die in sich rinhören würde, die Leute begleiten würde, auch Lütche Probleme schon zu lösen oder die Resilienz stärken würde und kriegen würde, was deit die denn gut? Und wie kannst du jetzt diese Lütte Hürde, diese Lüttere Belastung, Welle aufbauen, wenn wir wieder bei der Turm sind. Bevor der Turm zu hoch war, aber Fällen haben diese eigene Turm gar nicht in Blick. Und dann magen sie erst, dass irgendwas nicht gut wäre, wenn die schon an Umkippen ist. Und da war, finde ich, präventiv zu wenig mockt. Man braucht nämlich Übung und auch Wör in den Umgang mit seinen Gefühlen. Wie geht mir das und wie kann ich das benennen? Und auch die Möglichkeit, mit jemandem vielleicht da etwas zu schnacken. Wie steigt er denn um den Energietank, sozusagen? Und was kostet mir Fehlenergie und wo kriege ich Energie wer her? Wenn man sein Bein brocken hätte, dann fällt man von heute auf morgen gut. Und dann ist das auch in Ordnung für alle, weil man das sehen kann. Aber bei der Psyche kann man das nicht sehen. Da muss man den anderen glauben, dass der wirklich nicht gehört. Und das ist hier noch ein großes Problem oft. Und wenn denn schon da was schnackt wart, der ist doch ähnlich krankschrem, warum löppe jetzt nur der Bäcker? Mit einem brockenen Arm kann man auch in Kino gehen, meinetwegen oder so. 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
6: 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Ja. Dobi guide uns das gar nichts an, wie, warum die anderen jetzt krank sind. Und gibt ganz viele unsichtbare Krankheiten. Das ist auch nicht bloß Depression, das sind auch Essstörungen oder Angststörung und die, oder letztendlich sind Krebserkrankungen auch erstmal unsichtbar. Und da schulen wir doch den Menschen vertrauen, wenn sie sagen, sie geitert nicht gut. Und sie sind jetzt krankschreiben, das war schon ein Grund hem.
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6: Also, ich denke, dass erstmal gut ein gutes Vorbild zu werden, ruhig zu bleiben, die Erwusene zu bleiben und für zu leben, dass in gewisse Sims-Fürsorge wichtig ist. Also, dass das wichtig ist, dass Mama auch mal zu Sport geht und dann nicht zu Hause ist, dass dann jemand anders abpasst. Und dass man sich die Zeit auch nimmt, ohne ein schlechtes Gewissen. Und dann lernen die Kinder, dass die Erwachsenen auch eigene Bedürfnisse haben. Und Tiet für sich bogen. Und könnt er dann ob sich anwenden. Just für die Dänz ist das wichtig. Ein zweiter wichtiger Punkt ist, dass man mit seinen Kindern über die Gefühle auch schnackt. Und dass für die Gefühle von den Kindern für sie inordnet. Also, dass man sagt, du bist jetzt aber ganz schön traurig. Das ist, weil Hedi just Haut hat. Oder wie auch immer. Und dann zusammen Lösung dafür sagt. Ein gutes Beispiel ist auch, dass man den Kindern erklärt, dass man eigene Gefühle hat und dass die Kinder aber vielleicht das Gefühl nicht haben. Das lernen sie nämlich erst. Das fängt erst mit süß, ach an, dass sie überhaupt die Gefühle von sich Sims und jemand anders unterschäden können. Vorher ist das so, dass sie das nicht inordnen können, wenn sie selber traurig sind, dass der andere völlig nicht traurig ist. Das könnt sie noch nicht unterscheiden. Und das wird sie lernen. Also wenn mein Oma Sturm ist, bin ich ganz traurig. Und die Kinder verstört vielleicht erstmal gar nicht mein Trauen, weil sie selber das Gefühl nicht haben. Und das muss man dann für die Kinder inordnen und dafür Wörter finden. Und das dann begleiten. Wenn man Wör für was hat, wie eins das eigentlich geht, dann kann man auch besser damit arbeiten und das sortieren. Man hat ja manchmal auch mehrere Gefühle gleichzeitig. Also man ist vielleicht traurig, weil man in Urlaub krank ist und vielleicht auch wütend. Und gleichzeitig ist man vielleicht auch ein bisschen froh, weil man dann die ganze Zeit auf Sofa liegen darf und alle ins betüdeln.
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6: Ja. Dafür gibt es viele schöne Bürger. Und dafür ist es natürlich auch gut, wenn mehrere Erwachsene für ein Kind da sind, um Dinge inordnen zu können. Und damit die Kinder auch sehen, wie man verschieden mit Situationen umgehen kann. Das lernen sie ja auch in den Kindergarten und von verschiedenen Erwachsenen. Der eine geht vielleicht mit der Situation so um und der andere so. Und da kann man sich dann fell abkicken.
3: Und wo du just wie Beuker bist, was hältst du denn? Also ich mag in meinem Umfeld, ich habe viel mit Kindern zu tun. Ich kriege die gar nicht mehr so richtig ruhig. So, als das Feuer vielleicht mit den Kindern noch wäre, ne? Der mal zur Auto bringen und zu sagen, so, nun bist du mal 3 Minuten still und sitzt einfach bloß und lust das mit Tau. Was wäre dann mit der klassischen Gaude-Nacht-Geschichte? Du kommst das Kind Toro und du sitzt ja vielleicht auch. Ist das nicht auch eine Form von Obsig achten?
6: Auf jeden Fall. Also, das sind weil diese Energieinseln, wo man Beziehungen schafft zwischen Menschen, wo man vielleicht das Kind die Möglichkeit gibt, in Frage zu stellen. Manche Kinder sind ja auch das aber nicht so anhänglich. Und dann bloß abends in so eine gewisse Situation, in so ein 2-Minuten-Tietfenster.
3: Nochmal kuscheln.
6: Gar mal die Möglichkeit. Und dass man den Kindern natürlich diese ruhige Umfeld und diese Möglichkeiten schafft. Fragen zu stellen oder auch was zusammen zu mocken, was ihn stärkt. Das, was die Kinder resilient mockt in Studien, ist, wenn du eine Person ist, die an sich läuft und die sie vertrauen kann, die verlässlich da ist. Das ist der Hauptpunkt in den Studien. Nehmen ganz viel anderes natürlich, aber was die Kinder, ob du resilient mockt. Und das erreicht man aber nicht, wenn man nie da ist.
3: Ja.
6: Das erreicht man, wenn man präsent ist, sagt man, wenn man die Kinder Tee schenkt.
3: Was können die Politik dafür tun, dass wie psychologisch später obstellt sind?
6: Ja, fell. Im Moment passiert da nach meinem Geschmack noch nicht so fell. Da ist, also wichtig wäre so ein Gesundheitsfach in der Schule, wo das da umgeht, wie hole ich mich denn gesund? Was hört da to? Das ist ja nicht bloß der wie man miteinander umgeht, sondern Ernährung. Schlopp ist ganz, ganz wichtig, um auch psychisch gesund zu bleiben. Ernährung auch spielt eine große Rolle, weil die Gefühle und Stress und wie wir das erleben und verarbeiten, passiert natürlich in den Körper, ob biochemische Basis. Denn auch die Gedanken, die wir haben, ist die Elektrizität, die durch das Gehirn schickt wird mit bestimmten Botenstoffen. Und die waren eben beeinflusst durch, wie die zur Verfügung steht und welche Mikronährstoffe da sind. Und das hat auch viel mit Ernährung zu tun. Und so können wir damit auch Einfluss nehmen.
3: Ach, auch noch.
6: Ja, da sind viele Dinge, die auf innen wagen.
3: Schokolade oder Apfelsine?
6: Tja, je nach Situation würde ich sagen. Aber da kann man viel mocken, um Kinder, Jugendliche, Menschen generell das bitupulen, was einem wichtig ist. Wie kümmert man sich um sich selbst? Was ist wichtig? Und das war Tovani mockt. was man noch tun kann. Politisch steht oft die Wirtschaft in Fokus. Also für die Stunden Arbeit in der Woche besser noch mehr. Und da giffert kluge Leute in unser Land, die sich da aber Gedanken mocken. Zum Beispiel Theresa Bücker hat ein Buch über Schrem alle Zeit hedert. Und sie mockt sich Gedanken über, oder fort die Gedanken über Tietpolitik zusammen. Denn wir arbeiten 8 Stunden, schloppen 8 Stunden, blieben noch 8 Stunden über für Pendeln zur Arbeit. Waschen und Edden, die Haushalt inkuben, Kinder betreuen, aufholen, sich um Geschenke kümmern, schönes Morgen, sich Tiet nehmen für Achtsamkeit, Sport und Bewegung. Und dann blieben Gau nicht mehr so viele Stunden über von dem Dach, wenn man das alles darin packt. Und da wäre die Idee von Frau Bücker oder die Anmerkung, dass wir in der Gesellschaft uns einig sind darüber, wie viele Stunden man Fulltät arbeitet in der Woche, aber nicht darüber einig sind, wie viele Stunden man denn für Freizeit braucht oder für Kümmerarbeit oder für Edden mocken und oder Körperpflege oder so. Mhm. Und da giffert keinen faste Stunden toll, nicht so sehr wie bei der Arbeit, die so als Mod gilt, dem, was man hemmschall. Wart ihr mal sagt, man schall sich drehen oder wuch, 30 Minuten bewegen und so was. Aber das ist nicht wie alle Glück fast leicht, sag ich mal. Mhm. Und da kann man mit dieser Arbeitstiet oder Tietpolitik doch viel bewegen.
3: Du hast vor allem Pummel gesagt, das ist wichtig, dass in über seine eigenen Gedanken und Gefühlen snacken kann und auch mit seiner eigenen Lüde in sein, so in sein Umfeld hat. Wenn du das seist, weißt du das ob hoch oder ob plattisch und wo siehst du da für die denn Unterschied?
6: Ja, spannend. Also ich glaube, ob Hochdeutsch ist das im Betten offizieller oder im Betten, na, wie sagt man, wissenschaftlicher?
3: Aha.
6: Wenig nicht. Ob Plattdeutsch sind eher die Leute in meinem Umfeld, die ganz nahe stehen und wo das eine andere Ebene hat. Und wie mir das richtig geht, das kann ich glücklich du hast schon gut mit den Leuten beschnacken. Mit Diego Platschnack.
3: Ah, das ist ehrlicher.
6: Ja.
3: Mhm. Liebe Ida, ich danke dir von Herzen für das Gespräch. Ich glaube, das hat uns ein ganzes Stück voranbrücht. Und liebe Tohörerinnen und Tohörers, wenn je noch Anna Fragen an Ida Mathiesen oder Trüchmelz habt, schrieft uns das gern an info@niederdeutschsekretariat.de. Und wenn ihr wollt, dann folgt uns doch gern auch auf Instagram und lasst auch dort gern ein Like da. Das wird von uns wieder geidert in der nächsten Stremel mit Kloglustert.
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0: Verantwortlich für die folgende Sendung ist Christian Nikolai aus Heide. Eigentlich will er bösen Menschen das Handwerk legen, Mörder dingfest machen und Triebtäter von ihren Schandtaten abhalten. Doch Kommissar Sörensen plagt ein anderer Gegenspieler, der ihm das Leben schwer macht. Die Angst. Und zwar keine alltägliche, sondern eine ausgeprägte Angststörung. Mit dieser Belastung lässt sich der Ermittler vom lebhaften Hamburg in die letzte Ecke Nordfrieslands versetzen, nach Kartenbüll, um dort den Kopf wieder frei zu bekommen. Doch ausgerechnet dieser kleine Ort hinterm Deich entpuppt sich als Hort des Verbrechens. Bereits zum dritten Mal schickt Autor Sven Stricker seinen gehandicapten Kommissar los, um Kriminalfälle im nordfriesischen Hinterland zu lösen und um sein Privatleben zu bewältigen. Und zum dritten Mal ist Sven Stricker mit seinem Freund Bjarne Mädel losgezogen, um seinen Krimi einem großen Publikum vorzustellen. Am 21. März waren die beiden auf Einladung der Schellerbojens Buchhandlung zu Gast im Stadttheater Heide, um aus Sörensen am Ende der Welt zu lesen. Zu erzählen von spurlos verschwundenen Personen, Leichen mit Schraubenziehern im Herzen und Preppern. Menschen, die sich auf das Ende der Welt vorbereiten. Aber auch von der Verfilmung des ersten Sörensen-Romans, bei der Bjarne Mädel die Hauptrolle und die Regie übernahm. Gute Unterhaltung wünschen wir Ihnen nun mit Sven Stricker und Bjarne Mädel und dem Roman Sörensen am Ende der Welt.
1: Meine Damen und Herren, begleiten Sie Sörensen auf seiner Reise ans Ende der Welt. Live in
2: Heide.
1: Ihrer...
2: Was? Heide, wir sind in Heide.
3: Ich weiß doch überhaupt nicht, warum ich das selbst machen muss, hier das mit dem Ankündigen und so.
2: Ja, wieso? Das kann man doch mal machen.
3: Nee, das ist peinlich. Das ist auch irgendwie entwürdigend. Und dann mit dieser albernen Synchronstimme, meine Damen und Herren.
2: Die ist doch toll, die ist so nur. So nur ist die.
3: Nee, das stimmt ja auch inhaltlich überhaupt nicht. Sörensen reist ja gar nicht ans Ende der Welt, der ist ja schon da. Am Ende der Welt ist der, die ganze Zeit.
2: Ja, aber es geht ja nicht wirklich um eine Reise, so von A nach B. Die Leute sollen mit dem reisen, also mitgehen, also inhaltlich jetzt. Das ist damit gemeint. Das kannst du ruhig so sagen.
3: Ach so.
2: Ja.
3: Ja gut, dann mache ich nochmal.
2: Ja, mach nochmal. Mach einfach frei raus. Ganz natürlich, mit deiner ganz natürlich. Normalen Stimme.
3: Natürlich.
1: Meine Damen und Herren, ja. Reisen Sie mit Sörensen ans Ende der Welt, wo der ja eigentlich schon ist.
2: In Heide, ja.
1: Ja. Live für Sie in
2: Heide heißen Sie herzlich willkommen Sven Stricker
1: und Bjarne Mädel.

0: Ja, sehr schön. Ich schaue in lauter verdeckte, schöne Gesichter. Lauter schöne Menschen sehe ich hier. Und es ist nicht so, dass wir das jedes Mal sagen würden, egal wo wir hinkämen.
1: Nee, also, wir waren auch schon in Orten, da war das gar nichts.
0: Also nee. Berlin.
1: Zum Beispiel.
0: Hässlich.
1: Hässliche Menschen.
0: Hässliche ja. Menschen in Berlin. Sagen wir es, wie es ist. Ja.
1: Da hätte man sich gewünscht, dass einige die Maske...
0: Ja. War aber nicht. Nee. Pass auf, das war jetzt das, was wir immer sagen. Jetzt muss ich kurz eine kleine private Vorankündigung machen, sozusagen, die Sie etwas verwundern wird, aber ich sag's trotzdem. Also bei mir ist es so, ich hatte vorletzten Donnerstag eine relativ schwere OP an einer Stelle, die wirklich wichtig ist und dürfte eigentlich gar nicht hier sein. Nun haben wir Heide halt schon mal abgesagt und wollten es auf gar keinen Fall nochmal tun. Haben vorgestern auch auf der Lit Cologne unser Glück versucht. Also du hast deins gefunden, ich habe ziemlich gekämpft. Mit dem Ergebnis, dass ich, also erstens bin ich froh über dieses Heimspiel. Ich komme ja aus Tönning, das ist für mich ja alles noch Heimspiel. Und es wird aber so sein, wenn mir irgendwann die Kraft ausgeht, dann ziehe ich mich diskret zurück und Bjarne liest den Rest des Textes. Okay, ich mache so lange ich kann, halte ich durch. Und ansonsten hoffe ich auch um Ihr Verständnis oder dass es unter Umständen etwas auf Dauer schwierig werden könnte. Vielen Dank. Das bezieht sich dann leider auch auf das Signieren hinterher. Es ist relativ unwahrscheinlich, dass ich das schaffe. In Köln habe ich es nicht geschafft. Da würde Bjarne dann aber netterweise...
1: Ich unterschreibe so dann mit Sven Stricker.
0: Genau. Das trotzdem tun. Und vielleicht ist es ja auch gar nicht so. Und vielleicht sitze ich ja nachher doch da, wer weiß. Aber nur, dass Sie Bescheid wissen, es ist nicht persönlich gemeint. In der Tat ist das auch der letzte Termin heute hier. Alle anderen danach habe ich abgesagt. Ja, also den machen wir jetzt hier noch und ich freue mich auch total und ich liebe es, wieder in der Heimat zu sein und bei Ihnen zu sein. Das war letztes Mal auch so toll. Und jetzt gucken wir mal, wie weit wir kommen, würde ich sagen.
1: Toi, toi, toi.
0: Ja. Wer kennt denn Sörensen überhaupt noch gar nicht? Keiner.
1: Damit doch ganz vorne hier, wenn Sie jetzt bitte den Saal verlassen würden.
0: Ich wollte gerade sagen, damit sind die ganzen vorbereiteten Gags hinfällig, ja. Wenn alle Sörensen kennen. Aber okay,
1: wir müssen es jetzt für die Dame jetzt irgendwie
0: erklären. Wenn
1: alle anderen jetzt bitte mal kurz den Saal verlassen würden.
0: Wenn Sie die Einzige sind, fürchte ich, müssen Sie sich aufklären lassen. Sonst hätte ich jetzt nochmal erklärt, wer das ist. Aber Sie werden das, glaube ich, mitkriegen im Laufe des Abends. Ich bin da zuversichtlich. Ja. Wir lesen aus Sörensen am Ende der Welt. Das ist der dritte Band mittlerweile. Wir fangen, achso, erstmal wollte ich was zur Musik, glaube ich, noch sagen.
1: Ja, ne? Sehr schön.
0: Ja, also die Musik, mit der wir reingekommen sind, hat die irgendjemand erkannt, der vielleicht den Sörensen-Film gesehen hat, der könnte die erkannt haben. Die kommt da nämlich im Film vor. Und zwar relativ am Anfang, da kotzt Sörensen irgendwann in den Graben und danach kommt diese Musik. Und da haben wir gedacht, das ist doch das Motto für den heutigen Abend. Und haben die ausgewählt. Magst du mal kurz erzählen?
1: Ja, sehr gerne. Also es ist so, dass ich bei dem Sörensen-Film selber Regie geführt habe, was ich zum ersten Mal getan habe. Und dann hat der Sven Stricker das Drehbuch dazu geschrieben. Und so wie auch in dem Roman kommt ein Song vor am Anfang. Und zwar Ain't No Love in the Heart of the City von...
0: Bobby Blue Bland.
1: Genau, ein ganz toller Song. Und ich habe den in der Vorbereitung immer schon im Ohr gehabt und dachte, ja, dann spielt ja dieses Lied und dann kommt man schon mit so einer schönen Stimmung in diesen Film rein. Und dann habe ich den Produzenten gefragt, ist das alles okay mit der Musik? Ja, ja, den Song kannst du benutzen, der kostet 18.000 Euro. Also für 20 Sekunden. Dann kannst du halt bestimmte andere Sachen nicht bezahlen. Zum Beispiel Matthias Brandt wird schwierig, den Hund müssen wir vielleicht streichen. Und weil ich dann doch Matthias Brandt und den Hund irgendwie beide doch relativ wichtig und toll fand, habe ich dann auf das Lied verzichtet und habe Carsten Aerobik Meyer, der auch die Musik zum Tatortreiniger gemacht hat, habe ich gefragt, ob er mir nicht für ein kleines Geld einen ähnlich guten Song schreiben könnte. Und das war die Musik, die wir gerade gehört haben.
0: Und ich finde sie ziemlich cool, muss ich sagen.
1: Also
0: und,
1: vor allen Dingen hat die nicht 18.000 Euro gekostet.
0: Ja.
1: Man muss da Prioritäten setzen.
0: Das stimmt. Sie hätten sich übrigens auf diesen Abend perfekt vorbereiten können, wenn Sie vorgestern im NDR-Fernsehen den Film noch mal geguckt hätten.
1: Haben ganz viele auch.
0: Haben ganz viele, merke ich doch sofort. Das gefällt mir sehr. Das mag ich. Wir fangen jetzt mal an mit dem dritten Band. Wir fangen aber nicht ganz am Anfang an. Es gibt eine Figur, die auch im Film kurz auftaucht, die heißt Ole Kellinghusen. Ich weiß nicht, ob Sie den Namen parat haben, wenn Sie die Bücher kennen, natürlich schon. Im Film taucht er nur zweimal auf, ganz am Anfang als Anhalter bei Sörensen und ganz am Schluss, wo er sich als Vater von Lucy, die Tochter von Sörensens Kollegin Jennifer ist, entpuppt und dadurch die Tür marschiert.
1: Das haben ganz viele nicht verstanden. Also ich habe es ja noch nicht mal.
0: Ja, aber du brauchst ja auch nicht.
1: Nee.
0: Genau.
1: Sag noch mal, das ist der Vater. Na, jetzt,
0: du willst, dass ich mich dann noch mal verrenne, ne? Weil das ist meistens klappt das nicht. Das ist der Vater von dem
1: Kind.
0: Moment, das ist der Vater vom noch ungeborenen Sohn, den er zusammen mit der Tochter von Sörensens Kollegin Jennifer hat. Meine intellektuelle Höchstleistung wird hier nicht entsprechend gewürdigt, finde ich. Aber es ist auf jeden Fall, das ist Ole. Und Ole spielt in den Büchern eine ziemlich tragende Rolle, der kommt da sehr präsent vor. Im Film war er halt nur auch aus Platzgründen relativ kurz zu sehen. Und dieser Ole will eigentlich Musiker werden. Und er arbeitet in einer Tankstelle, der einzigen Tankstelle Kartenbüll, oben zwischen Husum und der dänischen Grenze, kennen wir ja alle, um sich ein bisschen Geld als Zubrot zu nix zu verdienen. Ja? Und pünktlich um 22 Uhr wird er auf Nachtschalter umgestellt, obwohl um 23 Uhr die Tankstelle sowieso geschlossen wird. Aber es wird auf Nachtschalter umgestellt, so auch an diesem Abend. Und er langweilt sich, niemand kommt zum Tanken und dann schließlich, plötzlich, klopft es mit aller Gewalt an die Scheibe. Und draußen steht eine Frau und diese Frau ist auf Strümpfen und schweißgebadet und hat Spuren der Gewalt im Gesicht und ist völlig verängstigt und in Panik und offensichtlich auf der Flucht. Und sie bittet ihn händeringend, lass mich doch rein. Und er darf das halt nicht, er darf die Tür nicht aufmachen und ist hin und her gerissen. Und schließlich entschließt er sich dann, ja, ich lass sie rein, ich mach die Tür auf, macht es und sie ist weg. Er geht sie suchen auf dem ganzen Gelände, findet sie schließlich in der noch nicht abgeschlossenen Waschanlage, führt sie zurück in den Verkaufsraum und kaum haben sie hinter sich abgeschlossen, stellen sie fest, da ist jetzt noch jemand drin, nämlich der Mann dieser Frau, der Verängstigten. Sie sagt völlig in sich zusammen. Er sagt, machen Sie sich keine Sorgen, wir haben eine kleine Krise, der Rieke geht's nicht so gut, die hat öfter mal Probleme, denken Sie sich nichts, ich bringe die jetzt schön nach Hause und dann wird schon wieder alles gut. Und Ole erstarrt so ein bisschen und guckt den beiden hinterher und denkt sich, das ist falsch. Ich werde ja Vater, ich muss was unternehmen, ich kann nicht einfach zugucken. Ja, und rennt hinter den beiden her, hinter diesem Paar, greift sich vorher noch einen Schraubenzieher aus dem Regal, um irgendwas als Waffe in der Hand zu haben und verschwindet in die Nacht. Und am nächsten Morgen ist die Tankstelle immer noch geöffnet, Ole ist weg und von den anderen keine Spur. Das ist die Grundprämisse. Und Sörensen ist derweil in Hamburg und übergibt seine Wohnung an seine Nachmieterin, weil er halt endgültig beschlossen hat, ich bleibe in Kartenbüll. Und als er zurückkommt, setzt unsere Lesung ein. Habe ich was vergessen?
1: Ich habe nicht zugehört. Aber ich glaube, du musst ein kleines Stück hochmachen.
0: Muss ich hochmachen?
1: Ich glaube, ja, mit dem Bart.
0: Was mit meinem Bart? Habe ich geraschelt?
1: Ein bisschen. Ganz, ganz bisschen.
0: Du willst mich nur schikanieren?
1: Nein, nein. So ist besser, glaube ich.
0: So ist besser?
1: Ja.
0: Ja?
1: Ja.
0: Okay. Heißt das, ich muss alles nochmal erzählen? Haben Sie ja gesagt?
1: Wer von Ihnen kennt Sörensen noch nicht?
0: Zur Musik.
1: Ja.
0: Wir kommen noch mal rein.
1: Ja, okay. Vielleicht habe ich auch geraschelt.
0: Bestimmt.
1: Nächstes Mal rasieren wir uns.
0: So weit wollen wir nicht gehen. Sörensen war nicht gut mit Veränderungen. Er war auch nicht gut mit Routinen. Aber Routinen waren wenigstens altbewährt und damit einzuschätzen. Mussten nicht mehr bewertet, kategorisiert und auf Machbarkeit überprüft werden. Sie verbündeten sich aufs Wunderbarste mit den Geschwistern Langeweile und Gewohnheit. Das nämlich waren sie. Die drei Säulen, die die Straße begrenzten, auf der der Angstpatient Sörensen zumindest einigermaßen stabil dahinschritt. Routine, Langeweile und Gewohnheit. Alles, was neu war, war erstmal eine potenzielle Überforderung.
1: Als er mit Kort das Polizeirevier am Rande des Marktplatzes betrat, fiel ihm wieder ein, dass der heutige Tag eine Veränderung bereithalten würde. Er hätte es eigentlich schon früher bedenken müssen, aber wenn man überwiegend mit den eigenen Befindlichkeiten befasst war, fiel schon mal das ein oder andere über den ungewaschenen Tellerrand.
0: Direkt vor seinem Schreibtisch stand Jennifer Holstenbeck, Kriminaloberkommissarin, Mutter der hochschwangeren Lucy, selbst erst 35 Jahre alt und daher im Wettkampf um die jüngste Großmutter Nordfrieslands voll und ganz in der Favoritenrolle. Sie war auf unaufdringliche Weise hübsch wie bodenständig, strahlte Stärke und Pragmatismus aus.
1: Im Hintergrund kauerten die Polizeiobermeister Donau und Faltermeier in ihren blauen Uniformen, beide nicht gar so hübsch. Der eine groß und dünn, mit gerade erst wieder modern werdendem Polizistenschnurrbart, der andere kurz vor der Pensionierung, breiter als hoch, mit müden, eingefallenen Wangen und traurigen, hinter eindrucksvollen Wülsten verborgenen Augen. Soweit war alles wie immer, in Teilen deprimierend, aber in Ordnung. Wer hingegen fehlte, war Malte Schuster.
0: Malte Schuster, Kriminalkommissaranwärter, Praktikant, Nervensäge, guter Geist und übereifriger Erfüllungsgehilfe. Er hatte seine halbjährige Lehrzeit in Kartenbühl beendet und war nach einigen Tränen
1: bei ihm,
0: selbstgebackenem Kuchen
1: von ihm
0: und launigen Abschiedsscherzen
1: über ihn
0: zum Jahresende zurück auf die Polizeischule gegangen. Sörensen vermisste ihn sehr, so als verlässliche Konstante, zumal Jennifer neben besagter Veränderung stand. Es handelte sich um eine junge, schwarzhaarige Frau mit übergroßer Brille, die den Mund beim Anblick Sörensens zu einem O formte und das Gesicht insgesamt dermaßen in die Länge zog, dass sie aussah wie eine mitten am Tag überraschend geweckte Eule.
1: »So«, sagte Jennifer Holstenbeck und betrachtete Sörensen tadelnd. Es lag eine gewisse Spannung in der Luft, eine Irritation, die Sörensen weder erklären noch gut aushalten konnte. Für Kort, der die Stimmung natürlich ebenfalls spürte, bedeutete dies ab ins Körbchen, Lichter aus, vorgezogener Mittagsschlaf. Er wollte mit schlechten Schwingungen nichts mehr zu tun haben.
0: »Der unentschuldigt Verspätete hier«, fuhr die Kriminaloberkommissarin fort, »ja, es ist dann also Kriminalhauptkommissar Sörensen, unser Chef. Und das hier«, sie zeigte auf das Eulengesicht, »ja, ist unsere neue Praktikantin, KKA in Sieke Pfeiffer.«
1: Sörensen pfiff durch die Zähne. Es rutschte ihm so heraus, obwohl er natürlich wusste, dass man keine Namenswitze machte, auch keine nonverbalen. Und schon gar nicht er, wenn man seinen streng gehüteten Vornamen bedachte.
0: »Sehr lustig«, sagte Sieke Pfeiffer tonlos. Übertriebenen Respekt legte sie also schon mal nicht an den Tag.
1: »Ja, Entschuldigung«, sagte Sörensen. »Macht man natürlich nicht. Also, ja, blöd war das. Also überflüssig, kein guter Einstieg. Das, ja, tut mir leid.«
0: Sieke Pfeiffer winkte so kraftlos ab, dass man ihr während der Bewegung einen zu engen Handschuh hätte anziehen können.
1: Sie war 21, wie Sörensen aus der Akte erinnerte, sah aber aus wie 17.
0: »Ich bin das gewohnt«, sagte sie schleppend. »Alle machen sich über meinen Namen lustig. Immer schon. Du pfeifst aus dem letzten Loch, Sieke. Pfeif doch mal im Wald, Sieke. Ich hätte mich längst umbenannt, wenn es denn so einfach wäre.«
1: »Och, so schlimm ist er doch.«
0: »Kein Mensch heißt Sieke.«
1: Sörensen und Jennifer sahen sich an.
0: »Ein Scherz«, sagte sie kraftlos.
1: »Ah«, sagte Sörensen.
0: »Ich weiß, dass es um meinen Nachnamen geht.«
1: »Gut.«
0: »Und ich kenne noch zwei andere Siekes.«
1: Sörensen schwieg verwirrt. Es versprach anstrengend zu werden. Jetzt schon. Kriminalkommissar Anwärterin Pfeiffer blickte sich um, als wundere sie sich, wie sie überhaupt hier hereingekommen war. Es war ein sehr kleines Großraumbüro. Ein paar Schreibtische, die immer wieder mal verschoben wurden, um der Sache Dynamik zu geben. Ein paar alte Fahndungsplakate, deren Protagonisten mittlerweile gewiss eines natürlichen Todes gestorben waren. Pinnwände, ein Kaffeeautomat und ein unauffälliger Durchgang zum Verhörraum, der so winzig war, dass man sich kaum darin herumdrehen konnte. Direkt daneben die Toilette, deren Tür der anderen so ähnlich war, dass die Polizisten mutmaßliche Delinquenten bereits mehrmals versehentlich vors Urinal geführt hatten. »Ja, besonders toll ist das hier alles nicht«,
0: sagte Sörensen in dem Versuch, irgendwie professionell zu wirken. Dabei hätte er sich doch wirklich nicht entschuldigen müssen.
1: »Warum sollte die Polizeiwache einer Kleinstadt wie Kartenbüll größer sein als das LKA in Hamburg? Das hier, dachte er, das war zweckdienlich und angemessen.«
0: »Es ist zweckdienlich«, sagte Sieke Pfeiffer, »und...«
1: »Angemessen?«
0: »Das kann ich nicht beurteilen. Noch nicht.«
1: Sörensen blickte ihr in die Augen. Er war sich nicht sicher, ob sie in dieselbe Richtung schauten oder ob das linke nicht vielleicht den Kaktus auf Sörensens Schreibtisch fixierte, während das rechte über der Tür nach dem Notausgangsschild suchte. Sie lächelte verkniffen.
0: Aber ich bin auch nicht sehr gut im Beobachten,
1: fuhr sie fort.
0: Ich bin eigentlich in gar nichts gut. Leider. Ich sage auch oft die falschen Dinge.
1: Aber KKA sind Sie schon?
0: Fragte Sörensen. Siegepfeifer nickte und hielt inne. In, sagte sie.
1: Wie bitte?
0: KKA in. Das wäre mir schon wichtig.
1: Daran werde ich mich nie gewöhnen. Wie klingt das denn? KKA in. Also so sollte man Konsonanten und Vokale nicht zusammenführen, finde ich. Eine sprachliche Umweltverschmutzung ist das. Dafür ist das auch nicht gemacht, so ein Kürzel.
0: Na ja,
1: sagte Jennifer.
0: KKA klingt wie das, was kleine Kinder rufen, wenn sie mal auf die Toilette müssen. Das ist auch nicht besser.
1: Ja, stimmt.
0: Musste Sörensen zugeben und öffnete die seit Wochen unangetastete Akte, die er an ihrem roten Schutzumschlag erkannte und die er mit Schwung aus dem bereits staubansetzenden Stapel zog. Oh, ich bin übrigens KOK-In, sagte Jennifer. Jetzt Oma fürs Protokoll, ne? Wir sind nämlich eine moderne Polizeidienstnebenstelle, sind wir.
1: Sörensen seufzte und ließ sich nieder. Dann hielt er die Akte ein wenig von sich weg. Brille, dachte er. Er brauchte eine Brille. Frau Sieke Pfeiffer, las er. Grundschule in Leipzig, erstes Gymnasium in Überlingen, zweites Gymnasium in Braunschweig, drittes Gymnasium in Wetzlar, viertes Gymnasium in Reda-Wiedenbrück, Abschluss auf dem Robert-Blum-Gymnasium in Berlin, Abiturschnitt 1,2.
0: Jennifer verzog den Mund und nickte anerkennend. Die Polizeiobermeister Donau und Faltermeier schnaubten abfällig. Abitur war etwas für Schwätzer, die nie die Straße kennengelernt hatten.
1: Die Praktikantin senkte den Blick.
0: Es hätte besser sein können, ich weiß, flüsterte sie. Ihre Stimmbänder schienen durchzuhängen. Aber mein Religionslehrer mochte mich nicht. Er meinte, ich trage zu viel Dunkelheit in mir. Und in Sport habe ich eine Prüfung verpatzt. Nur wegen eines Knöchelbruchs.
1: Sie meinen verpasst?
0: Nein, verpatzt.
1: Ja, auf jeden Fall sind Sie ja ganz schön rumgekommen. Ne? Ist schwierig, ne? Die Eltern, Jobwechsel?
0: Nein, ich.
1: Sörensen seufzte. Er sehnte sich plötzlich geradezu nach Malte Schuster. Obwohl das natürlich ungerecht war. Vielleicht war die ja sehr nett, die Frau Pfeiffer. So im Kern, im Wesentlichen, im Verborgenen. Also da musste man ihr ja erstmal eine Chance geben, durfte nicht so vorschnell urteilen. Also ihm hatte man ja auch die Gelegenheit zur Wiedereingliederung gegeben. Zumindest hier in Kartenbühl, dem Auffanglager für Indisponierte. Ja, dann mal... Herzlich willkommen bei uns,
0: sagte er also und gab sich einen Ruck.
1: Wir sagen eigentlich alle du fürs gute Betriebsklima und so. Ich bin Sörensen.
0: Ich möchte gerne beim Sie bleiben, sagte Sieke Pfeiffer. Das ist nicht persönlich gemeint, aber es fällt mir dann leichter, Sie abzulehnen.
1: Gut, klingt logisch.
0: Donau und Faltermeier nickten, auch wenn nicht klar war, ob sie den letzten Teil überhaupt verstanden hatten. Jennifer Holstenbeck hingegen bewegte sich gar nicht mehr. Dann riss sie sich aus ihrer Starre. Ja, Schluss mit dem Kaffeeklatsch, sagte sie. Wir haben Arbeit.
1: Was denn?
0: Ja, der Ole, der ist immer noch nicht wieder aufgetaucht.
1: Ach so, ja, aber können das nicht die Kollegen Polizeiobermeister Faltermeier?
0: Nee, das ist ganz schlecht gerade, sagte Donau, der Große mit dem Schnurrbart. Ja, wir haben uns einen Blitzer geliehen, aus Husum. Den müssen wir dann auch aufbauen. Das kostet ja sonst gewissermaßen alles umsonst.
1: Ja, da brauchst du schon zwei Mann für, ergänzte Faltermeier, der beim Sprechen nicht einmal mehr die Mundwinkel dehnte. So faul war er geworden. So sehr lockte die baldige Pensionierung. Ja, falls was schief geht oder runterfällt. Also, oder wenn man sich erstmal entscheiden muss, wo überhaupt. Also, wo man den aufstellt.
0: Ach, im Ernst? Fragte Jennifer. Wir vermissen jemanden, den alle hier im Raum auch noch kennen.
1: Sieke Pfeiffer schwenkte verneinend den Zeigefinger.
0: Den fast alle hier im Raum auch noch kennen. Und ihr denkt an einen ausgeliehenen Blitzer?
1: Naja, vermissen,
0: sagte Sörensen leichthin. Jennifers Blick zerbröselte sein inneres Selbst in tausend Teile. Das ist doch nicht normal, fauchte sie. Der ist weg und der wird bald Vater.
1: Ja, eben, sagten Sörensen und Donau gleichzeitig. Sörensen sah den Polizeiobermeister fragend an.
2: Naja, weiß ich nicht, was so ein junger Kerl ist,
1: erklärte Donau, der bisweilen auf Betriebs- und Schützenfesten als DJ-Abrissbirne sein musikalisches Unwesen trieb.
0: Ja, der wird halt Vater und da kriegt er noch mal Panik und haut kurz ab. Muffensausen haben wir das früher genannt. Mann, das war eine schöne Zeit, als man noch Muffensausen hatte, ne? Hatte man ja nicht gern so einen Muffensausen, also jetzt mal zurückgeblickt. Ne? Wenn man das gerade hat, ist das ja auch irgendwie blöd. Aber ich sag mal, da kann man sich aber doch nach zurücksehen, so von wegen der Gefühle. Ne? Damals hatte man noch Gefühle, ne, Faltermeier? In den 80ern hatten wir noch Gefühle.
1: Faltermeier nickte gehorsam, aber ohne jedes Gefühl. Sörensen hatte in seinem Leben genug Muffensausen gehabt, um gepflegt den Kopf zu schütteln, wollte das Fass aber lieber gar nicht erst aufmachen. Sieke Pfeiffer hob den Zeigefinger. Sie war seit fast 2 Minuten lang nicht beachtet worden und schien diesen Umstand wenig abgewinnen zu können.
0: Wo soll ich denn eigentlich sitzen?
1: Fragte sie und sah sich um.
0: Es ist ehrlich gesagt ein bisschen typisch für mich, dass mir nicht mal jemand einen Platz anbietet.
1: Ja, aber Sie können doch...
0: Begann Sörensen, doch die neue Praktikantin unterbrach ihn.
1: Also nicht absichtlich, sie sprach halt einfach weiter.
0: Einmal hatte ich das linke Bein gebrochen und bin mit meinen Krücken in einen Linienbus gestiegen. Und niemand hat mir einen Platz angeboten. Einfach niemand. Obwohl ich sehr, sehr laut gestöhnt habe.
1: Ja, ist wirklich bedauerlich,
0: aber... Das ging so lange, bis ich absichtlich umgekippt bin. In einer Kurve. Aufgeholfen hat mir niemand.
1: Ja, setzen Sie sich doch einfach da.
0: Und es kann auch sein, dass der Mann, dessen Platz ich dann bekommen habe, nur aufgestanden ist, um auszusteigen. Jedenfalls war er schon nicht mehr da, als ich mich bedanken wollte.
1: Warum hat die Fachhochschule Sie eigentlich uns zugewiesen? Ich meine, Sie sind ja noch nicht mal von hier.
0: Doch, seit einer Woche. Hier sind die Mieten im letzten halben Jahr so dermaßen eingebrochen, dass ich mir das leisten kann. Also habe ich behauptet, ich will hierher.
1: Sie sah ein wenig verschwommen in die Ferne.
0: Ja. Und da bin ich jetzt. Das Telefon klingelte. Alle bis auf Sieke Pfeiffer erschraken.
1: Telefon, Klingelton ändern, schwor sich Sörensen. Das geht nicht, dass immer alle erschrecken, wenn das Telefon mal klingelt. Wie sieht das denn aus? Das klingelt sehr oft,
0: behauptete er.
1: Das Telefon. Nicht, dass Sie denken, wir sind das hier nicht gewohnt.
0: Gut, sagte Sieke Pfeiffer.
1: Da ist übrigens auch gleich Ihr Platz. Also da, wo es klingelt. Bei uns gehen immer die Praktikanten ran. Das übt, sage ich mal.
0: Sieke Pfeiffer schritt zögerlich auf den Apparat zu, als hätte er eine Wählscheibe, die für Menschen unter 40 geradezu unmöglich zu bedienen war. Und jetzt?
1: Hörer in die Hand nehmen und melden. Am besten, solange es noch klingelt.
0: Die Praktikantin nahm den Hörer ab und atmete an. Sörensen hörte auch aus 3 Metern Entfernung ein gehetztes männliches Hallo von der anderen Seite der Leitung. Dann noch einmal Hallo.
1: Sieke Pfeiffer deckte die Sprechmuschel ab.
0: Was ist das hier nochmal genau?
1: Flüsterte sie und sah die Polizisten hinter ihren riesigen Brillengläsern verschwörerisch an.
0: Telefon, sagte Jennifer tonlos. Nein, der Ort.
1: Nebendienststelle, sagte Sörensen, während Jennifer die Augen schloss und Donau und Faltermeier gleichzeitig mit dem Zeigefinger ihre Stirn antippten.
0: Nein, wiederholte Sieke Pfeiffer. Welche Stadt? Kartenbüll, zischte Jennifer, wo Sie unbedingt hin wollten wegen der günstigen Wohnsituation, Sie erinnern sich? Scheiß Netz, brüllte nun wieder die Männerstimme aus der Leitung. Aber das gibt's doch nicht. Was ist denn das für eine beschissene Verbindung? Das ist ja wie auf dem Land hier.
1: So, jetzt wäre eine Gelegenheit, sagte Sören und zeigte auf das Telefon.
0: Polizeirevier Kartenbüll, guten Morgen, sagte Sieke Pfeiffer plötzlich mit unerwartet klarer Stimme. Sie drückte den Rücken durch. Alle 4 Polizisten hoben gleichzeitig die Augenbrauen und nahmen Haltung an. Damit hatten sie nicht gerechnet. Ja, sagte sie jetzt, 2 Buchstaben, die nach Autorität, Erfahrung, Gewissheit und Führungsstärke klangen. Genau, wo?
1: Sörensen und Jennifer blickten sich an.
0: Name? Fragte Sieke Pfeiffer. Bitte machen Sie möglichst klare Angaben. Sie durchsuchte die Oberfläche des Praktikantenschreibtisches, fand Zettel und Stift, schrieb sich etwas auf. Sie war Linkshänderin, flotte Feder, klarer Schwung. Bleiben Sie ruhig und fassen Sie nichts an. Wir kommen, sagte sie zum Abschluss. Dann legte sie auf, setzte sich, ignorierte die Blicke der neuen Kollegen und drehte sich auf dem Schreibtischstuhl hin und her, hin und her.
1: Und? Fragte Sörensen vorsichtig.
0: Hm? Fragte Sieke Pfeiffer zurück. Sie schien sich in eine andere Welt zurückgezogen zu haben. Eine Welt, in der es warm, wattig und voller bunter Bonbons war. Was war los, Mensch? Fragte Jennifer Bausch. Der Anruf! Ach so, das.
1: Sieke Pfeiffer hörte auf zu schaukeln, beugte sich vor und betrachtete den von ihr selbst beschriebenen Zettel, als sehe sie ihn zum ersten Mal und könnte ihn nur schwer entziffern.
0: Eine Leiche,
1: sagte sie.
0: Im Kok. Ich hab übrigens im Vorfeld mit unserer Redaktion gesprochen. Und unsere Redaktion hat, ich habe dir erzählt, dass
1: der das... Redaktion hast du gesprochen?
0: Unsere Redaktion, ja, habe ich gesprochen. Ich habe der Redaktion gesagt, dass das total Spaß macht, mit dir zu lesen auf der Bühne. Dass es zwischen den Kapiteln aber manchmal ein bisschen schwierig ist mit dir. Also wenn ich das jetzt sagen darf. Weil,
1: hast du mit der Redaktion besprochen?
0: Ja, weil mit dir reden, also... Wir sind ja unter uns, ist schwierig. Und da ist meine Redaktion, also unsere Redaktion ist in ihr Kinderzimmer gerannt und hat gesagt, Papa, ich habe eine Idee. Und kam dann mit diesen Karteikarten wieder raus. Und auf diesen Karteikarten hat unsere 12-jährige Redaktion hat die Fragen gesammelt, die im Zuge der ganzen Sörensen-Geschichten so am meisten gestellt werden. Und hat gesagt, wir haben Bjarne mal wieder den Mund nicht aufkriegt. Stell ihm einfach diese Fragen. Ja, die mag dich ja, die Redaktion. Ja. Stell ihm einfach Fragen von den Zetteln, dann kriegst du die Zeit gut um. Ja, das mal jetzt. Nee,
1: mach das doch mal.
0: Ich mach das mal. Stell ihm mal ein paar Fragen. Eine Frage, die, glaube ich, am meistesten Ich komme noch mal rein. Also, eine Frage, die am meisten kommt, ist, gibt es vom Sörensen-Film eine Fortsetzung?
1: Das ist eine sehr gute Frage von der Redaktion. Liebe Grüße an die Redaktion.
0: Richtig aus.
1: Die offizielle Sprachregelung ist, wir sind in sehr guten Gesprächen mit dem Sender.
0: Denken Sie sich den Rest? Ich denke mal, also ich möchte nicht übertreiben, aber es würde unter Umständen Sinn ergeben, sich im Jahr 2023 einfach mal provisorisch alle Mittwoche freizuhalten abends.
1: Ja.
0: Genau, man das, weiß ja nie, was
1: das können
0: da
1: wir
0: kommt.
1: Jetzt schon mal sagen.
0: Ja, das kann man sagen. Man weiß
1: Mittwochabend, 20.15 Uhr.
0: Genau. Das ist eine Frage.
1: Sonst wissen wir noch nicht so viel, aber das können wir schon mal mit Gewissheit.
0: Warum ist der Film Sörensen hat Angst in Friesland und nicht in Nordfriesland gedreht worden?
1: Ja, das, ach so, das muss ich ja beantworten.
0: Ja.
1: Das Buch spielt in Nordfriesland und wir haben auch schon herrliche Drehorte, Motive gefunden. Und dann musste ich aber auch lernen, gibt es beim Film auch sowas wie ein Budget? Und wir hatten eine Filmförderung mit an Bord, die Nordmedia. Und die sitzen in Niedersachsen und deshalb mussten wir den Film in Niedersachsen drehen. Da sucht man dann also diese ganzen schönen nordfriesischen Motive, eine Karte am Deich und so, das sucht man dann in Niedersachsen. Da gibt es einen Location Scout, also jemand, der dann rumfährt und der hat dann immer uns sehr viel Hoffnung gemacht und gesagt, das findest du in ganz Niedersachsen nicht. Also ich bin da jetzt 9000 Kilometer gefahren, das findest du in ganz Niedersachsen. Ja, aber wir brauchen doch nur einen Bauernhof, findest du in ganz Niedersachsen nicht. Wir brauchen einfach einen matschigen Hof mit, ja, nee, in Niedersachsen nicht. Also ich habe da alles angeguckt.
0: Und mit dem Polizeirevier, da war doch irgendwas, hast du mal erzählt?
1: Ja, also Polizeirevier war so, dass wir auch keins, findest du in ganz Niedersachsen nicht, so ein Polizeirevier. Und das gab es dann aber wirklich, also wir hatten eins, aber so 10 Tage vor Drehbeginn hat der Motivgeber plötzlich gesagt, ich möchte doch nicht, dass hier gedreht wird. Und dann hatte ich wieder keine Wache für den Film.
0: Man muss halt einfach sagen, in Deutschland ist das rein budgetbedingt nicht so wie in Hollywood, wo die dann einfach sagen, wir bauen das, sondern hier muss man alle Plätze finden. Wenn dann der Drehbuchautor auf die Idee kommt, da muss aber eine Hecke sein und von der Hecke muss man da oben aber reingucken können und das darf aber dann, ansonsten muss es verborgen sein und da stehen sich 3 Häuser gegenüber und so, dann hat dann jemand echt ein Problem manchmal.
1: Ne? Ja, findest du in ganz Niedersachsen nicht, was du da geschrieben hast.
0: Aber irgendwas hast du ja gedreht.
1: Ja, ja.
0: Dann irgendwann.
1: Ja. Ich habe, also es ist tatsächlich eine, haben wir Zeit? Ja, wir nehmen uns die einfach, ne? Also, es gab tatsächlich, hat man mir ganz am Schluss angeboten, ein wahnsinnig hässliches Gebäude. Das war so ein Seitengebäude von einem Dentallabor. Und das sollte ich dann als Wache erzählen. Und ich habe gesagt, ja, aber das muss man ja dazu schreiben, dass das eine Polizeiwache ist. Das sieht aus wie der Nebenteil einer Dental, eines, den, so. Und dann haben die gesagt, ja, aber vorne das große Gebäude mit dem Glas, das könnte ja das Rathaus sein von Kartenbüll. Und daneben ist dann die Polizeidienststelle. So. Ganz viele Schilder hätte ich da aufstellen müssen. Und irgendwie sah das alles blöd aus. Und dann habe ich irgendwie so einen Geistesblitz gehabt oder war aus der Verzweiflung raus, habe ich gesagt, da können wir da mal hinten rauf auf den Hof, wie das von hinten aussieht. Und das war, da stand noch Schrott rum und Müll und Holzpaletten. Da habe ich gesagt, das ist es. Genau so habe ich mir die Wache vorgestellt. Und ja. Dann haben wir einfach den Hintereingang von diesem Nebengebäude, von diesem Dentallabor, haben wir dann als unsere Wache erzählt. Also beim Film wird so viel gelogen.
0: Das wird viel gelogen.
1: Da wird viel gelogen.
0: Und wenn es denn,
1: das ist also gar keine Wache. Und jetzt drehen wir also vielleicht einen zweiten Film mit Sörensen. Die Wache wird Ende des Monats abgerissen.
0: Ja.
1: Und dann suche ich wieder eine Wache in Niedersachsen. Das findest du in ganz Niedersachsen nicht, sowas.
0: Ja,
1: also so eine Wache wie die andere Wache findest du nicht in Niedersachsen. Nicht.
0: Dann hast du noch so einen Drehbuchautor, der explizit ins eventuelle zweite Drehbuch, falls es einen Film geben sollte, reingeschrieben hat. Alles genauso wie beim ersten Mal.
1: Ja.
0: Genau dieselbe, das gleiche
1: Klo. Wir zitieren die Szene auf dem Klo nochmal genau da. Aber ich habe das Klo ja gar nicht mehr.
0: Das wusste ich doch nicht.
1: Das findest du in ganz Niedersachsen nicht, so ein Klo.
0: Auch eine häufig gestellte Frage, welchen Vornamen hat Sörensen denn nun?
1: Ich weiß es nicht.
0: Nee, ich weiß es schon und unsere Redaktion...
1: Aber er sagt es nicht.
0: Nee, meine 12-jährige Tochter weiß es und ich glaube, ich bin mir nicht ganz sicher, ob es so schlau ist, ein 12-jähriges Mädchen als Geheimnisträgerin einzuweihen. Aber ich habe es gemacht, weil ich selber so eine tierische Angst davor habe, das zu vergessen. Ja, ich weiß es und die Abmachung mit meinem Verlag, mit Rowohlt, ist halt, wenn dann der einst... Also ich sage es nochmal anders. Hören Sie mal ja zuerst ein Hörspiel. Und im Hörspiel hat man nur 54 Minuten Länge. Und da habe ich gedacht, ich brauche keinen Vornamen, so tief gehen wir gar nicht in die Hintergrundgeschichte. Da wirkt der Name Sörensen wie so ein Stempel, das ist super und so. Und dann kam natürlich von Verlagsseite dann immer die Frage auf, und auch, wie heißt er denn jetzt, wie heißt er denn jetzt? Und dann habe ich gedacht, ja, wenn das so ein Interesse hervorruft, dann erst recht nicht. Ja, dann lasse ich es sein, dann lasse ich es weg und mache da ein Mysterium draus. Und je mehr natürlich nachgefragt wird, desto mehr macht mir dieses Mysterium Spaß. Also ich kann Ihnen sagen, der Name ist gut. Ja? Und die Abmachung mit dem Verlag ist, dass wenn der eins der letzte Sörensen-Roman geschrieben wird, dann ist das letzte Wort auf der letzten Seite ist der Vorname von Sörensen. Einziger Gedankenfehler, ich müsste vorher wissen, dass das der letzte Roman ist. Und normalerweise, glaube ich, weiß man das nicht unbedingt selbst, sondern der Verlag ruft irgendwann an und sagt, ach übrigens, das war dein letzter Sörensen-Roman, die laufen nicht mehr so gut oder so. Aber an sich ist das der Plan, wenn ich selbstbestimmt agieren kann, dann soll das so sein, dass wir es dann irgendwann ganz am Schluss verraten.
1: Günther.
0: Günther Sörensen, Günther, ja. Nein, also es ist ein wirklich toller, origineller Vorname, den man sehr hassen kann, wenn man ihn hat. So viel verrate ich auf jeden Fall. Eine letzte noch. Oh ja, das ist auch eine Frage, die ganz, ist das überhaupt die? Ja, eine Frage, die ganz, ganz oft kommt, nachdem der Film das erste Mal ausgestrahlt wurde. Ist der Filmhund der vom Eberhofer? Kennt hier irgendjemand diese Eberhofer-Krimis von Rita Falk? Und das scheint die Leute echt bewegt zu haben, weil da scheint es einen Hund zu geben, der Ludwig heißt. Und unser Hund Cord, der... sieht offensichtlich Ludwig ähnlich. Und das war dann immer so dieses, ja, ja, der Film ist ganz gut, die haben ganz gut gespielt, aber ist der Hund eigentlich der vom Eberhofer?
1: Ja, ja.
0: Kannst du das mal kurz erklären?
1: Oder auch, man macht einen Film über einen Kommissar mit einer Angststörung und dieser Fall, ich will nicht zu viel spoilern, weil die Dame den Film noch nicht gesehen hat, aber also wirklich auch mit einem schweren Inhalt und die Reaktionen hinterher waren ganz oft, der Hund war süß.
0: Ja.
1: Das ist dann ein bisschen frustrierend. Aber der Hund ist sowieso ein Quell für Frustration, weil...
0: Jetzt machen Sie auch noch Sachen kaputt oder was? Sie kennen den Film nicht und jetzt fangen Sie an, hier zu zerstören? Was ist das denn?
1: Ein Tohuwabohu in der ersten Reihe.
0: Also, für mich ist das ADHS. Ich sag's Ihnen.
1: Also der Hund, Der war ähnlich störrisch. Der hat nämlich, ja, ich sag mal so, der hat noch nie vorher gedreht. Das heißt, ich habe ihn eigentlich zu dem gemacht, was er ist.
0: Sagen wir es, wie es ist.
1: Ja. Also ohne mich wäre der Hund nichts. So. Und dann steckt man da ganz viel Liebe und Aufmerksamkeit und auch irgendwie hier so Leckerlis und alles Mögliche, alles für den Hund und für den Hundetrainer. Und dann wird der Film Sörensen ausgestrahlt. Wann war das? März oder irgendwann?
0: Im Februar.
1: Und am Ende des Films, ich erzähle das, ne?
0: Am Ende
1: des Films, wenn der Abspann quasi noch läuft, dann machen die Sender, haben ja keine Zeit, weil sie Angst haben, dass die Leute umschalten. Also muss man sofort die Werbung für nächste Woche platzieren. Und unser Film hört ja auf in der Kneipe mit einer Fahrt auf den Tisch zu und da liegt der Hund unten zu unseren Füßen. Also der Film hört fast mit diesem Köter auf. Dann kommt die Werbung für nächste Woche. Ein komplett anderer Film mit Jens Harzer. Hier stirbt Lothar. Wer taucht da auf? Im Trailer schon.
0: Der so, Hund.
1: Dieser Hund. Und ich sag mal, ich habe ihn ja aus dem Nichts geholt. Ja?
0: Also wenn einer aus dem Film hinterher Karriere gemacht hat, dann war es der Hund.
1: Ja. Ja, also, und ich sag mal so, ich bin da ein bisschen vielleicht zu hart, aber ich habe ja da an dem Beispiel schon gesehen und er hat auch noch irgendwo in so einem Tatort lag er auch noch mal in der Ecke rum. Ich habe das Gefühl, der Hund macht für Geld alles. Und deshalb ist es für mich, ich sag das böse Wort, ja. Für mich ist es ein Nuttenhund. Wirklich.
0: Und ich will jetzt nicht auf diesem Tier auch rumtrampeln, aber ich mach's gerade. Eine Diva ist er auch. Ich konnte ja, weil dieses böse, ja. Das böse C dann schon drohte, konnte ich nicht zu den Dreharbeiten fahren, was natürlich sehr schade war. Und man hat mich aber vom Team aus mal mit so Outtakes, so Szenen, die nicht geklappt haben oder so Drehversuche versorgt, sodass ich immer das Gefühl hatte, ich bin doch ein bisschen dabei. Und es gibt eine kleine Stelle im Film, die ich sehr, sehr schön gelungen finde. Da kommt Sörensen aus der Polizeiwache. Es regnet in Strömen und geht mit dem Hund zusammen zu seinem Auto, zu dem roten Passat, lässt den Hund einsteigen, macht die Tür zu. Es regnet wirklich unfassbar. Er dreht sich nochmal in den Regen und hebt die Arme hoch, um sich voll regnen zu lassen im Sinne von, ich spüre etwas. Eine wirklich schöne kleine Szene, die auch viel über die Figur aussagt. Und man muss aber wissen, dass Regen im Film ja nie echt ist, weil echter Regen nach nichts aussieht. Da kommt immer die Feuerwehr und die Feuerwehr hat halt so einen Tank voll. Und der Tank voll, der erlaubt es einem, 5 Minuten zu drehen, das kostet auch richtig viel Geld.
1: 5.000 Euro.
0: Der erlaubt es einem, 5 Minuten zu drehen, dann ist der Tank leer.
1: Und
0: dann
1: was man dazu sagen muss, das regnet auch nicht überall.
0: Da komme ich ja gleich zu.
1: Es regnet nur da.
0: Genau.
1: Wo die Kamera
0: genau.
1: hin.
0: Genau, da komme ich jetzt drauf, genau. Und dann muss, wenn das nicht klappt in den 5 Minuten, muss der Tankwagen halt wieder losfahren, beziehungsweise der Feuerwehrwagen, neu zum Hydranten, auffüllen, zurückkommen, das Team sitzt das da.
1: Und
0: was kostet. Ja. Also man hat Interesse, das in relativ kurzer Zeit zu drehen, so eine Situation.
1: Wäre schön, wenn alle das machen, was sie machen sollen.
0: In der Szene. Genau. In der Tat ist es aber so, so ein Tier ist ja nicht blöd. Der kommt aus der Tür, sieht, da regnet's, da ist es trocken. Ich bin noch nicht bescheuert.
1: Ja.
0: Und läuft durchs Trockene.
1: Und weißt du, was ich nur in dem Moment gedacht habe?
0: Na?
1: Ja. Warum laufe ich eigentlich durch den Regen? Ja. Ich bin der einzige Bescheuerte, der durch den Regen läuft.
0: Ja.
1: Ja.
0: Und
1: hätte ja auch da lang gehen können.
0: Ich verstehe das Tier ja. Ja, aber das bringt ja nichts. Und das, was man jetzt im Film sieht, man sieht jetzt im Film, wie Sörensen liebevoll kommt.
1: Sehr liebevoll.
0: Am Hals packt und durch den Regen zu diesem Auto führt. Ja, das ist das, was davon übrig geblieben ist. Wenn man das weiß, dann sieht das gleich sehr lustig aus, plötzlich, diese Szene.
1: Das war der letzte Versuch. Wenn der Hund jetzt nicht ins Auto geht, dann müssen wir neues Wasser holen fahren.
0: Ja.
1: Und das Wasser findest du in ganz Niedersachsen nicht.
0: Sehr gut.
1: Ja.
0: Wollen wir mal in den Kok gehen zur Leiche?
1: Ich habe übrigens im zweiten Teil spielt der Hund wieder mit. Ne?
0: Ja.
1: Aber ich führe ja wieder, wenn es dazu kommt, Regie.
0: Ach ja?
1: Und ich könnte mir vorstellen, dass der sehr schnell stirbt, der Hund.
0: Na, das sehen wir mal. Okay.
1: Ist übrigens, um die Illusion vollkommen zu zerstören, ist das eine Hündin.
0: Und sie heißt, Gwenna.
1: Gwenna, ja.
0: Gwenna, ja.
1: Es wird so viel gelogen beim Film.
0: Das ist furchtbar.
1: Wir gehen in den Kok.
0: Jo.
1: Ne? Wir erinnern uns, Leiche im Kok. Sie waren so weit in den Kok hineingefahren, wie sie nur konnten, was nicht sonderlich weit war. Dann wurde aus dem Feldweg mit viel Fantasie ein Fußpfad auf eigentlich unzugänglichem Gelände. Sie parkten hintereinander, die Polizisten Donau und Sörensen, ganz am Rand, leicht zur Seite abkippend. Weiter ging es auf holprigem, erdigem Untergrund, immer an einem der Zäune entlang. Sie wussten, wo sie erwartet wurden, schon weil in etwa 150 Metern Entfernung die einzige Erhöhung den Arm hob und winkte. Die Polizeiobermeister eilten voraus. Faltermeier schnaufte und trug ein sorgsam eingerolltes Absperrband. Donau aus unerfindlichen Gründen den Husumer Blitzer. Sörensen, Kort, Jennifer und Sieke Pfeiffer liefen zunächst ein paar Schritte hinter ihnen. Der Wind fegte über die Grashalme und bog sie in alle Richtungen. Dann schloss Sörensen zu Donau auf. Begründung, verlangte er streng und zeigte auf das sperrige Gerät. Und zwar eine gute.
2: Das kann ich doch nicht im Auto lassen. Der gehört für heute uns und nachher klaut ihn einer und wir sind die Gelackmeierten. Blamiert sind wir dann.
1: Wer?
2: Fragte Sörensen und kämpfte mit aufkommender Luftknappheit.
1: Wer klaut einen Blitzer?
2: Oh, jemand, der uns nicht mag.
1: Ja, und warum?
2: Weil er uns nicht mag. Sörensen nickte, dem war nicht beizukommen. Sie näherten sich der winkenden Erhöhung und damit dem kleinen See, an dessen Ufer gelegentlich eine Schafherde graste, wenn sie nicht gerade den Rasen auf dem Deich mähte. Sörensen fragte sich, ob die Worte Rasenmähen wohl von dem Geräusch kamen, das die Schafe machten, wenn sie ihrer Arbeit nachgingen. Dann verwarf er es und beschleunigte, weil Jennifer zu rennen begann. Sie musste es jetzt wissen.
1: Sörensen und die anderen bemühten sich, Schritt zu halten. Sie näherten sich auf 75 Meter, auf 50. Kort nahm einen Artgenossen wahr, einen Münsterländer. Er stob auf den Jagdhund zu, beide jaulten vor Begeisterung und brachen am See entlang in den Kok aus. Speed-Dating, dachte Sörensen und keuchte. Ja, bei manchen klappte sowas. Jetzt sahen die Polizisten erstmals den Körper im Gras. Für Details waren sie immer noch zu weit weg, aber Jennifer erkannte das, was ihr am wichtigsten war.
2: Verdammt nochmal, schimpfte sie atemlos, blieb stehen und stützte die Arme auf die Knie. Tränen traten ihr in die Augen. Er war es nicht. Es war nicht Ole Kellinghusen.
1: Sörensen fasste sie sanft an der Schulter. Er wusste, was in ihr vorging. Auch er war erleichtert. Natürlich war er das. Und sofort fragte er sich, ob er das überhaupt sein durfte. Erleichtert. Immerhin lag da vorn jemand, der tot war, der auch ein Leben gehabt hatte, dessen Schicksal gewiss nicht weniger wert war als das von Ole oder jedem anderen. Sie gingen weiter. Die winkende Erhöhung kam ihnen ein paar Meter entgegen, schien kleiner zu werden anstatt größer, wie ein Scheinriese. Der Mann sah bei näherer Betrachtung etwas verquollen aus. Verständlich war das. Es mochte allerdings doch weniger mit dem Leichenfund zu tun haben als mit dem ganz normalen Leben.
2: Tönz, sagte Jennifer, immer noch aufgelöst. Mensch, Tönz. Tönz Gregersen nickte. Man kannte sich. Es war unmöglich, 16 Jahre in Kartenbühl zu wohnen und sich nicht zu kennen. Dazu gab es ja auch immer mal wieder einen Raubüberfall, Tankbetrüger, Diebstähle. Sie waren sich etliche Male begegnet, wenn auch im Wesentlichen dienstlich.
1: Moin, sagte Sörensen, bemerkte, wie er schwitzte, schüttelte dem Pächter die fleischige Hand und beugte sich über die Leiche. Aus der freien Brust, auf Höhe des Herzens, ragte der Griff eines Schraubenziehers. Ganz schöne Scheiße, ne?
2: Ja, sagte Tönz Gregersen. Ach, ganz schrecklich. Erst ist mein Angestellter weg, dann gehe ich spazieren, wenn mir das alles über den Kopf wächst. Und dann das. Oh, ich gehe ja nie wieder lang.
1: Tönz Gregersen fixierte die beiden Hunde, die in einiger Entfernung ihren Bewegungsdrang freien Lauf ließen.
2: Sinus!
1: Der Münsterländer reagierte nicht und jagte um Kort herum. Sörensen gönnte ihnen das Vergnügen. Ach, ist doch in Ordnung. Die haben Frühling und Platz ist ja hier auch genug. Er wandte sich wieder der Leiche zu. Wie haben Sie den denn gefunden?
2: Na, genau so.
0: Nee, stimmt gar nicht. Getrieben ist er, am Ufer, Gesicht nach unten, Arme ausgestreckt. Ja, ich hab den rausgezogen und umgedreht. Oh Mensch, Tönz, das hättest du mal besser gelassen, sagte Jennifer und zückte einen kleinen schwarzen Notizblock, der mit Beobachtungen und Fakten gefüllt werden wollte. Sieke Pfeiffer stand hinter ihr wie abgestellt.
1: Faltermeier suchte verzweifelt eine Möglichkeit, sein Absperrband zu befestigen. Ein Ding der Unmöglichkeit hier mitten im Kog.
0: Ich hab doch gucken müssen, ob der tot ist, verteidigte sich Tönz und wischte sich mit dem Handrücken Schnodder von der Nase. Jo, was wäre denn gewesen, wenn er noch gelebt hätte? Und dann mache ich nichts, weil ich den nicht anpacken darf und dann stirbt er mir weg. Da wäre ich ja plötzlich schuld gewesen, dass da auch Mist.
1: Sörensen richtete sich auf. Der Rücken schmerzte, die Knie knackten. Oh, ich will ja eigentlich nicht, dass das Mord ist, sagte er und griff sich ans Herz.
0: Tönz Gregersen wiegte den Kopf. Oh, ich wüsste nicht, wie ein Unfall aussehen soll, der so endet.
1: Vielleicht ist der Schraubenzieher dem ja runtergefallen. Und dann hat er sich gebückt, um den aufzuheben. Und dabei ist er dann ausgerutscht und dann ist er so ganz unglücklich.
0: Ach, Sörensen, unterbrach ihn Jennifer. Vergiss es, das war Mord.
1: Faltermeier hatte mittlerweile angefangen, das Absperrband auf dem Boden auszurollen und eine Art Kreis um den Tatort zu ziehen. Der Wind spielte ihm dabei ungünstig in die Karten. Das Band flatterte andauernd davon. Er musste unter lauten Flüchen immer wieder von vorne anfangen. Jennifer wandte sich an Tönz Gregersen.
0: Du weißt, wer das ist? Das habe ich doch schon der Frau am Telefon gesagt. Hinnerk Hansen ist das.
1: Sörensen betrachtete das Gesicht des Opfers. Der Mann sah, wenn man von den Spuren zu langen Badens absah, sportlich aus, fit und gesund. Er hätte noch eine Menge Zukunft vor sich gehabt. Und wer genau ist das, Hinnerk Hansen?
0: Lehrer ist er, ein Niebel. Oh, zweimal die Woche hat er bei uns getankt. Ne? Netter Kerl, hat immer bezahlt. Schlauer Kopf auch. Mit dem konntest du mal über was anderes schnacken, als immer nur über den HSV und das Wetter.
1: Zum Beispiel?
0: Oh, pff, was weiß ich, binomische Formeln, Polygone.
1: Was?
0: Ja, Vielecke sind das.
1: Und über sowas reden Sie? Vielecke, beim Tanken?
0: Naja, eher danach, ne? Nur so aus Spaß. Ich habe Mathematik studiert damals. Ja, das sieht man nicht, ich weiß. Tönz Gregersen schnitt mit einer Handbewegung die missliebigen Erinnerungen ab.
1: Sörensen staunte. War ja klar, dachte er dann. Das Leben war nun mal keine Gerade. Ein ganz schönes Vieleck war das. Er selbst war der beste Beweis dafür. Er wandte sich wieder der Leiche zu. Ein Schraubenzieher ins Herz,
0: sagte er.
1: Hätte ich gar nicht gedacht, dass das überhaupt geht.
0: Euch auch nicht, sagte Tönz Gregersen. Das würde mich mal interessieren, ob das jetzt ein Kreuzschlitz oder ein Schlitzschraubendreher ist. Das kann man von außen ja gar nicht so, ne? Könnte natürlich auch ein Sechskantschraubendreher sein. Ob man da mal nachschaut?
1: Nee, jetzt lass mal stecken. Das muss die Spusi machen.
0: Vielleicht ist das aber auch ein Torx-Schraubendreher, ne? Die sind natürlich nicht so häufig, haben aber auch eine hervorragende Kraftübertragung. Also da braucht man gar nicht so viel von, wenn man den anwendet.
1: Sörensen sah Gregersen an, der entschuldigend die Schultern hob.
0: Ja, stimmt schon. Die Kraftübertragung nützt einem ja sowieso nichts, wenn man nicht dreht, sondern nur sticht. Also denke ich mal. Auf jeden Fall wären die alle nicht durch die Kleidung gekommen, die Dreher. Aber das Herz, das geht. Das ist ja komisch, ne?
1: Sörensen besah erneut die Leiche, die tatsächlich wie zur Unterstützung des fragwürdigen Vorhabens das klatschnasse Hemd weit geöffnet hatte. Darüber die natürlich ebenfalls offene Wind- und Wetterjacke.
0: Sörensen fröstelte. So viel Frühling war ja eigentlich noch gar nicht.
1: Ja, vielleicht trotzdem eher eine Tat im Affekt. Also, wenn du jemanden umbringen willst, also so ganz bewusst, dann besorgst du dir doch was anderes. Also, weiß ich nicht, ein Messer oder eine Pistole oder wenigstens einen Draht. Aber ein Schraubenzieher?
0: Tönz Gregersen betrachtete Faltermeier, der dem wegwehenden Absperrband jetzt hinterherlief. Wir reden über den, als wäre der mal eben umgeknickt und hätte sich den Knöchel verstaucht, sagte er. Ist das nicht verrückt? Dabei liegt er hier direkt vor uns und ist tot.
1: Na, das ist vielleicht manchmal so, wenn die Dinge zu furchtbar sind, um sie zu kapieren, oder? Dann tut man so, als wäre alles ganz normal. Und der Schrecken kommt dann später. Also, wenn es dunkel wird und man allein in seiner Koje liegt.
0: Niemand hat gesagt, dass ich allein in meiner Koje
1: liege.
0: Nein,
1: natürlich nicht, Entschuldigung.
2: Ich liege aber allein in meiner Koje.
1: Wir letztlich alle.
2: Ich kenne den.
1: Ja, sagten Sie schon.
2: Nein, nicht den Mann, den auch, aber ich meine den Schraubenzieher.
1: Ach.
2: Ja, wir verkaufen die Dinger bei uns im Shop. Hat hier in der Gegend sonst keine Sau so ein Teil. Ich erkenne den am Griff, das ist billiger China-Kram, völlig überteuert. Läuft auch überhaupt nicht. Bestell ihn nicht mehr nach, bricht bei Benutzung sofort ab.
1: Naja,
2: sagte Sörensen und betrachtete noch einmal den Brustkorb der Leiche.
1: Nicht immer.
2: Sörensen, sagte Jennifer. Das Atmen fiel ihr schwer. Da muss es doch einen Zusammenhang geben. Der Ole ist weg, der Schraubenzieher ist wahrscheinlich aus der Tankstelle. Dann schwimmt hier gar nicht weit weg davon entfernt eine Leiche.
1: Ja, dachte Sörensen, oh Gott. Faltermeier kam zurück, ein

0: glücklich, unbeschwert, ganz in ihrem Element. Nur wenige Meter entfernt der Tote. Ein gnadenloses Bild. Es bewies, dass es im Angesicht der Natur keinen Unterschied machte, ob man da war oder nicht. Parallelwelten, dachte Sörensen. Es gab unendlich viele Parallelwelten auf engstem Raum. Die einzige Schnittmenge war die Benutzeroberfläche.
1: Genau. Vielen, vielen Dank. Sörensen fährt also zur Familie Hansen und trifft dort auf eine Frau, Rieke, die er in sehr ungünstigen Moment leider ausgesprochen attraktiv findet. Also es ist schwierig, jemanden attraktiv zu finden, den man gerade mitzuteilen hat, dass der Ehemann ungünstig verstorben ist. Und gleichzeitig stellt er fest, dass sie in sehr seltsamen Umständen leben, die Hansens. Das sind nämlich Prepper. Kennen Sie den Begriff? Der ist jetzt gerade durch die aktuellen Geschehnisse, ist er jetzt sehr durch die Medien gegangen, weil das plötzlich so eine neue, ja, durch die Weltgeschehnisse so eine Art, ja, Anstieg der Mitglieder dieser Prepper zu geben scheint. Das kommt aus Amerika, kommt von dem Begriff Prepare, sich vorbereiten. Das sind Leute, die also davon ausgehen, dass das System, in dem wir hier leben, uns nicht mehr lange schützen kann und dass sie sich selbst versorgen müssen irgendwann, dass sie autark sein müssen. Die bauen Zäune, ziehen, haben Stahltore und horten Tausende von Konserven, Büchsen, alles, was man irgendwie mal zum Überleben später brauchen könnte. Und graben Fluchttunnel, ja, das gibt's dann auch, oder bauen sich Bunker auf ihrem Grundstück unters Haus. Und das ist tatsächlich so, dass es so 1500 Leute ungefähr in Deutschland gibt mittlerweile, die das praktizieren. Die geben sich auch gegenseitig Seminare, wo sie sich zum Beispiel anleiten, wie man nach einer Apokalypse sich von Würmern aus dem Boden ernährt und so. Klingt alles total absurd, und das Lustige ist, also lustig in Anführungsstrichen, dass durch die aktuellen Geschehnisse das Ganze echt so einen riesen Zulauf gerade bekommt. Ja, also kann man mal sehen, was das manchmal für Perspektivwechsel auch gibt. Das sind manchmal, wenn man da recherchiert, das habe ich vor dem Buch natürlich gemacht, das sind ganz normale Leute. Das sind nicht alles Nazis und Reichsbürger. Die sind natürlich damit teilweise assoziiert, aber das sind auch wirklich ganz normale Leute, Lehrer, Menschen, mit denen man sich ganz, ganz toll unterhalten kann, bis man an einer bestimmten Stelle halt merkt, hier ist das Leben anders abgebogen. Ja, hier wird es ein bisschen schwierig. Aber das macht es ja gerade so spannend, dass das auch sehr, sehr warmherzige, interessante Menschen sein können, die halt nur diese eine Angst haben, nämlich die Angst eben vor dem Ende der Welt. Deswegen heißt das Buch ja auch so.
0: Ach, deshalb.
1: Jetzt weißt du es auch mal.
0: Ich habe mich die ganze Zeit gefragt.
1: Ja.
0: Und ich muss das unbedingt mal lesen.
1: Ja, solltest du tun. Ja. Und Sörensen erfährt von dieser Rieke eben auch, dass es einen Bruder gibt. Der Tote hat noch einen Bruder namens Enno. Und Enno arbeitet beim Gartenbauamt und gerade hinterm Rathaus. Und er fährt jetzt also dorthin, um dem Bruder die schlechte Nachricht zu überbringen. Es waren zwei Frauen und drei Männer. Sie machten gerade eine Pause. Zumindest blieben die Beete und Grünflächen unangetastet, lagen Rechen und Haken im Gras. Sie hatten sich um einen großen, breiten, glatzköpfigen Mann geschart, der Röte seines Gesichts nach zu urteilen irgendwie aufgewühlt war oder zumindest mit akutem Bluthochdruck zu kämpfen hatte.
0: Entschuldigung,
1: sagte Sörensen und störte. Die Gruppe drehte sich zu ihm um, die Gesichter in einer Mischung aus Besorgnis und Ablehnung, die Körper in vereinheitlichter Arbeitskleidung, stabil, grün, praktisch. »Das ist gerade so ein bisschen schlecht«, sagte eine mittelalte Frau mit strähnigen Haaren. »Gehen Sie doch bitte nach vorne zum Infoschalter, wenn Sie Fragen haben. Ist im Erdgeschoss.«
0: Sörensen griff in die Jackentasche, holte seinen Ausweis hervor und hielt ihn der Frau unter die Nase. Manchmal musste man es eben doch tun.
1: »Kriminalhauptkommissar Sörensen«, sagte die Frau mit zusammengekniffenen Augen. »Interessanter Vorname.«
0: »Ich weiß«, sagte Sörensen. Er zeigte auf den Glatzkopf, der ihn mit glasigem Blick betrachtete. Er hatte das Antlitz eines Riesenbabys, glatt, rundlich, an den Wangen aufgeplustert. Nur die Augen waren klein und standen etwas dicht zusammen. »Sie sind Enno Hansen, oder?«
1: Der Mann nickte, langsam, als müsste er den Klang des eigenen Namens erst einmal verdauen. »Polizei?«, fragte er. Seine Stimme war tief und

0: fest und passte so gar nicht zu den unausgereiften Zügen seines Gesichts.
1: Sörensen nickte. Sie wissen das schon, das mit Ihrem Bruder?
0: Enno Hansen stieß die Harke, an der er sich festgehalten hatte, mit aller Kraft in den Boden.
1: Auf der anderen Seite der Erde fiel eine Teetasse aus dem Regal.
0: Ja, hab's vor ein paar Minuten gehört. Schöne Scheiße.
1: Es tut mir sehr leid. Kann ich kurz mit Ihnen reden?
0: Eigentlich nicht.
1: Warum?
0: Ja, ich trauere.
1: Ach so, ja, klar.
0: Sörensen überlegte, ob er wieder gehen sollte, entschied sich aber dagegen.
1: Trotzdem, ganz kurz.
0: Half ja nichts.
1: Enno Hansen zuckte mit den Schultern. In seinem massigen Gesicht bewegte sich wenig. Die Frau mit den strähnigen Haaren schien noch etwas sagen zu wollen. Dann aber blickte sie Sörensen nur drohend an, klopfte dem Kollegen neben ihr vor die schmale Brust und gab damit das Zeichen zum Aufbruch.
0: Wir sind beim Chinesen, Pekingente. Und du mach Feierabend und fahr nach Hause.
1: Enno Hansen nickte. Die Gartenarbeiter schlenderten in Richtung Marktplatz davon. Sörensen zeigte auf eine der Bänke. Setzen?
0: Nee. Der Hühne zog aus seiner Hose eine Schachtel Zigaretten und zündete sich eine an. Mit schwarzen, erdigen Fingern und einer Beiläufigkeit, die seinem Tun erst recht etwas Zwanghaftes gab. Er blickte über Sörensen hinweg und inhalierte. Und jetzt? Fragte er dann. In seinem Gesicht zeigte sich eine Regung, aber es war auch mit viel Fantasie keine Trauer abzuleiten, eher Misstrauen. Vielleicht auch eine Portion Trotz. Was wollen Sie wissen?
1: Am liebsten alles. Wie es Ihnen geht, was für ein Streit das gestern Abend war zwischen Ihnen und Ihrem Bruder, wer ihn umgebracht haben könnte, solche Sachen halt.
0: Ja, scheiße geht's mir.
1: Logisch.
0: Das war einfach nur ein Streit, mehr nicht.
1: Aha.
0: Weiß ich nicht, ob Sie das überhaupt hören wollen, was ich sonst so denke. Kann sein, dass es nicht konform ist.
1: Konform?
0: Sörensen wunderte sich. Der Begriff schien nicht zu Enno Hansen zu passen. Vorsicht mit den Vorurteilen, dachte er.
1: Käme auf einen Versuch an, oder? Vielleicht bin ich ja auch gar nicht so konform, wie Sie denken.
0: Wieso sollte es mich interessieren, was Sie sind oder nicht sind?
1: Zugegeben, dachte Sörensen, da hatte er einen Punkt. Er betrachtete den Mann genauer, der sichtlich jünger war als sein Bruder. Die Oberarme waren muskulös, zeichneten sich unter der Arbeitskleidung ab. Da war ordentlich gepumpt worden. Aus seinem Hemdkragen lugte die Andeutung eines Tattoos, das zackig aussah. Haben Sie ihn vielleicht aus Versehen getötet, Ihren Bruder, bei dem Streit?
0: Enno Hansens Oberlippe kräuselte sich. So machen Sie das also bei der Polizei.
1: Was denn?
0: Sie kommen her, sagen, es tut Ihnen leid und dann fragen Sie einen Scheiß?
1: Naja.
0: Erzählen Sie doch erstmal die Fakten. Erst die Fakten, dann die Unterstellung. Sörensen merkte, dass der Mann ihn nervös machte. Er verströmte etwas Unberechenbares, gerade weil sein Gesicht so aussah, als hätte man in der Endfertigung die Emotionen vergessen.
1: Ich unterstelle gar nichts.
0: Ja, doch. Sie glauben, dass ich das war.
1: Ich glaube nichts, ich habe nur gefragt.
0: Ja, weil ich so bin, wie ich bin, glauben Sie das?
1: Wie sind Sie denn?
0: Ja, unbequem. Mit eigenem Kopf, eigenen Gedanken. Geistig unabhängig.
1: Ja, das ist doch toll mit dem eigenen Kopf. Dann erzählen Sie mal, was da genau passiert ist mit Ihrem Bruder.
0: Ja, keine Ahnung. Hey, stimmt gar nicht. Ich bin mir sicher, der ist aus dem Weg geräumt worden, der Hinnerk.
1: Von wem?
0: Ja, keine Ahnung, von irgendeinem Systemgünstling.
1: Was denn für ein Günstling?
0: Das ist mir egal, wie Sie das nennen. Die Leute mögen es nicht, wenn man ihnen den Spiegel vorhält, wenn man ausschert, wenn man das System hinterfragt. Wir sind nun einmal anders und wir zeigen das auch. Also hat man den Hinnerk ausgeschaltet.
1: Mit einem Schraubenzieher.
0: Das sollte wahrscheinlich amateurhaft aussehen. Die arbeiten doch mit allen Tricks.
1: Wer sind denn die?
0: Na, die halt. Nenne keinen Namen, bin doch nicht verrückt. Bin ich ja der Nächste. Wir werden sowieso großflächig überwacht. Sie waren bei uns zu Hause.
1: Korrekt.
0: Ja und? Irgendeine Meinung zu der Art, wie wir leben? Etwas, das Sie unbedingt loswerden müssen?
1: Ich bin eigentlich gekommen, um Ihnen den Tod Ihres Bruders mitzuteilen. Den Rest muss ich doch gar nicht bewerten.
0: Nee, müssen Sie nicht, sagte Hansen und betonte das letzte Wort, wodurch es wie eine Drohung klang. Das wiederum war nun so gar nichts für Sörensen. Da war er wie eine frisch geschüttelte Flasche Sprudel, der man den Deckel abschraubte.
1: Aber ich will...
0: Ach ja?
1: Ja, verstehe ich nämlich nicht, ehrlich gesagt.
0: Was?
1: Ja, hier, das mit dem Preppen. Oder wie sagt man da? Was ist das? Prepperei?
0: Bitte?
1: Ja, was soll denn das heißen, Prepper? Wieso denn jetzt Prepper? Was ist denn das schon wieder für ein Wort? Warum muss man denn für jeden Quatsch gleich ein Wort haben? Lächerlich klingt das, Prepper. Ich sag mal, wenn ich getragene Unterhosen sammle und daran schnüffle, dann bin ich doch auch kein Urinist. Oh, guten Tag, Sie sind Urinist, das ist aber mal interessant. Kommen Sie, lassen Sie uns ein Internetforum gründen, ein Forum für Urinisten. Da können wir tauschen und uns gegenseitig von unseren Schnüffeleien vorschwärmen. Und da in Bad Salzuflen, da soll es ja besonders tolle Unterhosen geben, denn da geben die Kühe die beste Milch und das Essen ist so gesund und da riecht der Schlüpfer hinterher nach Blumenwiese. Nee, wenn ich in meiner Freizeit an Unterhosen schnüffel, dann bin ich kein Urinist, sondern auf dem Weg zum Arzt. Und Sie sind Prepper, als ob das Leben nicht schon kompliziert genug wäre. Da heben Sie den Finger und kommen mit irgendwelchen Verschwörungstheorien um die Ecke. Und alle anderen, die nicht an das fliegende Spaghetti-Monster glauben, sind entweder blöd oder böse. Es gibt nur blöd oder böse. Und hier in Kartenbüll schaut übrigens bald das Ende der Welt vorbei auf seiner Tournee durch die nordfriesische Provinz. Geht nämlich alles den Bach runter und deshalb graben sie bei sich ein Loch in den Boden und ziehen den Zaun hoch. Und die Frau von ihrem Bruder ist grün und blau im Gesicht. Und sie stehen hier als letzte Bastion der Aufrechten mit ihrer Glatze und ihrer Hake. Und dabei sollten sie sich doch eigentlich um ihren Bruder trauern. Aber sie trauern gar nicht. Sie behaupten das nur und die tun so, als hätte ich sie beleidigt. Dabei habe ich das überhaupt nicht getan. Ich habe sie nur gefragt, ob sie ihren Bruder umgebracht haben, weil ich das fragen muss, weil das zu meinem Beruf gehört, zu meinem Systemrelevanten. Aber ich kann sie das auch gerne nochmal fragen, weil sie das nämlich noch gar nicht beantwortet haben, okay? Also Achtung, jetzt geht's los. Sie haben nicht zufällig Ihren Bruder umgebracht, weil Sie sich gestritten haben. Und dann haben Sie ihn in den Kok geschafft und ins Wasser geworfen, damit er da herumtreibt und nicht zu Hause in Ihrem Loch.
0: Enno Hansen öffnete den Mund. Das sah nicht unbedingt schlau aus. Dann schloss er ihn wieder. Aber auch das half nichts. Das mit der Bastion habe ich nicht verstanden.
1: Ja, das war ja auch Quatsch. Der Rest, der ist wichtig.
0: Das mit dem Urin ist wichtig?
1: Nee, das auch nicht.
0: Das mit der Glatze?
1: Natürlich nicht. Das ist, außer es ist eine politische Glatze.
0: Nee. Sagte Enno Hansen und musste trotz des traurigen Anlasses grinsen. Das mit der Glatze kannte er, das verstand er. Das war besser als Bastion und Loch und Harke. Kein Haarwuchs, sagte er. Ich war schon mit 25 kahl. Außerdem sind Nazis am Ende ja auch blöd.
1: Blöd oder böse?
0: Beides. Die werden auch nur manipuliert von denen, die wirklich die Welt regieren und die uns alle aufeinander hetzen. Er sah sich um und setzte sich jetzt doch auf die Bank hinter ihnen, ganz an den rechten Rand. Sörensen seufzte und setzte sich auf die andere Seite.
1: Ach, ich wollte eigentlich mit Ihnen über Ihren Bruder reden und nicht über Nazis und Urin.
0: Ja, das ist ja wohl schiefgegangen.
1: Ja, ich weiß.
0: Oh, Sie sind ganz schön komisch. Und ich meine das nicht im Sinne von lustig.
1: Ich weiß.
0: Und Sie können sich ordentlich aufregen.
1: Ja, furchtbar ist das.
0: Ich glaube, ich brauche jetzt mal eine Pause.
1: Ja, dann machen wir die jetzt.
0: Pause. Bis gleich.
1: Bis gleich.

0: Wer kennt Sörensen denn noch nicht?
1: Déjà-vu, so ja. Ganz von vorne. Was war denn jetzt überhaupt die Frage? War die Frage, ob ich meinen Bruder umgebracht habe im Kern?
0: Im Kern.
1: Nee, habe ich nicht. Ich habe keine Ahnung, wer das war. Aber wenn ich den kriege, dann war es das für den.
0: Weil sie ihn dann der Polizei übergeben, oder was?
1: Aha, oder was?
0: Können Sie mir mal erzählen, was gestern Abend passiert ist, also genauer?
1: Richtig, dachte er. Dieses Gespräch benötigte Struktur.
0: Struktur, Struktur, Struktur.
1: Brauchte der Mensch, brauchte dieses Gespräch. Ja, so hieß es doch. Sie haben echt Nerven, Mann, sagte Enno Hansen. Gehen Sie immer so vor? Zack, ein Toter, erstmal irgendwo reinplatzen und alle Verwandten fertig machen, egal wie es denen gerade geht?
0: Eigentlich nicht. Also im Prinzip schon, aber einfühlsam.
1: Es war nicht einfühlsam. Es war so gar nicht einfühlsam. Das war das Gegenteil von einfühlsam bis jetzt.
0: Tut mir leid,
1: sagte Sörensen und staunte ein weiteres Mal über den grobschlächtigen Hünen, dessen Sprache so gar nicht zu seinem Äußeren passte.
0: Die meisten Morde werden nun mal im Familienkreis begangen. Es ist wahnsinnig schwer, einfühlsam zu fragen, ob man jemanden umgebracht hat. Ich übe das. Wie war das denn jetzt gestern?
1: Enno Hansen kramte in seiner Tasche, holte erneut die Schachtel hervor und zündete am glimmenden Ende der alten die nächste Zigarette an. Wir haben alle ein bisschen die Nerven verloren.
0: Wer?
1: Hinnerk, Rieke und ich.
0: Was heißt denn das?
1: Ja, weiß ich nicht. Hinnerk fing wieder an mit seinem Schulkram, mit den Lehrplänen. Und das ist vielleicht doch was nützt, wenn man den Kindern die Werte beibringt. So nennt er das, Werte. Dass es dann vielleicht doch noch eine Zukunft für Deutschland gibt. Für alle. Das habe ich halt wütend gemacht. Du kannst nicht im Wolfsrudel sitzen und darauf hoffen, dass die Wölfe zu Schafen werden. Verstehen Sie? Da kannst du lange warten. Die werden nicht zum Schaf. Die machen dir klar, dass du das Schaf bist. Die fressen dich auf.
0: Die Kinderwölfe, die fressen dich auf.
1: Ja, jetzt nicht die Kinder direkt. Es geht doch um das große Ganze. Dieses Land wird es bald nicht mehr geben. Also das Land, das wir kennen. Verstehen Sie? Es wird immer enger, das spitzt sich zu. Viren, Krankheiten, der Meeresspiegel steigt, die Überfremdung. Von allen Seiten kommen die Ausländer rein, die infiltrieren uns. Erst heißt es Toleranz, Toleranz. Aber die ist nur von unserer Seite, die Toleranz. Dann kommen nämlich die Moscheen und dann reißen die nach und nach unsere Kirchen ab. Dann dürfen wir ja nicht mal mehr Schweine essen. Und das ist dann der Moment, wo es Krieg gibt. Bürgerkrieg. Der startet über das Internet, hier Facebook und Twitter und so. Das ganze System bricht zusammen. Und dann kommen die Moslems von allen Seiten, sind nämlich viel mehr als wir, auf die Welt verteilt. Die kommen alle auf einmal und dann muss es Leute geben, die uns verteidigen. Unsere Kultur, verstehen Sie? Aufrechte Landsleute muss es geben.
0: Aufrechte Landsleute verteidigen uns, weil wir kein Schwein mehr essen dürfen.
1: Genau.
0: Ich bin ja Vegetarier.
1: Kein Schwein gibt das mehr, keine Freiheit und keine Bikinis. Dafür Vollverschleierte am Badestrand. Und so gewinnen die nämlich erst die Moslems und dann die eigentlichen Herrscher. Die an der Wall Street und in Peking und in Dubai.
0: Okay, okay. Und was machen die an der Wall Street dann mit den ganzen Moslems, die am Nordstrand eine Moschee bauen?
1: Sie machen sich lustig, weil Sie auch nur so ein Systembückling sind, Herr Sörensen.
0: Bückling oder Günstling?
1: Das ist mir egal. Sie merken nicht, dass wir alle gelenkt werden. Dass es nur noch ein kleiner Schritt ist bis zur Übernahme. Dass es Leute gibt, die wollen, dass wir schwach sind und alles mit uns machen lassen.
0: Wer will das denn?
1: Ja, die Entscheider, die wollen das. Das sind nicht die Politiker. Politiker sind nur sowas wie die Harke hier. Nee, die Wirtschaft ist das, das Kapital. Es geht immer nur ums Kapital. Das sind nur ganz wenige Leute, die lenken das alles. Die machen sich Gott und Allah zunutze. Für die sind wir alle nur Spielmasse. Um Geld geht das, um nichts anderes. Der Mensch wird hin und her geschoben. Aber bleiben Sie ruhig blind. Bleiben Sie blind und fressen Sie alles, was man Ihnen vorsetzt. Der westliche Mensch ist fett und faul und satt und dumm und will es sein. Er gefällt sich als moralische Instanz, während der Rest der Welt die Klinge wetzt. Und die Klinge ist nun einmal stärker als das Wort. Alles andere ist romantisches Wunschdenken aus Kinderbüchern.
0: Das ist auch nicht von Ihnen.
1: Was?
0: Ja, hier, das mit der Instanz und der Klinge und dem Wort und den Kinderbüchern. Das haben Sie doch auswendig gelernt. Das hat man Ihnen doch beigebracht.
1: Nix, selber gedacht habe ich das.
0: Ach, im Leben nicht.
1: Weil ich dumm aussehe, oder was? Enno Hansen wurde jetzt puterrot im Gesicht. Seine Oberarmmuskeln spannten sich. Weil ich aussehe wie ein Nazi? Sörensen beschloss, vorsichtig zu sein, ihn nicht weiter zu reizen, vielleicht sogar in Deckung zu gehen.
0: Ja, ganz genau.
1: So war das mit den guten Vorsätzen. Ich bin kein Nazi.
0: Ja, weil die auch blöd sind, das haben Sie eben gesagt.
1: Ja, genau, die sind auch blöd. Unter den Nazis wären die Moslems aber nicht gekommen.
0: Dünnes Eis,
1: sagte Sörensen und legte sich innerlich fest, Enno Hansen das nächste Mal unbedingt zusammen mit Jennifer zu vernehmen. Das hielt ein Mensch alleine ja gar nicht aus.
0: Wie ging das denn nun weiter gestern Abend?
1: Enno Hansen beruhigte sich nur mühsam wieder. Er verschränkte die voluminösen Arme hinter dem Kopf. Die Arbeitskleidung drohte zu platzen. Ja, da war halt Bier im Spiel und dann schaukelt sich da schon mal hoch.
0: Und Sie haben sich mit Ihrem Bruder geprügelt?
1: Ach, geprügelt. Wenn ich mich mit dem geprügelt hätte, wäre der nicht mehr aufgestanden.
0: Ist er ja auch nicht.
1: Hätte Sörensen beinahe gesagt, konnte es sich aber gerade noch verkneifen.
0: Also?
1: Ja, geschubst habe ich ihn. Da ist er halt hingefallen, aber ist nichts passiert. Nur die Rieke, die hat irgendwie die Nerven verloren und sich dazwischen geschmissen und uns beschimpft. Also vor allem den Hinnerk.
0: Da hat er sie ins Gesicht geschlagen.
1: Ja, das hat mich auch gewundert. Hat er noch nie gemacht.
0: Sie sagt das Gegenteil.
1: So, sagt sie das.
0: Allerdings. Und dann ist sie geflohen.
1: Ja, was heißt denn hier geflohen? Da war nichts zu fliehen. Abgehauen ist die. Hat Panik bekommen. Naja, schwierige Beziehung.
0: Und Ihr Bruder ist hinterher?
1: Ja.
0: Und Sie?
1: Ja, ich nicht. Ist doch deren Sache. Misch mich da nicht ein.
0: Echt? Sie wollen ganz Deutschland verteidigen mit Ihrer Harpune und dem Loch im Boden. Aber wenn direkt vor Ihrer Nase was passiert, dann mischen Sie sich da nicht ein?
1: Ja, wie gesagt, schwierige Beziehung. Ich bin ja Single, aus gutem Grund.
0: Wie lange waren die beiden denn weg?
1: Keine Ahnung, ich bin auch abgehauen. Häng dann doch nicht alleine mit meinem Vater rum. Da ruft er mich ja dauernd und muss pinkeln und so.
0: Und als Sie zurückgekommen sind nach Hause?
1: Da war noch alles dunkel.
0: Sörensen tat der Nacken weh. Er stand auf und sah somit erstmals auf Enno Hansen herab. Um wie viel Uhr war das?
1: Enno Hansen schien genau zu überlegen. Kurz nach 7. Rieke hat sich oben um Papa gekümmert und Hinnerk war halt nicht da. Dachte, der ist vielleicht früher zur Schule oder so.
0: Sie haben Ihre Schwägerin nicht gefragt?
1: Wir reden nicht viel.
0: Das heißt zusammengefasst, Sie haben nichts gesehen, nichts gehört und von nichts gewusst. Die Unschuld vom Lande.
1: Jetzt stand auch Enno Hansen auf. Der Park schien zu verstummen bis zum weit entfernten Meer. Selbst die Äste stellten die wogenden Bewegungen ein. Sie sind echt witzig, Mann, sagte er. Ich habe nichts getan und muss mich trotzdem verteidigen. Dabei würde ich am liebsten erst mal kapieren, was überhaupt los ist. Aber so ist das heute. Es gibt keine Gnade mehr, keinen Zusammenhalt, niemand schont dich. Nur noch Opfer gibt das, Opfer und Verdächtige.
0: Ich glaube, Sie schmeißen da einiges durcheinander, Herr Hansen,
1: sagte Sörensen. Das Herz schlug ihm plötzlich bis zum Halse. Komischer Spruch, aber genau so fühlte es sich an. Er dachte an Krankenhaus, medizinische Erstversorgung und wer ihn wohl hier finden würde. Hier, hinter dem Rathaus, niedergestreckt zwischen grünen Pflanzen und aufgehäufter Erde. Hinweggemetzelt von einem Riesen.
0: Mich interessiert nur, wer Ihren Bruder ermordet hat. Ob Sie privat an außerirdische Aluhüte oder die Allmacht von Atlantis glauben, ist mir wirklich egal. Das interessiert mich einen Scheiß.
1: Ja, behaupten Sie, Herr Polizist. Aber Sie machen sich ein Bild von mir, weil ich nicht so bin, wie Sie das gerne hätten. Für Sie ist das alles Unsinn, was ich sage, weil Sie nur bis zur Grasnarbe gucken. Der Unterschied zwischen uns ist, dass ich nicht nur die Blumen und die Bäume sehe. Wissen Sie, worauf es ankommt?
0: Er deutete auf den Boden unter sich und schob mit der Fußspitze etwas Erde beiseite.
1: Auf das, was man nicht sieht, was vor allen verborgen ist. Es kommt auf die Wurzeln an. Beschäftigen Sie sich mal damit.
0: Das mache ich, wenn Sie mir eine Frage beantworten.
1: Welche denn?
0: Wenn der Meeresspiegel steigt.
1: Ja, das tut er.
0: Und die Deiche dadurch überflutet werden.
1: Das wird passieren.
0: Wenn also hier in der Gegend alles überschwemmt wird.
1: Ja?
0: Warum graben Sie dann bei sich zu Hause ein Loch?
1: Berechtigte Frage. Sie haben es jetzt nicht gemerkt, aber wir gehen jetzt in den Zugabenbereich über.
0: Jetzt schon?
1: Ja, wir gehen jetzt in den Zugabe. Es wird eine längere Zugabe, aber es wird eine Zugabe.
0: Und also die Lesung ist quasi schon zu Ende?
1: Die Lesung ist zu Ende. Wir sind gefeiert jetzt abgegangen.
0: Ja.
1: Und die Leute haben so getobt.
0: Ja. Dass wir nochmal wiedergekommen sind.
1: Dass wir nochmal wiedergekommen sind. Ja.
0: Und Na gut.
1: Vielen Dank.
0: Na gut, das war jetzt echt ein geschmeidiger Übergang.
1: Das war jetzt echt die billigste Art und Weise, wie man sich eine Zugabe holen konnte.
0: Applaus ist Applaus.
1: Aber Applaus ist Applaus. Vielen, vielen Dank. Es ist toll, dass wir nochmal wiederkommen durften. Wir wechseln jetzt das Buch zur Zugabe. Wir waren ja schon mal in Heide, bestimmt waren einige von Ihnen da auch. Da haben wir das, was jetzt kommt, schon mal gelesen. Aber das macht einfach, wir machen jetzt quasi die Greatest Hits. Ja, also vorher haben wir das neue Buch vorgestellt, die neue Platte. Wir haben die neue Platte vorgestellt, das neue Album. Dann sagen die Leute, ja, das neue Album, aber spielen wir die Hits. Und jetzt spielen wir die Hits. Und zwar wechseln wir das Buch, gehen zu Sörensen fängt Feuer. Das ist der zweite Teil. Und für diese Sache, die wir jetzt vorlesen, müssen Sie eigentlich gar nichts wissen über das Buch, außer, dass Sörensen noch relativ neu in Kartenbüll ist und mit seiner Kollegin Jennifer es noch so ein bisschen mühselig ist. Und die kommen, also an sich so wie mit uns in den Pausen zwischen den Kapiteln.
0: Ja.
1: Und dass die nicht so richtig ins Gespräch finden und dass das Schweigen zwischen ihnen halt noch kein gutes ist, sondern ein beklemmendes.
0: So wie bei uns.
1: So wie bei uns. Genau. Aber nur hinter der Bühne. Ja. Und Sörensen versucht es jetzt zu ändern, während sie auf dem Weg zu einem Tatort sind.
0: Sag mal, kennst du das eigentlich?
1: Fragte er und trommelte mit den Fingern einen zumindest ansatzweise polyrhythmischen Beat auf dem Lenkrad.
0: Hier, Speed Dating.
1: Jennifer wandte sich ihm zu. Sag mal, willst du das machen? In Husum oder was?
0: Wär ich, Quatsch!
1: Sörensen schüttelte den Kopf so heftig, dass das Auto zu schlingern begann. Warum fragst du dann?
0: Ich kenn das nicht.
1: Ja, dann mach das doch mal.
0: Wieso denn jetzt ich? Du kannst das doch auch machen.
1: Wieso denn ich?
0: Ja, du bist doch Single.
1: Nee, ich mach das nicht. Und du bist auch Single. Sörensen überfuhr eine in diesem Moment rot gewordene Ampel. Das war aber auch ein Blödsinn. Da gab es ungefähr eine Ampel in Kartenbüll und dann wurde die auch noch rot. Also,
0: für mich ist das ja eine Farce,
1: sagte Sörensen und beschleunigte übermäßig.
0: Speed Dating. Wie willst du denn in 5 Minuten irgendwas über den anderen herausfinden? Außer ob der sabbert oder nach innen guckt oder aus dem Mund riecht wie eine Makrele. Das ist doch total oberflächlich. Eine Elendsveranstaltung ist das. Ich sag mal, wenn du da jetzt hingehen würdest, so eine hübsche Frau, also, oh, das darf ich natürlich nicht sagen, das mit der hübschen Frau, sonst denkst du noch Sexismus, Dienstaufsichtsbeschwerde und so weiter und dann habe ich die am Hacken. Also sagen wir mal, wenn du nur ein wenig hübscher wärst, also jetzt mal die Haare etwas anders und gerade Zähne und so ein bisschen, ja, weiß ich nicht, an den Oberschenkeln schlanker, dann gehst du doch zu so einem Speed-Dating und alle stürzen sich auf dich, weil du dann der einzige normale Mensch da bist. Verstehst du? Da wäre das total egal. Männer wie Frauen, die stürzen sich sofort auf dich, weil du dann eine Ausnahme da bist. Sonst kommen da doch nur die ganzen Übriggebliebenen hin. Die Resterampe. Hier beschädigte Ware, Retouren oder wie auch immer du das nennen willst. Alles, was es früher bei der großen Partnerlotterie bei 3 auf die Bäume geschafft hat und seitdem von keinem mehr da runtergeholt worden ist. Und die sitzen dann da, schaufeln sich alle 5 Minuten lang Kuchen rein, damit wenigstens irgendwas süß ist und damit die Hände beschäftigt sind. Und dann gucken sich das Grauen auf der anderen Seite an und schwören sich, also so will ich nie werden. Dabei sind die doch schon längst so, sonst würden die da ja gar nicht sitzen. Und die gegenüber, die denken sich das auch. Also die, dass die nie so werden wollen, wie die auf der anderen Seite, so runtergekommen und einsam und derart verzweifelt, dass die da überhaupt hingehen mussten zu so einem Speed-Dating. Und das ist ja der Denkfehler, ist das. Denn die sind ja alle da, alle. Und die blicken das nicht, dass sie dadurch alle gleich sind. Die sind komplett gleich, alle gleich arm dran. Und was? Wieso heißt das überhaupt Speed-Dating? Weil das mit dem englischen Namen moderner klingt, oder was? Das könnte ja auch Geschwindigkeitsverabredung heißen. Oder Blitztreffen, das tut es aber nicht. Nein, das muss unbedingt englisch sein, damit sich wenigstens 1 bis 3 junge Leute dahin verirren. Das ist, bescheuert ist das.
1: Aha, sagte Jennifer.
0: Wahrscheinlich kommen da sowieso keine jungen Leute, sondern nur der verlauste Meister Hasenzahn, der mit 50 noch bei Mama wohnt und seine Unterwäsche auf dem Kopf trägt. Und so trifft Elend auf Elend. Und hinterher, ja, das ist das Beste, hinterher nimmt ein Elend das andere Elend vielleicht sogar noch mit nach Hause. Weil es besser ist, 2 Elende zu einem großen Elend zu vereinen, als kleines Häufchen Elend alleine zurückzubleiben und am Ende des ganzen sinnlosen Elends, wenn das große, große Schlusselend nicht mehr mit Alkohol zu übertünchen ist, dem verfetteten Schoßhündchen den übrig gebliebenen Kuchen mit aller Wucht in die Fresse zu stopfen, bevor sie dann zusammenkriegen krepieren, Hund und Besitzer und in ein Massengrab für Übriggebliebene geworfen werden.
1: Jennifer schaute immer noch aus dem Fenster. Fertig?
0: Vorläufig.
1: Ich habe also zu dicke Oberschenkel.
0: Nein, natürlich nicht. Ich weiß auch gar nicht, wie die aussehen.
1: Du hast gerade allen Ernstes über meine Oberschenkel geredet?
0: Na, habe ich nicht. Das war doch nur ein Bild. Ein Bild war das, um zu zeigen, wie oberflächlich die alle sind bei so einem Speed-Dating.
1: Ah. Du beschwerst dich also über Oberflächlichkeit und redest dabei über meine Oberschenkel.
0: Ach, jetzt hör doch mal auf mit deinen Oberschenkeln. Um das Speed-Dating geht das.
1: Ja, wovon du am Anfang noch gesagt hast, du kennst das gar nicht.
0: Ich muss ja auch gar nicht alles kennen.
1: Sörensen wurde jetzt tatsächlich rot.
0: Ich muss ja auch keinen Mord begangen haben, um einen aufklären zu können. Das sagen wir doch immer. Das muss man nicht begangen haben.
1: Resterampe?
0: Naja.
1: Beschädigte Ware?
0: Ja, weiß ich nicht.
1: Meine Mutter ist da letztes Jahr hingegangen.
0: Henriette?
1: Eine andere Mutter habe ich nicht.
0: Oh, gibt natürlich immer Ausnahmen, ne? Also Ausnahmen muss es ja geben, sonst fehlt ja die Regel.
1: Der Nieselregen hatte sich genug geziert und peitschte nun frisch erstarkt als Epigone der Sintflut gegen die Windschutzscheibe. Sörensen gönnte den Scheibenwischern die höchste Stufe. Und wenn ich da jetzt teilnehmen wollte, fragte Jennifer, weil ich einen so beschissenen Beruf habe, dass ich außerhalb der Dienstzeit niemanden kennenlernen kann, schon alleine, weil es fast keinen außerhalb der Dienstzeit gibt. Und ich außerdem eine Tochter habe und insgesamt eine Familie, die mich den ganzen restlichen Tag auffrisst, bin ich dann auch übrig geblieben?
0: Nein, du natürlich nicht,
1: sagte Sörensen und bemerkte viel zu spät, dass sein verbales Flugzeug längst abgestürzt war. Diese verdammten Tabletten, das mussten die verdammten Tabletten sein oder eben nicht mehr. Ja, und dann sag mir doch mal, Hauptkommissar Sörensen, warum bin ich das nicht, so eine von der Resterampe?
0: Ja, weil du hübsch bist,
1: sagte Sörensen wie aus der Pistole geschossen. Dann fiel ihm das mit der sexuellen Belästigung wieder ein.
0: Also nicht, dass du denkst, also perfekt bist du natürlich nicht. Also, nein, das habe ich ja gesagt. Also, schiefe Zähne und auch manchmal das mit dem, so ein bisschen. Ja.
1: Seine Stimme erstarb. Gil Scott Heron war vorangegangen und hatte das Thema gewechselt. Er sang nun davon, dass das Zuhause dort wäre, wo der Hass sei. Sörensen konzentrierte sich mit allem, was er hatte, auf die Tachonadel. Da bewegte sich nicht viel. Jennifer blickte ihn mit einer Fassungslosigkeit an. Als hätte er soeben gestanden, pro Jahr nur einmal zu duschen. Und zwar trocken. Ja, wie Sie sehen, ich habe durchgehalten. Und vielen Dank. Und ich würde auch, glaube ich, das mit dem Signieren nach gleich weiteren 5 Minuten Pause für mich durchhalten. Das würde ich dann auch gerne machen. Und falls Sie Interesse haben, natürlich nur, ich schreibe Ihnen nichts irgendwo hin, wenn Sie das nicht wollen.
0: Wir schreiben.
1: Nicht, dass Sie jetzt denken, ich renne hinter Ihnen her.
0: Wir schreiben auf alles drauf. Wir schreiben auch auf mitgebrachte Sachen.
1: Oder auf Körperteile.
0: Auch auf mitgebrachte Körperteile.
1: Ja, alles. Was Sie wollen. Ja, ist egal. Genau, also ich glaube, wir können das machen. Es ist auf jeden Fall so, was wir jetzt zum absoluten Schluss noch lesen. Es geht in Sörensen fängt Feuer immer wieder um dieses Speed-Dating, auch zwischendurch. Es zieht sich wie so ein roter Faden dadurch, dass die beiden Polizisten, Jennifer und Sörensen, sich immer wieder gegenseitig vergewissern, dass sie niemals zu so einem Speed-Dating gehen würden. Ne? Und dann ist das Buch irgendwann vorbei, der Fall ist gelöst. Dann gibt es einen Epilog, wo so die letzten Fäden verknüpft werden. Und dann denkt man so, jetzt ist aber Feierabend. Und dann kommt noch ein PS. Und dieses PS ist überraschenderweise das Speed-Dating. Besteht nur aus Dialog. Ich würde sagen, bevor wir den lesen, verabschieden wir uns schon ganz, ganz, ganz, ganz, ganz, ganz, ganz herzlich von Ihnen. Es ist so toll, wieder zu Hause gespielt zu haben und vorgelesen zu haben. Vielen Dank fürs Kommen. Es war super mit euch und bis bald. Ja.

0: Moin, ich bin die Alrike.
1: Sörensen.
0: Moin, Sörensen.
1: Moin, Alrike.
0: Jo, magst du mir was von dir erzählen? Irgendwas Interessantes? Irgendwas, was diese 5 Minuten nicht komplett überflüssig für uns beide macht?
1: Den Spruch hast du doch am Nachbartisch eben auch schon gebracht. Den hast du doch vorbereitet.
0: Ja, das ist meine Strategie, ne? Ich verlagere den Druck auf die andere Seite. Ich bin nicht gut mit Druck.
1: Ja, aber ich auch nicht. Der ist nicht gut, der Spruch. Der ist total aggressiv. Da ist man ja gleich eingeschüchtert.
0: Findest du?
1: Ja, sicher, Alrike. Wenn das jetzt schief geht hier, habe ich ja die ganze Schuld. Weil ich nichts Interessantes zu erzählen habe. Scheinbar. Dabei könntest du das ja auch sein, die was Interessantes erzählt. Als erstes. Warum muss ich denn gleich was Interessantes erzählen? Wir kennen uns auch noch gar nicht. Kann doch sein, dass ich ja später was Interessantes zu erzählen hätte, wenn wir uns kennengelernt haben. Es gibt doch so Leute, die können erstmal gar nicht. Da könntest du doch erstmal anfangen hier mit sowas Interessantem.
0: Und wenn ich was Interessantes zu erzählen hätte, wäre ich ja gar nicht hier.
1: Ach so, aber die anderen, die müssen was Interessantes zu erzählen haben, oder was? Also das finde ich nicht in Ordnung.
0: Ich glaube, das wird nichts mit uns.
1: Nee.
0: Hallo, ich bin die Imke.
1: Sörensen.
0: Moin, moin.
1: Moin.
0: Oh, du hast sensible Augen, das ist schon mal schön.
1: Ich habe sensible Augen? Ach Mensch, danke. Das ist ja nett.
0: Aber du bist zu klein. Ich stehe total auf große Männer.
1: Ach so.
0: Ja, also ehrlich gesagt jetzt also nichts gegen dich, ne? Aber kleine Männer widern mich an. Also mein Ex-Mann war klein. Ein dummes, kleines Arschloch.
1: Ich bin gar nicht so klein.
0: Für mich schon.
1: Wir haben noch 4,5 Minuten. Vielleicht wachse ich ja noch.
0: Leck mich am Arsch, das sind alles Idioten hier, du. Jedes Jahr dieselbe Scheiße. Du siehst wenigstens aus wie ein echter Kerl.
1: Sörensen bin ich.
0: Menka, einfach Menka. Weißt du, bin jetzt seit 17 Jahren Single. Seit 17 Jahren, dabei bin ich erst 40. Sieht man nicht, ich weiß. Aber das ist ja auch nicht einfach, wenn man immer Single ist und damit meistens allein. Ne? Da verwittert man ja auch irgendwie so ein bisschen. Will das nicht verlottern sagen, aber das ist ja auch der schwerste Kampf, sich immer wieder für den Tag zurechtzumachen, wenn der Tag sich andersrum nicht für einen zurechtmacht. Da ist man ja auch total schnell zufrieden, wenn überhaupt mal jemand anlächelt. Ne? Das ist so verfügbar. Verstehst du? Das ist so verführerisch, dich einfach mit dem Erstbesten einzulassen, der einem über den Weg läuft. Du zum Beispiel, du siehst nett aus. Da könnte ich ja auch gleich hingehen und sagen, Gott sei Dank, endlich ein Kerl, der nett aussieht. Den probiere ich mal aus, wenn er mich denn auch ausprobieren will. Aber so bin ich gar nicht. Ich will erobert werden, verstehst du? Ich warte darauf, dass sich mal endlich wieder jemand erobert.
1: Ich bin ja Pazifist.
0: Lass uns bitte gleich die Rahmenbedingungen abstecken.
1: Ja, ich heiße Sörensen.
0: Nein, das meine ich nicht. Der Name ist egal, den habe ich eh gleich wieder vergessen. Oder weißt du noch, wie die letzte gerade hieß?
1: Ja, das war die Menka.
0: Wer?
1: Egal.
0: Rahmenbedingungen heißt, ich bin sehr gut im Bett, brauche allerdings mindestens 4-mal die Woche Sex, was für die meisten Männer spätestens nach einem halben Jahr anstrengend wird, in deinem Alter schon nach 3 Monaten. Ich liebe Fernsehserien, wenn sie nicht zu blutig sind und keine Kinder darin vorkommen. Tiere sind auch schwierig, also nicht in den Serien im Leben. Ich arbeite genau 56 Stunden in der Woche und habe daher keine Lust, abends noch zu streiten. Bei Konflikten schreibt der Mann mir eine E-Mail, die ich beantworte, wenn es zeitlich passt. Solange tun wir so, als ob nichts wäre. Ich trinke wenig Alkohol, mache jeden Morgen Pilates und nehme keine Drogen, aber ein starkes Antidepressivum, um meine bipolare Störung auszugleichen. Das heißt, der Mann muss psychisch stabil sein, sonst fühle ich mich nicht aufgehoben. Findest du dich in dieser Beschreibung wieder, dann verrate ich dir meinen Namen.
1: Ach Mensch, das ist jetzt Pech. Ja, ich bin ganz schlecht im Bett. Ich hasse Serien und ich liebe Kinder. Ich streite den ganzen Abend, wenn es sein muss, auch die ganze Nacht. Ich kenne mich mit E-Mails überhaupt nicht aus und ich trinke wahnsinnig viel, am liebsten zusammen mit Tieren. Tut mir echt leid.
0: Hallo, ich bin die Rentsche.
1: Mein Gott, so langsam wird man sich aber auch mal über einen ganz normalen Vornamen freuen.
0: Wie bitte?
1: Ja, wo sind die denn alle? Die Claudias und die Steffis. Hier, Katja. Katja ist ein toller Name. Mensch, wenn hier mal jemand Katja hieße, da wüsste ich gleich Bescheid. Oder Sabine. Das ist doch jetzt auch nicht abwegig, dass einfach mal jemand Sabine heißt. Aber nein, hier heißt natürlich niemand Sabine. Oder Sandra. Das ist auch ein schöner Name. Man kann doch jetzt Mitte 40 sein und einfach mal Sandra heißen. Oder Tanja, was halt damals so Mode war. Aber nein, hier sitzen ja Menka und Alrike und Rentsche. Wer denkt sich denn sowas aus? Wer soll sich das denn merken?
0: Ich bin 53.
1: Was?
0: Ja, ich bin nicht Mitte 40. Ich bin 53.
1: Ja, warum heißt du dann nicht wenigstens Renate? Frauen mit 53 können sehr gut Renate heißen.
0: Was? Bist du denn für ein Arschloch?
1: Ich bin kein Arschloch, ich habe nur einfach Problem mit Vornamen.
0: Wieso? Wie ist denn deiner? Hm. Hallo, ich bin der Jürgen.
1: Also, das ist jetzt völlig falsch hier, Jürgen.
0: Man kann sich doch einfach mal unterhalten.
1: Nee, kann man nicht. Ich frage mich auch, was du erwartest. Was glaubst du denn, was du hier für eine Erfolgsquote hast? Hier heute Abend, in dieser Runde. Wie frustriert gehst du wohl aus diesem Abend raus? Das ist doch Verschwendung deines eigenen Rohmaterials. Wenn ich eine Atombombe gebaut habe, versuche ich die doch auch nicht auf dem Greenpeace-Kongress zu verkaufen.
0: Also, ich gehe auf keinen Fall heute frustrierter als du hier raus. Ne? Je länger das dauert, desto weniger Bock haben die Frauen auf die Männer und andersherum. Ne? Da steigen meine Chancen proportional zum allgemeinen Misserfolg.
1: Ja, das ist doch Quatsch jetzt. So funktioniert das nicht und das weißt du auch.
0: Ja, das ist Quatsch. Aber ich unterhalte mich einfach gern, vor allem mit Leuten. Du hast sehr schöne Augen.
1: Ja, du auch, Jürgen, du auch.
0: Hallo, ich bin die Janneke. Hallo, ich bin die Lübber. Hallo, ich bin die Dorte. Hallo, ich bin die Jenny.
1: Ja, sehr witzig, Jenny.
0: Hab das ja gar nicht geglaubt, als ich dich da hab sitzen sehen.
1: Ja, ich weiß auch nicht, wie ich hier gelandet bin. Also, eigentlich bin ich ja müde.
0: Ja.
1: Ja. Aber du bist ja auch hier.
0: Hm, das stimmt.
1: Obwohl du nicht hier sein wolltest.
0: Du wolltest ja auch nicht hier sein.
1: Ja, will ich immer noch nicht.
0: Ist ja vielleicht ganz gut manchmal, ne? Also so über seinen Schatten zu springen, meine ich.
1: Du, habe ich heute sowieso schon mal gemacht.
0: Echt?
1: Ja, habe meine Gitarre bei dem neuen Pfarrer in die Kirche gestellt. Du weißt schon, hier der mit dem lustigen Namen. Freudig. So als unverbindliches Angebot. Da musste ich ganz schön hochspringen. Also der Schatten, der war ganz schön hoch, du weißt schon.
0: Jetzt verstehe ich das auch.
1: Was?
0: Naja, als ich hierher gefahren bin, habe ich den gesehen, den Pfarrer. Der hat so eine große Trommel hoch zur Kirche getragen. Über den Kopf hat er die gehalten. Ach, guck, habe ich gedacht, da geht Elvis mit einer Trommel.
1: Ja, Mensch.
0: Ja, das scheint dich ja echt zu freuen, Sörensen. Schön ja, ist das.
1: Ist doch toll manchmal mit dem Schatten. Und Jenny, wie sieht's aus? Erfolg gehabt hier?
0: Nee. Ist ja auch nicht so einfach alles. Ne? Ich meine, guck mich doch mal an. Alleinerziehende Mutter, berufstätig, Vollzeit. Macken habe ich ja auch ein paar, ne? Und so dicke Oberschenkel.
1: Ach Mensch, jetzt hör doch mal auf mit deinen Oberschenkeln.
0: Nee, wirklich.
1: Nee, Oberschenkel am Arsch. Das sind ganz normale Oberschenkel, sind das. Ich weiß überhaupt nicht, was du da so empfindlich bist. Herrgott, du bist auch nicht mehr 16, wo man stundenlang vorm Spiegel steht und seine Nase anstarrt und seine Oberarme und sich einbildet, dass man niemals einen Partner finden wird, weil man so verdammt unattraktiv ist und vom Oberarm eine Hautfalte nach unten hängt.
0: Ach, das ist dir aufgefallen.
1: Nein. Da ist nichts. Ich kenne deine Oberarme nicht. Genauso wenig wie deine Oberschenkel. Und das kommt doch auch alles von innen. Jetzt sag doch mal selbst. Das wissen wir doch jetzt mit, weil auch mal hier die Schönheit und alles. Und ich sag mal so, wenn du nicht hier wärst, in diesem komischen, deprimierenden, nicht mal irgendwie geschmückten Tanzsaal, wenn du nicht hier wärst, dann wäre das hier der Treffpunkt der apokalyptischen Reiter. Eine Götterdämmerung wäre das. Und Abgesang vom letzten Rest der Menschheit. Dass du hier bist, das ist in etwa so, als als würden, ja, weiß ich nicht, die Beatles plötzlich im Deichkrug spielen.
0: Jetzt machst du mich aber älter, als ich bin.
1: Das geht doch um die Bedeutung und nicht um das Alter.
0: Das ist nett.
1: Nee, das ist wahr.
0: Ja, und du, Sörensen, Erfolg gehabt?
1: Weiß ich nicht. Der Jürgen war sehr nett.
0: Ich meine jetzt mal nur so hypothetisch und weil wir Kollegen sind, ne? Also nur so als Kollegen, ja. Ging es sowas überhaupt, also dass man mit jemandem was anfinge, obwohl man Kollege ist bei der Polizei?
1: Wie meinst du jetzt anfangen?
0: Das fragst du nur, um Zeit zu schinden, Sörensen.
1: Der Faltermeier, der würde schon gucken, du. Und der Donau auch.
0: Der Donau guckt immer.
1: Ja, stimmt. Ja, also klar, ginge das. Also wo lernen die meisten Menschen ihre Partner kennen? Bei der Arbeit, sage ich mal, ne? Ja, wo sonst? Also man kommt ja sonst zu nix.
0: Das wäre schon bescheuert, oder? Ich meine, wie stellst du dir das denn vor?
1: Ich stell mir gar nichts vor, Jenny.
0: Na komm, du hast dir das doch vorgestellt.
1: Ich hab mir das nicht vorgestellt.
0: Hast du doch.
1: Vielleicht einmal ganz kurz.
0: Aha.
1: Ja.
0: Also, rein hypothetisch.
1: So, Zeit ist um.
0: Vielen Dank. Dankeschön.
1: Vielen Dank.
0: Vielen Dank.
1: Sven Stricker.
0: Bjarne Mädel.

0: Vielen Dank. Vielen, vielen Dank.
1: Da kommt noch jemand.
0: Dankeschön.
1: Vielen Dank. Vielen Dank.
2: Das waren Sven Stricker und Bjarne Mädel mit einer Kostprobe aus dem Roman Sörensen am Ende der Welt. Verantwortlich für die vorangegangene Sendung ist Christian Nicolai aus Heide.

0: Verantwortlich für diese Sendung ist Bernd Thon aus Hohenlockstedt.
1: 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Hallo und herzlich willkommen im zur Rock Hour auf Westküste FM. Am Mikrofon begrüßt euch Theo Thon. Neben den UKW, DAB Plus und Kabelfrequenzen könnt ihr meine Sendung auch als Livestream im Internet auf www.westküstefm.de hören. Jederzeit könnt ihr mir während der Sendung, aber auch später per E-Mail Fragen oder Kommentare schicken. Die Adresse lautet studio.

0: 3@okwk.de. Die 3 als Ziffer und kein Leerzeichen nach Studium. Heute gibt es eine relativ improvisierte Sendung, zu der ich Stefan Brathering als Gast begrüße. Hallo Stefan.
1: Ja, hallo und herzlich willkommen auch von mir und endlich mal wieder eine Nachlese. Haben wir, glaube ich, seit 2018 nicht mehr gehabt.
0: Mag sein. Ich mache ja keine mehr.
1: Nee, eben.
0: Ich möchte nur einmal ganz kurz noch erzählen. Gestern Abend war ich in Kiel, Metal Church und Testament. Und Metal Church ja in der genialen Besetzung mit Kurt Vanderhoof und Rick Van Zandt an der Gitarre, David Ellefson am Bass, ehemals ja bei Megadeth, Ken Mary, einer meiner Könige am Schlagzeug, und Brian Allen an Gesang, der vor letztes oder vorletztes Jahr noch bei Vicious Rumors auf dem Headbangers Open Air gesungen hat.
1: Nette Besetzung.
0: Ja, absolut genial. Leider haben sie nur ein Stück vom aktuellen Album gespielt und ansonsten auch viele Klassiker, aber die wurden natürlich abgefeiert.
1: Sind ja schon vorbemerkt für nächstes Jahr Wacken.
0: Ja, sagte er auch. Dann wollen wir uns mal ganz kurz über das Headbangers Open Air unterhalten, wo wir beide auch waren. Aber der Großteil wird natürlich deine Eindrücke vom gerade beendeten Wacken Open Air sein. Ja, Running Order vom Headbangers Open Air war eigentlich ganz okay. Meine persönlichen Favoriten, muss ich gestehen, waren zum Beispiel Bronze und Bangalore Core. Der gute David Rees hat ja ein paar Accept-Stücke gespielt.
1: Ja, war ganz angenehm.
0: Von der er dann, er hatte ja die Itzy Hit, hat er eingesungen. Dann Existence war ich sehr begeistert. Sortilege, die alten Franzosen, sind sehr gut angekommen. Und natürlich, wo ich fast meine am meisten Leute im Publikum gesehen zu haben, waren Threshold. Und dann haben mich zum Beispiel am Samstag eigentlich nur noch begeistert Lone Shark und Slender.
1: Ja, bei mir war es ein bisschen kürzer ausgefallen. Also ganz klar Atlantic Codex vorne an mit Threshold und Voivod, auch wenn sie ohne Frontmann Snake aufgetreten sind und eine halbe Stunde das Programm kürzen mussten. Ja, das war natürlich recht fein, was ich da hatte. Allerdings muss ich auch sagen, es gab eine peinliche Situation am Samstag mit Agent Steel, deren Frontmann John Cyrus sein eigenes Mikro unbedingt benutzen wollte. Das war nicht kompatibel mit der Anlage und die wurschtelten da rum. Und dann ging er von der Bühne und kam nicht wieder. Die Band fängt an zu spielen ohne ihn. Dann kam er wieder, sie spielten The Ripper von Judas Priest, dann ging er wieder. Aber keine Ansage ans Publikum, also unglaublich.
0: Ja, das ist natürlich ein bisschen doof. Ja, die Musik heute wird allerdings direkt nichts mit der norddeutschen Feldveranstaltung zu tun haben, sondern wir haben uns Musik von Bands ausgesucht, die wir persönlich gerne mal in Wacken live gesehen hätten.
1: Jo, oder das, immer noch würden. Ich fahre ja nach wie vor.
0: Und das sind dann doch eine ganze Menge, die statt dem 5. oder gar 10. Auftritt einer einzigen Band, ich sag nur Saxon, Motorhead, Doro, Rage, Arch Enemy oder In Flames, eigentlich der Vielfalt wegen gerne dort hätten die Bühne entern können. Aber sei es drum.
1: Ja, aber es stellt sich noch eine andere Frage. Warum treten dann diese Bands, zum Beispiel Judas Priest 2011 das erste Mal oder auch andere namhafte Bands, so Mastodon, nach plötzlich 20 Jahren, wird endlich mal an die gedacht und viel zu spät irgendwie. Da sind das auch schon alte Männer und ich verstehe es einfach nicht.
0: Tja. Bevor wir jedoch mit deinen Eindrücken loslegen, erstmal Musik. Deine Liste beginnt mit Black Country Communion. Die habe ich letztes Jahr zwar im Stadtpark in Hamburg live gesehen.
1: Ich auch.
0: Stimmt, aber wir haben uns nicht getroffen.
1: Nee, du warst vorher eigentlich nicht.
0: Aber in Wacken waren sie noch nie und ausgesucht hast du den Titel Collide vom Album 4.
1: Ja, ich denke eine Supergroup, also die Supergroup von Glenn Hughes, Joe Budden, Banamassa, Derek Sherinian und Jason Bonham, die gehört auf jedes Festival. Mittlerweile haben sie das 5. Album raus. Hier ist Collide vom Album Nummer 4 von 2017.
0: Und ich weiß ziemlich genau, dass ein Stammhörer aus Neumünster jetzt auf Klo geht.
1: Nein, zum Reihern?

0: So, dann kommen wir mal zum Wacken Open Air. Und da habe ich heute Nachmittag noch eine Mail gekriegt. Roland aus Frankfurt ist ja dieses Jahr aus besonderen Gründen leider nicht hochgekommen. Und deswegen machen wir heute auch leider keine gemeinsame Sendung, ja, was wir sonst eigentlich immer machen. Sehr schade, aber er schreibt: Moin Männer, als jemand, der leider nicht vor Ort sein konnte, in diesem Jahr ist mir etwas aufgefallen und so richtig bewusst geworden. Es gibt eine neue Doro, aber man muss präzise sein. Einen neuen Doro. Vorabfrage: Was unsere allseits gegenwärtige deutsche Metal Queen in diesem Jahr überhaupt da gewesen? In den von mir verfolgten Streams habe ich sie nirgends gesehen, ruft bei mir aber keine Entzugserscheinung hervor. Du hast sie auch nicht gesehen.
1: Nein.
0: Ich auch nicht. Komischerweise. Aber es gibt Ersatz, und zwar einen männlichen. Ein gewisser Jörg Roth ist nun schon das dritte Jahr in Folge in die Rolle der deutschen Metal Queen geschlüpft. 2024 zusammen mit Bülent Ceylan und Tina Guo, 2025 als Gast bei Windrose und in diesem Jahr bei Hämatom und auch bei Running Wild war er zu sehen. Im Metal-Kreisen ist der Typ besser bekannt unter Alea von Saltatio Mortis. Es braucht sich also niemand Sorgen zu machen, Doro lebt. Ja, vielen Dank Roland für diesen Hinweis. Bei Running Wild habe ich ihn auch gesehen, aber die anderen, naja, egal, ich habe auch noch nicht alle Streams gesehen.
2: Und scheißegal sozusagen.
0: Mazza, um den Tobi zu zitieren. fang mal an. Mittwoch.
1: Ja, ach, ich habe das gar nicht gestaffelt jetzt nach Tagen.
0: So.
1: Also ich will mich auch mit Kritik zurückhalten. Ich möchte eigentlich gerne nochmal auf den NDR-Podcast Wem gehört Wacken hinweisen, den du ja schon erwähnt hast und an einige von uns geschickt hast. Also das sind 6 Folgen, die von Wacken den Anfängen bis heute zum Investor reichen. Und das ist wirklich sehr interessant. Das sollte sich jeder mal anhören. Es ist bedrückend, es ist aufklärend, es ist wirklich sehr interessant. Und wer den so nicht finden sollte, der kann uns auch gerne anmailen und wir schicken ihm den Link dann vorbei oder ihr.
0: Ich stelle ihn auch auf die Titelliste.
1: Genau.
0: Da könnt ihr den. Also, die Folgen gehen immer so zwischen 30 und 45 Minuten. Ja.
1: Ja.
0: Machen wir einfach.
1: Würde ich mal sagen.
0: Pass auf, wenn du das nur so hast, dann fange ich mal kurz an, war Mittwoch. Es begann ja mit Love Bites, die hatte ich ja in der Wacken-Sendung schon vorgestellt.
1: Klasse Band, also
0: ja,
1: so eine Powerband.
0: Ich denke, das Wacken Open Air wird seit Jahren von Skyline eingeläutet. Die spielten aber erst am Donnerstag.
1: Das ist normal. Also ja, bei denen ist immer noch der Donnerstag der bezügliche Anfangstag. Hm. Ich habe es nie verstanden, warum der Mittwoch da unter den Teppich fällt.
0: Ja, man weiß es nicht.
1: Ja,
0: ja, übrigens ist der Skyline-Gitarrist Lars Jakobsen, mit dem haben wir beide schon so um 1980 bei den Bands Zyklop und X-Ray zusammen gespielt.
1: Ja, ne? Sehr schön.
0: Genau. Dann Velvet Rush fand ich gut. Da werde ich demnächst mal wieder etwas von ihm in Theo Spezial spielen. Und Rose Tito spielten im Prinzip das gleiche Repertoire wie bei allen bisherigen Auftritten in Wacken. Ist ja auch nur noch eine eigene Tributband, da nur noch Sänger Angry Anderson ein Originalmitglied ist.
1: Ja, auf jeden Fall zu erwähnen wäre noch The Gathering aus Holland, die nach 30 Jahren ihr Debütalbum vorgetragen haben.
0: Mandelion.
1: Gänsehaut pur. Und wirklich klasse, wirklich super klasse. Am Mittwoch hat mir auch Crypt Sermon noch ganz gut gefallen. Richtig schöner Metal. Ja, das ist auf jeden Fall hängen geblieben.
0: Gut.
1: Gut.
0: Dann die nächste Band habe ich ausgesucht. Leider ist sie noch nie in Wacken aufgetreten. Alle 5 Mitglieder sind fantastische Musiker, die definitiv auf eine große Bühne gehören. Aber wahrscheinlich ist Thomas und Holger die Musik zu progressiv lastig. Da haben sie ja wohl doch schon immer ein Problem mit gehabt. Ausgesucht habe ich den Titel United Alliance vom 2007er Album God's Equation von Pagan's Mind.

0: Ja, wenn man die Live-Gigs von Pagans Mind sieht, was für eine geniale Kapelle. Wunderbare Musiker. Ja, also ich gebe dann mal eben meine Donnerstagskommentare. Europe haben richtig gut abgeliefert. Joy Tempest ist ein richtiger Charming Boy, der das Publikum gut in der Hand hatte. Musikalisch hat die Gruppe einigermaßen harte Songs gespielt, nur auf den letzten hätten sie gut und gerne verzichten können. Groß angekündigt war natürlich Savatage, auch so eine Kapelle, die sich wieder zusammengetan hat. Da sie seit 25 Jahren kein neues Album veröffentlicht haben, war ihr Set quasi der gleiche wie schon 1997 oder 98.
1: Hat mir trotzdem sehr gut gefallen.
0: Ja, aber dafür hätte man auch eine jüngere Kapelle, aufstrebende Band, ja, diesen Platz gewähren
1: aber
0: können.
1: Aber irgendwo war das immer noch ein Highlight.
0: Naja, gut. Von Def Leppard habe ich mir nur drei Lieder angeguckt. Seit High and Dry, also seit über 40 Jahren, haben die Jungs ja kein vernünftiges Rock- bzw. Metal-Album mehr veröffentlicht. Daher war sie in meinen Ohren auch, oder war dieser Gig auch überflüssig.
1: Ja, also mein persönlicher Favorit war an dem Tag eindeutig POD. Also die haben wirklich eine Power rübergebracht. Das ist natürlich nicht jedermanns Sache, aber die waren so kraftvoll, dass das war fantastisch. Und auf der anderen Seite sehr interessant waren auch Witch Hazel. Eine aufstrebende Metalband aus UK, auch wirklich absolut genial. Zwei Gitarren, die parallel zueinander gejammt haben, richtig klasse und ein richtig guter Shouter auch dabei.
0: Mhm. Ja, und zu dem Livestream des Auftritts von Uli John Roth habe ich von Roland aus Frankfurt, der ja leider zu Hause gebliebene Ohrenzeuge ist, folgendes Statement bekommen, ich zitiere: Unfassbar, was sich da die Tontechniker erlaubt haben. Vermutlich nur im Stream. Es wäre eine Katastrophe, wenn auch im Infield diese Störungen zu hören waren. War da ein Drittklässler am Werk oder was? Abschnittsweise kaum ein Mikro zu hören, mitunter bestimmte Instrumente ohne Klang, ständig irgendwelche Fehlsteuerung und innerhalb der letzten 30 Minuten war deutlich irgendein Hintergrundgelaber aus dem Studio zu hören, anstatt die Mucke vor der Bühne. Es gipfelte in einem kompletten Tonausfall. In den letzten 20 Minuten war es dann stabil und einigermaßen ausgewogen ausgesteuert, aber dann doch nicht bis zum Schluss, denn mit seinem Gesang bei All Along the Watchtower war Uli wieder kaum zu hören. Dass ein Amateurmitschnitt mangels technischer Möglichkeiten bei Windböen versagt, kenne ich seit vielen Jahren, aber so etwas, eine erbärmliche Vorstellung und das nennt sich Magenta TV. Selbst wenn Sie vorhaben, dies später online zu stellen, werden Sie es nur allein deswegen nicht machen. Jede Wette. Selbst Uli zerstörte sein Gitarrenpedal, obwohl der Gastmusiker Masterplans Roland Grapo ihm das widerrichtete. Zitat Ende von Roland. Ja, und übrigens trat Uli am Samstag auch als Gast bei Adrian Pauls Rocking Roncalli Show auf, aber dazu später mehr.
1: Ja, also Uli John, muss ich sagen, live war da überhaupt nichts an Problemen. Okay, das eine Mal ist er über sein Kabel gestolpert und dann gab es erstmal 10 Minuten Funkstille. Ansonsten 1A Sound, aber viel zu laut. Also
0: ja?
1: Wir waren allerdings relativ weit vorn, aber das hat uns fast weggeblasen. Mit 4 Gitarren hat er schon fast genervt, so ist es rumgefiepe.
0: Mhm.
1: Aber mit 80 Respekt, was der da auf die Beine stellt.
0: 80?
1: Ja, soweit ich weiß.
0: Uli muss irgendwie über 70 sein.
1: Okay. Also ich habe das nicht recherchiert.
0: Er ist nicht sehr viel älter als sein Bruder.
1: Okay. Naja, dann hat mir da jemand Blödsinn erzählt.
0: Ja.
1: Aber er sieht aus wie 80.
0: Mit Carlos Rausch im Bart, ne?
1: Ja, machen wir erstmal wieder Musik.
0: Ja.
1: Ja, gut nach Wacken und auch noch nie da gewesen, obwohl 8 Scheiben im Gepäck, ist die female-fronted Band aus Australien Temptress um ihre entzückende Sängerin Genevieve Rodder. Und ich habe rausgesucht das Album Rapture von 2018. Auch da ist vertreten Flames of Defiance. Das hören wir jetzt mal.

0: weiter. Ja, dann kommen wir mal zum Freitag. Ja, ich muss dich erstmal. Sachsen haben mich völlig enttäuscht. Außer dem Titelsong ihres aktuellen Albums spielte sie ausschließlich Songs aus dem Album bis zu ihrem ersten Wacken-Auftritt 1992. Ich frage mich immer, wieso sie ihre Alben der letzten 29 Jahre bei der Songauswahl außen vor lassen. Immer nur wieder Wheels of Steel, Crusaders, Prince of the Night, 747, Motorcycle Man. Was soll das?
1: Ja, und Biff war ja auch ziemlich angepisst, dass sie so früh spielen mussten, dass sie so wenig Zeit hatten und nicht als Headliner gehandelt wurden. Mhm. Und hatte indirekt schon damit gedroht, dann vielleicht nächstes Mal einfach nicht mehr mitspielen zu wollen.
0: Ja. Ja, und ähnlich war das ja auch bei Judas Priest. Das habe ich mir irgendwie vorgestern angeguckt.
1: Rob Halford, das war einfach ein Trauerspiel. Ja. Der war überhaupt nicht bei Stimme. Das habe ich die letzten paar anderen Male, wo er da war, ganz anders erlebt. Aber diesmal hat er Passagen völlig weggelassen oder ist dann wirklich in ein paar Oktaven tiefer gegangen. Und die Songauswahl immer wieder dazu.
0: Genau. Ne? Die einzig beiden neuen waren noch gerade Panic Attack vom aktuellen Album und eins von Firepower, wenn ich mich nicht irre. Und der letzte Kram auch zwischen 1980 und.
1: Ja, und immer wieder Living After Midnight, Hellbent for Leather,
0: genau.
1: Turbo Lover und man kann es nicht mehr mit
0: anderen. Genau so sieht das aus. Ja, und über Running Wild möchte ich keine Worte verlieren. An Thomas und Holgers Stelle hätte ich Rock'n'Rolf gesagt, sorry mein Junge, du hast deinen Abschied bereits 2009 hier gefeiert. Ne? Bei einem erneuten machen wir uns da als Veranstalter unglaubwürdig, also lassen wir das.
1: Vielleicht war es ja wirklich der Letzte.
0: Und auch die Fans hätten die Chose mit Nichtachtung bestrafen können, taten sie aber nicht, was ich sehr schade finde.
1: Sehr schön fand ich noch Bloodfire Death. Ich wollte damals Bathory immer mal live sehen und das, was die Mitstreiter da auf die Bühne gebracht haben, das war schon aller Achtung wert. Ist nicht jedermanns Sache, Black Metal, aber ich fand das genial.
0: Ja, ich habe auch eine Reihe von Stücken gesehen, musikalisch nicht so mein Ding, aber was die da abgeliefert haben vom musikalischen Können her, war schon astrein.
1: Ja, ansonsten Animals als Leaders sollte man sich mal vormerken. Dreier Power Trio, die Prog-Metal spielen. Geniale Instrumente, sowohl Bassist als Gitarrist hatten 8 Seiter die ganze Zeit zur Verfügung. Und der Schlagzeuger hat da auch rumgewirbelt wie ein Irre. Das Ganze war instrumental, ein bisschen gewöhnungsbedürftig, aber man konnte wirklich aus dem Staunen kaum herauskommen, was sie da rumgefiehlt haben.
0: Mhm. Übrigens, Roland hat uns kurz geschrieben, wir hatten ja eben das Alter von Uli John Roth. Uli ist 71 Jahre alt. Genau. Es gibt übrigens auf YouTube ein ganz tolles 20-minütige Interview, was Holger Hübner mit Uli führt. Sehr erhellend, also man muss sagen, Uli John Roth ist ein absoluter Gentleman und ein äußerster Sympath, ganz im Gegensatz zu seinem Bruder. Ja, ihr hört die Rock Hour auf Westküste FM mit Stefan Brathing und Theo Thon am Mikrofon und wir unterhalten uns heute so ein bisschen über das fertige oder jetzt abgelaufene Wacken Open Air. Ja, die beiden Wackengründer haben es ja anscheinend nicht so mit Progressiv-Metal, das hatte ich ja vorhin schon angedeutet.
1: Ja, stattdessen immer irgendwelche halbgaren Death-Metal-Bands, wo man sich fragt, was soll das? Hört sich alles gleich an.
0: Genau. Jahrelang habe ich Holger bekniet, doch mal Bands aus diesem Genre zu verpflichten, aber Dollis kam da nie. Aber als ich dann 2015 zum ersten Mal nach 18 Jahren nicht mehr auf dem Holy Ground war, hatten sie tatsächlich Dream Theater verpflichtet.
1: Ja, mir ist noch eingefallen, vielleicht liegt es auch daran, dass sie jahrelang oder ich weiß nicht, ob heute auch noch immer mit Nuclear Blast zusammengearbeitet haben. Mhm. Und deren Potenzial ist natürlich auch dann irgendwann erschöpft. Mhm.
0: Naja, ist mir auch egal. Auf jeden Fall wäre die britische Band Redemption ein echtes Highlight auf dem Festival. Sie machen zwar sehr komplexe Musik, die in die Umgebung von Fate's Warning und Threshold passt, aber leider anscheinend nicht massentauglich genug ist. Hört die Gruppe mit dem Titel Resilience von ihrem letzten Album I Am The Storm.

0: Ja, ich möchte noch ein bisschen was zur Massentauglichkeit sagen. Also ich glaube schon, dass auch Progbands da die jeweiligen Flächen füllen würden.
1: Ja,
0: das hat man auf jeden Fall in der Vergangenheit immer wieder gesehen. Und ich habe da keinen Unterschied gesehen an Massen, die sich da jetzt zu irgendwelchen Death-Metal-Bands gequält haben, was die Fülle vom Publikum angeht. Ich denke einfach auch, es ist vielleicht ein Generationsproblem. Das hatte ich auch damals in Roskilde schon. Irgendwann waren die guten Bands weg und es wurde nur noch Rap und Hip-Hop und Elektronik gespielt. Und so kommt mir das in Wacken momentan auch gerade vor. Da touren dann irgendwelche Bands herum, die überhaupt keine Aussage haben, außer offensichtlich irgendwie Spaß-Metal rüberzubringen. Mhm. Einfach furchtbar.
1: Ja.
0: Ja, gut. Supergroups, wir hatten vorhin schon eine, gehören unbedingt auf dieses Festival. Ich weiß nicht, warum das so selten passiert. Mir fallen da natürlich noch Ellison und Soto ein, Savage Lands oder Thunder and Shine. Eine weitere, die auch noch nicht da ist, gewesen ist, ist die ist das spanisch-rumänisch-schwedische Trio The Ferryman. Um Mike Tarana, Magnus Carlsson und Ronnie Romero. Und ja, die haben auch schon 4 Scheiben im Gepäck. Warum sind die nicht da?
1: Ja.
0: Wir hören von...
1: Wo den Mike Tarana doch sonst fast jedes Jahr
0: ja,
1: war,
0: eben,
1: mit seinem Schlagzeug.
0: Ja, richtig, genau.
1: Im Verkaufszelt da.
0: Ich habe ausgesucht von dem 2022er Album One More River to Cross den Titel Hunt Me to the End of the World.

0: Ja, wir haben auch eine Mail von Michel hier aus Heide gekommen und er schreibt, hallo ihr beiden. Der Start am Mittwoch mit Love Bites war verdammt gut. Was für eine Power die Ladies aus Japan haben. Ja, das hatte ich ja auch schon in der Wacken-Sendung gesagt. Stefan hat ja eben schon die Lautstärke im Enfield erwähnt, aber am Samstag musste ich das erste Mal in Wacken Gehörschutzstöpsel benutzen.
1: Ja.
0: Und Michels Highlights in diesem Jahr waren Love Bites, Velvet Rush, die fand ich auch sehr gut, The Gathering, Savatage und Bloodfire Death. Und da sind wir mit Michel, geben wir uns da Kondom, sag ich mal, was Bands wie Electric Busboy, das Zeitprojekt des Sängers von Electric Callboy, die dann nächstes Jahr wieder dabei sind, The Butcher Sisters und Cutalux in Wacken zu suchen haben, ist mir ein Rätsel.
1: Ja,
0: den Mist, den diese Bands zum Besten geben, ist einfach nicht zu ertragen.
1: Ja, wir können ja schon froh sein, dass es kein Heino, kein Maffei, kein Roberto Blanco und sein Tiano gab.
0: Ja. Roland schreibt auch noch, Krabbelgruppe fehlt noch. Lächerlich. Extra ein Teddy am Kram als Treffpunkt für alle verloren gegangenen Kids oder komplett besoffenen, aber bei dem Bier die Frage bezüglich Heavysaurus, ne? Ja, und dann The Ferryman, ganz genau, auch einladen. Ja.
1: Jo.
0: Dann erzähle ich mal kurz was zum Samstag. Leider überschnitt sich der Auftritt von Adrian Pauls Rock'n'Roncalli Show mit der von Heavysaurus. Unglaublich, dass A. so viele Kinder vor der Bühne standen, aber auch abertausende Erwachsene. Musikalisch fand ich die Roncalli Show eher oder sehr viel besser als Heavysaurus. Zwar waren das alles nur Coversongs, aber gute, wie unter anderem Riff Raff von AC/DC. Dazu gab es eine gute Varieté-Show. Hier trat am Ende dann, wie vorhin schon erwähnt, sogar Uli John Roth als Gast auf. Und was eine Band wie Kim Dracula auf der Faster Stage, also auf der großen Bühne, zu suchen hat, hat sich mir auch nicht erschlossen. Kitty, die Frauenband, die es auch schon 30 Jahre gibt, fand ich musikalisch ganz gut. Gefallen hat mir die Sängerin allerdings nur, wenn sie normal gesungen hat und nicht gegrunzt hat. Und definitiv auf eine der Hauptbühnen hätten Crimson Glory gehört und das dann noch mit 1,5 Stunden und nicht nur magere 45 Minuten. Etwas deplatziert stand allerdings der Keyboarder auf der Bühne. Und am Nachmittag hat Hardline gespielt. Wer mal den berühmt-berüchtigten ADV, also Alessandro Del Vecchio, sehen möchte, kann bzw. konnte ihn am Keyboard bei Hardline sehen. Dann wisst ihr mal immer, von wem ich bei ADV

Das Genre Progrock. Wir beide haben sie vor einigen Jahren im Hamburger Logo live erleben dürfen. Gott sei Dank noch, aber wohl nicht fetzig genug. Ich habe ein Instrumentalstück mit dem ganz kurzen Titel The Piece Reflecting the Mental State of One of the Members of Our Band. Der befindet sich auf der EP Conceiving You aus dem Jahr 2005.

0: Ja, dann lass mich mal kurz zum Samstag was sagen. Airborne waren ganz okay. Sie haben nach wie vor den Drive in ihren Songs der AC/DC seit dem Einstieg ihres neuen Sängers vor 46 Jahren abhanden gekommen ist. Powerwolf ging mir mit ihrem Metal-Messe gehörig auf den Sack. Die Truppe ist meiner Meinung nach völlig überbewertet, aber da ihre letzten Alben stets auf Platz 1 gelandet sind, müssen sie wohl vieles richtig machen. Es sei ihnen gegönnt. Sabaton habe ich noch zwei Songs ausgemacht, kann es nicht ertragen.
1: Doch sind die Bands, die ich mir gar
0: noch
1: nicht
0: ein Bier. Hab. Und wir haben gerade mal geguckt. Joe Satriani war anscheinend auch noch nie in Wacken. Den würde ich auch gerne sehen. Und wie durch Zufall, wirklich, habe ich den kompletten Gig der Band Force beim Metal Battle gesehen und fand, dass sie es verdient hätten, mit ihrer Show Rock und Rock'n'Roll Musik zu gewinnen. Und sie haben den ersten Preis gewonnen. In den letzten Jahren waren es ja oft Death- oder Hardcore-Bands, die gewonnen haben. Dieses Mal hat sich, Gottlob, guter Geschmack durchgesetzt. Herzlichen Glückwunsch an die beiden Herren und die Dame am Schlagzeug. Die Gruppe kommt übrigens aus Chile.
1: Gut, gut.
0: Ja, hast du noch was?
1: Im Prinzip nicht unbedingt. Wir können erstmal wieder Musik machen, würde ich sagen. Auch vier Scheiben im Gepäck haben die Neuseeländer Devil Skin um die charismatische Frontfrau Ginny Sky.

Länder. Und einer meiner absoluten Lieblingssongs ever ist auf dem Album Red von 2020 zu finden und der nennt sich Ice Red Heavy.

0: Ja, Asche auf unser Haupt. Wir haben gerade eine 5 von Jörg aus Heide bekommen.
1: Knapp geschrieben. An der 6 vorbei.
0: Auch Männer, Originalsänger war der verstorbene Sänger Worrell. Er schreibt hier Wayne, aber er meinte Dane. Unter anderem ja auch bei Sanctuary aktiv. Setzen 6, na gut, noch eine 5. Ja, Asche auf unser Haupt, Jörg. Natürlich wusste ich, dass Worrell gestorben ist, aber mir war im Moment nicht bewusst und ich habe auch nicht mehr recherchiert, dass er auch gleichzeitig der Sänger war. Also insofern, unsere Frage ist beantwortet. Danke, es war nicht der Originalsänger. Okay, aber Nevermore, muss ich sagen, war auch noch nie so meine Gruppe. Ja, da sind wir eigentlich schon fast durch. Was hast du noch am Zettel?
1: Ja, du hast ja noch die großen Bands angesprochen, die auch noch nie in Wacken waren. Du hast hier Manowar, Metallica, Kiss angesprochen. Mir sind dazu noch angefallen Rush, Tool, AC/DC, System of a Down, Faith No More, Queens of the Stone Age, Foo Fighters, Sammy Hagar. Früher hätte man auch Van Halen und Aerosmith holen können. Ja, und aber es ist nichts passiert.
0: Sollte nicht
1: und
0: sein.
1: Und es gibt etliche kleinere Bands, also es sind noch gar nicht mal die Newcomer, sondern auch eine Schnittmenge dazwischen, wo man sich fragt, wo bleiben diese Bands? The ja. Ocean, 10 Scheiben, Neurosis, 13 Scheiben, Scanner, 7 Scheiben, Dune, 6 Scheiben, RPWL, 12 Scheiben und, ach, man könnte das so weiter verfolgen. Und ja.
0: Statt irgend so ein Rap-Gespastel, lieber ordentliche Bands. Okay. Ja, du hast es gerade gesagt, Manowar, Metallica und so weiter. Und ich habe jetzt noch Kiss auflegen. Okay, der letztjährige Gig von Gene Simmons war natürlich kein Ersatz, aber wir haben jetzt noch mal ein Lied von meiner Meinung nach härtesten Alben der Maskierten auflegen. War Machine vom 82er Album Creatures of the Night. Muss ich raus. Wir sind ja schon fast bei 19 Uhr.
1: Ups.
0: Ja, vielen Dank fürs Zuhören.
1: Sendung war zu kurz.
0: Danke, Stefan, für deine Eindrücke.
1: Ja, sehr gerne.
0: Titelliste etc. wisst ihr alles. Und heute in einer Woche, am 12. August, gibt es eine zweigeteilte Sendung. Zum einen den Rockshop mit aktuellen CD-Neuheiten und dann gibt es nach einer längeren Pause auch wieder ein Klassiker-Album in Coverversion. Würde mich freuen, wenn ihr nächsten Mittwoch wieder dabei seid. Und Theoton und
1: Stefan Brathering.
0: Wir sagen schönen Dank fürs Zuhören, einen schönen Restabend und verantwortlich für die eben gehörte Sendung ist Bernd Thon aus Hohenlockstedt.

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3: Am Donnerstag, den 10. Dezember, gastiert die Tribute-Band Dire Straits mit ihrem Programm A Tribute to Dire Straits im Stadttheater Heide. Konzertbeginn ist um 20 Uhr, Einlass ab 19 Uhr. Die Band gilt als eine der erfolgreichsten Dire Straits-Tribute-Formation Europas und bringt die größten Hits der britischen Rocklegenden auf die Bühne. Klassiker wie Sultans of Swing, Walk of Life and Brothers in Arms dürfen dabei natürlich nicht fehlen. Im Mittelpunkt steht der unverwechselbare Gitarrensound von Marc Knöpfler, der Frontmann Wolfgang Uhlig. Tickets sind im Vorverkauf erhältlich, die Preise beginnen bei rund 38 Euro. Karten gibt es an den bekannten Vorverkaufsstellen sowie online über mitunskannmanreden.de.
4: Noch bis zum 5. September ist in der Strandkunsthalle St. Peter-Ording eine Gemeinschaftsausstellung unterschiedlichster Künstler zu sehen. Von ausdrucksstarken Bildern bis zur plastischen dreidimensionalen Assemblage finden Kunstliebhaber dort eine vielfältige Auswahl an Ausdrucksformen. Geöffnet ist von Montag bis Freitag von 15 bis 18 Uhr und sonntags 12 bis 18 Uhr. Der Eintritt ist frei.
3: Am Dienstag, den 19. August, gibt es um 18 Uhr den nächsten Filmabend im historischen Kinosaal des Dithmarscher Landesmuseums. Gezeigt wird der preisgekrönte Spielfilm Königin von Niendorf. Darin verbringt die 10-jährige Lea ihre Sommerferien in einem kleinen Dorf in Brandenburg und erlebt auf dem Fahrrad jede Menge Abenteuer. Als sie auf eine Jungsbande mit selbstgebautem Floß trifft, will sie unbedingt dazugehören. Ein sommerlicher Film über Freiheit, Freundschaft und Abenteuer draußen. Tickets kosten regulär 3 Euro. Kinder und Jugendliche bis 18 Jahren kommen kostenlos rein. Karten gibt's an der Museumskasse und online über eventbrite.de. Dazu werden Snacks und Getränke angeboten.

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3: Ab dem 5. September startet die Theaterspielzeit 2026-2027 im Theater Itzehoe mit dem dritten Kulturzünder. Tickets sowie das Programm für den kompletten September findet ihr auf theaterizoho.de. Die Theaterkasse öffnet ab Dienstag, dem 11. August, wieder ihre Pforten. Karten für die Mixshow am Eröffnungsabend könnt ihr jederzeit auch im Webshop des Theaters erwerben.
4: Von April bis Oktober lädt das Museum Haus Peters in Tetenbühl jeden Donnerstag um 14 Uhr zu einem kurzen Sondervortrag ein. Unter dem Titel Tag im Bilderbuchdorf Tetenbühl erfahren Besucher Wissenswertes über die Dorfgeschichte, die Kirche und das historische Haus Peters. Die Vorträge bieten einen kompakten Einblick in die Geschichte des Ortes und eignen sich ideal für Gäste, die das Bilderbuchdorf näher kennenlernen wollen. Die Teilnahme ist kostenfrei, eine Anmeldung ist nicht erforderlich. Weitere Informationen gibt es unter bilderbuchdorf-tetenbühl.com. Am Sonntag, den 18. April, macht die Show Schlager Total die deutsche Hitparade Station im Nordsee-Kongresszentrum in Husum. Beginn ist um 17 Uhr. Die Besucher erwartet ein rund zweieinhalbstündiges Schlagerprogramm mit bekannten Hits, neuen Songs und einer aufwendigen Bühnenproduktion mit Licht- und LED-Technik. Durch den Abend führt der Sänger und Moderator Robin Leon. Tickets sind im Vorverkauf über Eventim erhältlich. Die Eintrittspreise variieren je nach Sitzkategorie. Weitere Informationen gibt es online.

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3: Am Samstag, dem 8. August, ist Kirsten Wieners bei der Veranstaltungsreihe Wort und Musik zur Marktzeit in der St. Jürgen-Kirche in Heide zu Gast und spielt Choralbearbeitungen zu »Wer nur den lieben Gott lässt walten« von Bach, Böhm, Krebs und anderen. Den Wortteil übernimmt Pastorin Luise Jag-Albers. Der Eintritt ist frei, über Spenden würde sich die Kirchengemeinde freuen.
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3: Die Tourismuszentrale St. Peter-Ording lädt am Mittwoch, dem 12. August um 19.30 Uhr zu einem Open-Air-Konzert auf die Außenbühne des Dünenhus auf der Erlebnispromenade in St. Peter-Ording ein. Zu Gast ist die Kieler Band The Line Walkers, die seit 2012 mit ihrer energiegeladenen Hommage an Johnny Cash deutschlandweit das Publikum begeistert. Die Band wird neben den großen Hits auch spontane Musikwünsche entgegennehmen. Der Eintritt ist mit Gästekarte frei.